0: Hallo? Hallo, der Maulwurfen hier. Ja, hört gerade einen Ton gucken, ne? Tschüss.
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0: Auf der einen Seite parken die ganzen Autos auch nicht immer unbedingt rechtens. Das ist das große Problem.
1: Sagt Martin Schmiech.
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1: Um 6 Uhr mit Claudia Drews. Von heute an ist es an allen deutschen Bahnhöfen verboten, Alkohol zu trinken. Die Bahn hofft, dass es dadurch sauberer und sicherer wird. Johannes Zuber aus der NDR-Nachrichtenredaktion erklärt, was sich ändert.
2: Also ab sofort darf man auf dem Bahnsteig oder auch in der Wartehalle keinen Alkohol mehr trinken. In manchen Orten zählen auch die Vorplätze dazu. So ein Verbot, das gab es bisher schon an einigen großen Bahnhöfen, zum Beispiel in Hamburg, Kiel oder Hannover. Jetzt gilt es überall. In Bahnhofskneipen, da darf aber weiterhin Alkohol getrunken werden, genau wie in den Zügen der Deutschen Bahn. Man darf auch weiterhin verschlossene Flaschen bei sich haben, nur eben nicht daraus trinken. Wer es trotzdem tut, muss mit einem Hausverbot rechnen. Bußgelder soll es aber erstmal nicht geben. Die Frage ist, ob das Verbot auch tatsächlich durchgesetzt wird, denn zuständig sind erstmal die Sicherheitskräfte der Bahn. Die sollen bei ihren Kontrollgängen Leute ansprechen, die trotz Verbot Alkohol trinken. Zusätzliches Personal für flächendeckende Kontrollen, das will die Bahn aber nicht einstellen. Und die Bundespolizei, die wird auch nur gerufen, wenn es zu Konflikten kommt.
1: In vielen Kliniken sind die Notaufnahmen überlastet und die Wartezeiten für Patienten lang. Das will die Bundesregierung ändern. Im Bundestag wird heute über eine Reform abgestimmt. Was sich in den Notaufnahmen ändern soll, erklärt Birte Sönnigsen aus Berlin.
3: Nach und nach sollen an 750 Krankenhäusern in Deutschland integrierte Notfallzentren entstehen. Wer in die Notaufnahme geht, der soll sich an einem zentralen Tresen anmelden. Da gibt's dann ein standardisiertes Verfahren und es wird geguckt, wo gehört der Patient, wo gehört die Patientin hin? In die Notaufnahme, ist es wirklich ein Notfall oder reicht auch eine Notdienstpraxis? Die soll dann in der Nähe sein, teilweise auch direkt auf dem Klinikgelände.
1: Und wie entwickelt sich der Zusatzbeitrag für gesetzlich Krankenversicherte? Im Schnitt könnte er stabil bleiben. Der sogenannte GKV-Schätzerkreis empfiehlt für das kommende Jahr erneut 2,9%, wie auch schon für dieses Jahr. Gisela Former aus der NDR-Nachrichtenredaktion erklärt, was das für die Versicherten bedeutet.
4: Der durchschnittliche Zusatzbeitrag ist nur eine Rechengröße. Die tatsächliche Höhe legt jede Krankenkasse individuell fest. Der Zusatzbeitrag wird zusätzlich zum regulären Beitragssatz von 14,6% fällig. Insgesamt zahlen Arbeitnehmer und Arbeitgeber also je zur Hälfte 17,5% des Bruttolohns an die Krankenkassen. Die Empfehlung ist aber keine Garantie, dass es nicht doch zu Beitragssteigerungen kommt. Für 2026 war der durchschnittliche Zusatzbeitrag auch bei 2,9% festgelegt worden. Tatsächlich betrug er im Durchschnitt gut 3,1%.
1: In Brüssel kommen heute und morgen die Staats- und Regierungschefs der EU zusammen. Sie wollen unter anderem über die Handelsbeziehungen mit China sprechen und darüber, wie auf billige chinesische Exporte reagiert werden soll. Bundeskanzler Merz und Frankreichs Präsident Macron haben ein härteres Vorgehen vorgeschlagen. Für Streit dürfte weiterhin der EU-Haushalt für die kommenden Jahre sorgen. Bisher ist geplant, ihn massiv zu erhöhen. Dagegen fordern Deutschland und andere Staaten wie die Niederlande und Schweden, ihn zu kürzen. In Hamburg sollen künftig alle städtischen Schwimmbäder mit künstlicher Intelligenz überwacht werden. Das Ziel ist, medizinische Notfälle schneller zu erkennen. Kameras scannen die Becken und die KI prüft, ob jemand ungewöhnlich schwimmt oder zu lange unter Wasser ist. Das System ist in einem Schwimmbad im Hamburger Südosten schon getestet worden. Heute wird das hamburgweite System vorgestellt. In der Fußball-Champions League hat Stuttgart mit 3:0 beim slowakischen Team Slovan Bratislava gewonnen. Dortmund dagegen verlor mit 0:1 bei Bodø/Glimt in Norwegen. Aus der NDR-Sportredaktion Henrik Lückhoff.
5: Borussia Dortmund tat sich auf dem Kunstrasenplatz im norwegischen Bodø nahe des Polarkreises schwer. Nach einer schwachen ersten Hälfte kassierte der BVB zu Beginn des zweiten Durchgangs den verdienten Gegentreffer. Erst danach wachten die Dortmunder auf. Zum Ausgleich reichte es trotzdem nicht. Deutlich besser lief's für den VfB Stuttgart, der beim slowakischen Meister Slovan Bratislava überlegen war und verdient mit 3:0 gewann. Für den VfB war es der zweite Sieg im zweiten Champions League-Spiel.
1: Und das waren die Nachrichten. Das Wetter in Norddeutschland, zunächst wolkig, dann mal mehr, mal weniger Sonne, Höchstwerte 15 Grad auf Usedom bis 20 Grad in Papenburg. Morgen verbreitet, länger sonnig, ab mittags dann Regen möglich, maximal 16 bis 21 Grad. Am Sonnabend teils freundlich, teils sind Schauer möglich, bei Höchstwerten zwischen 13 und 16 Grad. Es ist 6:05 Uhr.
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6: mit Felix Oehlmann. Der Hildesheimer Stadtrat hat einem Beschluss zur Finanzierung des TFN zugestimmt. Dieser Vereinbarung zwischen dem Land Niedersachsen und dem Theater sowie Stadt und Landkreis als dessen Gesellschaftern gilt rückwirkend ab dem 1. Januar und bis Ende 2028 und gibt dem TFN damit für längere Zeit Planungssicherheit. Die Arbeiten an der B1 in Burgstemmen werden einige Wochen länger dauern als zuletzt erwartet. Laut Landesbehörde für Straßenbau und Verkehr muss der Untergrund vor Ort in einem größeren Bereich als bisher angenommen erneuert und verbessert werden. Dies werde voraussichtlich bis Ende November geschehen. Ein Forschungsteam der Universität Hildesheim sucht Personen, die in Einrichtungen oder bei Angeboten der Kinder- und Jugendhilfe in Niedersachsen von körperlicher und/oder sexualisierter Gewalt betroffen waren oder diese miterlebt haben. Betroffene können sich anonym über ein Online-Portal oder per Mail melden. Alles Gesagte wird anonymisiert. Sie finden den Kontakt auf tonkuhle.de.
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7: 6 Uhr und 7 Minuten haben wir das. Und kurzer Blick auf die Verkehrskarte reicht ja meistens schon aus dann zum Start in den Tag. Da habe ich jetzt erstmal nichts. Aber was jetzt den SVHI betrifft, da stehen später am Tag, das sage ich schon mal an, ein paar Ausfälle auf dem Programm, wie gehabt, erst im Laufe des Nachmittags, tatsächlich 13 Uhr und dann aufwärts. Allerdings ist gestern das auch erstmal der Fall gewesen am Morgen und hat sich dann abgedatet, dass dann auch der Morgen und der Vormittag und der Mittag dann in Mitleidenschaft gezogen wurden. Also auch wenn sich jetzt vielleicht den ganzen Morgen da nichts tut in Sachen SVHI-Ausfälle, schauen Sie da bitte auch nochmal im Laufe des Vormittags spätestens nochmal rein. Das nur als kleiner Service. Ihnen wünsche ich auf jeden Fall allen eine gute Fahrt, all diejenigen, die schon so früh unterwegs sein müssen. Eher sein müssen als wollen wahrscheinlich.
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7: Einen schönen Donnerstagmorgen. Mein Name ist Alexander Polikowski und ich begleite Sie durch die kommenden Stunden.

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2: Die Hitparade ist gestern übrigens frisch ausgewertet worden. Das gibt's dann aber in der nächsten Stunde zu hören.

Zum ersten Mal ging sie in den 50ern über die Bühne und seitdem immer wieder, so jetzt auch dieses Wochenende. Es geht um eine Messe, die wir Ihnen gleich genauer vorstellen wollen. Quasi schon mal einen Veranstaltungshinweis fürs Wochenende.

0: Kunst, Handwerk, Design. Ja, ist alles drin im Titel. Diese Messe öffnet dieses Wochenende ihre Türen. Und was dort Menschen erwartet, die einen Hang haben für Kreativität oder Besonderes, das hat sich Henry Schnur erklären lassen von Lisa Reitzig und Marit Bindernagel, zuständig für die Öffentlichkeitsarbeit beim Verein Kunst, Handwerk, Design.
1: Das ist eine Ausstellung, eigentlich ursprünglich eine Jahresausstellung des Vereins. Die gibt es schon seit 1958 und es hat sich entwickelt zu einer jetzt Messeformat mit mehr Ausstellern. Also 45 Aussteller und alles Leute, die wirklich in dem Beruf sind und davon leben.
2: Was konkret erwartet Besucher denn?
3: Wir werden im Novotel verschiedenste Aussteller und Ausstellerinnen präsentieren, die wir gemeinsam auch juriert haben. Das heißt, dass alle Gewerke von Textil, Holz, Schmuckarbeiten, also wir haben wirklich eine sehr tolle Bandbreite, auch Keramik, die wir ausgewählt haben. Aussteller aus unserem Verein werden sich dort präsentieren und wir verkaufen dort alles handgefertigte Objekte und werden den Besuchern und Besucherinnen dort einfach zwei sehr schöne Tage bescheren und unsere Produkte dort präsentieren.
2: Welche Tage konkret sind das denn?
3: Wir werden am 17. und 18. Oktober, das ist der Samstag und Sonntag, im Novotel ausstellen. Am Samstag starten wir um 13 Uhr und die Messe ist um 18 Uhr dann beendet. Und am Sonntag geht es bereits um 10 Uhr los und wir werden dann bis 18 Uhr dort alle ausstellen.
2: Es ist ja jetzt auch schon öfters der Name Novotel gefallen. Da gab es ja jetzt Komplikationen mit den Besitzern hin und her. Es findet aber wirklich dort vor Ort noch statt, wo jetzt früher das Novotel ist oder wie man auch immer man es momentan nennt.
1: Ja, also das können wir bestätigen. Ich war gerade noch mal dort. Und also die Ausstellung findet statt. Man soll sich nicht irritieren lassen, wenn jetzt im Internet steht, Novotel dauerhaft geschlossen. Die Ausstellung findet in den Räumen statt, an der Adresse.
2: Gibt es ein übergeordnetes Rahmenprogramm mit irgendwelchen, zum Beispiel Bühnenauftritten, wo dann nochmal näher eingegangen wird auf die verschiedenen Handwerke?
1: Also wir haben das in den letzten Jahren immer mal versucht und dachten auch, wir müssen immer noch irgendwas anbieten, haben aber gemerkt, dass das überhaupt nicht abgefragt wird. Also wir haben im Zusammenhang mit dem Römer-Pilatius-Museum Führungen angeboten und so. Und die Leute wollen einfach nur unsere Sachen sehen und mit uns sprechen. Das ist schon genug und irgendwie war das aber auch eine schöne Erfahrung. Also die reisen ja extra dafür an, teils werden Sachen dafür gebaut und das ist schön, dass das dann einfach die Zeit bekommt, die es braucht. Und was eine Besonderheit ist, das ist jetzt seit 4 Jahren vergibt der Verein Kunsthandwerk Design in Kooperation mit der HWK, also mit der Fakultät Gestaltung, einen Förderpreis für herausragende Gestaltung an Absolvierende. Und das sind in diesem Jahr 4 Preise, die vergeben wurden und das ist verbunden mit einem Ausstellungsplatz auf der Messe. Und das ist auch spannend, weil sich mit den Studierenden dort zu unterhalten über ihre Arbeiten und einfach mehr Hintergründe. Also die arbeiten ja, also so eine Bachelorarbeit ist ja nochmal viel mehr ausgearbeitet als jetzt eine Arbeit von uns, also sehr theoriebegleitet. Und da bekommt man einfach nochmal einen sehr schönen Einblick in das, was die Arbeiten so ausmacht.
3: Marit erwähnte ja eben, dass wir in den Austausch gehen können mit den Besuchern und Besucherinnen. Und zeitlich gesehen jetzt im Oktober ist es ideal, gerade vor Weihnachten auch nochmal Auftragsarbeiten zu besprechen. Das bieten wir alle an, da wir ja auch alle handwerklich an unseren Stücken arbeiten. Und das ist auch die Gelegenheit, dort miteinander zu sprechen und auch zu planen.
2: Wie barrierefrei ist die Messe gestaltet?
1: Die ist barrierefrei. Das ist auch der Vorteil an den neuen Räumlichkeiten. Es findet alles in einem Raum statt und der ist ohne irgendwelche Hindernisse erreichbar. Also man kommt durchs Hotelfoyer rein, alles ohne Stufen. Also Barrierefreiheit ist geleistet.
0: Wir haben es gehört, diesen Samstag und Sonntag geht die Messe Kunst, Handwerk, Design im Novotel über die Bühne. Samstag von 13 bis 18 Uhr, Sonntag von 10 bis 18 Uhr. Und der Eintritt kostet 5 Euro. Für Studierende und Kinder und Jugendliche bis 18 Jahren ist die Messe kostenlos. Weitere Infos gibt's auf kunst-handwerk-design-hildesheim.de.

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1: Um 6:30 mit Felix Oehlmann. Die Schlagzeilen. TFN-Finanzierung ist bis Ende 2028 gesichert. B1-Sanierung in Burgstemmen dauert mehrere Wochen länger. Einbrecher wird in Alfeld noch im Haus gestellt. Stadt Hildesheim lädt zu Infoveranstaltung über Wärmepumpen und Volksbank vergibt 4 Elektroautos an gemeinnützige Einrichtungen. Die Meldungen im Einzelnen. Der Hildesheimer Stadtrat hat einem Beschluss zur Finanzierung der Theater für Niedersachsen GmbH zugestimmt. Diese sogenannte Ziel- und Leistungsvereinbarung zwischen dem Land Niedersachsen und dem Theater sowie Stadt und Landkreis als dessen Gesellschaftern gilt rückwirkend ab dem 1. Januar und bis Ende 2028. Im Kern verpflichtet sich das Land dabei über die 3 Jahre zu einer festen Finanzierungssumme, die von rund 9,5 Millionen Euro dieses Jahr auf 10,2 Millionen in 2028 ansteigt, um damit auch Mehrkosten durch Tariferhöhungen abzudecken. Stadt und Landkreis müssen dafür jeweils Zuschüsse mindestens auf Basis des TFN-Haushaltsplans für 2026 leisten und ebenfalls Kostensteigerungen aus der Übernahme von Tarifabschlüssen ausgleichen. Im Rat hieß es dazu, diese Vereinbarung sei gegenüber der Vergangenheit eine große Verbesserung. Bisher habe es Vereinbarungen mit dem Land immer nur rückwirkend und für ein Jahr gegeben und das Land habe auch keine Tariferhöhungen zugelassen. Das TFN leiste gute Arbeit, die Zahl der Zuschauenden steige und das Publikum werde vielfältiger. Dass nun bis Ende 2028 Planungssicherheit herrsche, sei sehr wichtig. Die Arbeiten an der B1 in Burgstemmen werden einige Wochen länger dauern als zuletzt erwartet. Das teilt die Landesbehörde für Straßenbau und Verkehr mit. Es habe sich gezeigt, dass der Untergrund vor Ort in einem größeren Bereich als bisher angenommen erneuert und verbessert werden muss. Deshalb würden die Arbeiten nun voraussichtlich bis Ende November dauern. Die Reparaturarbeiten an der B1 in Burgstemmen hatten im April begonnen. Beim Hochwasser aus dem Dezember 2023 war dort einiges an Erdreich abgerutscht. Die Alfelder Polizei hat am Dienstagnachmittag einen Einbrecher noch an Ort und Stelle gefasst. Laut Bericht hatte ein Zeuge den Einbruch bemerkt, für den der 44-jährige Täter ein Fenster eines Einfamilienhauses eingeschlagen hatte. Daraufhin rückten mehrere Streifenwagen an und auch ein Hubschrauber kam zum Absuchen der nahen Feldmark zum Einsatz. Der Einbrecher aber hatte das Haus noch nicht verlassen und wurde dort von der Polizei angetroffen und widerstandslos vorläufig festgenommen. Er wurde nach Abschluss der polizeilichen Maßnahmen mangels Haftgründen entlassen. Gegen ihn wird nun wegen des Verdachts des Wohnungseinbruchsdiebstahls ermittelt. Die Stadt Hildesheim und das Energieberatungszentrum EBZ laden für den 12. November zu einer gemeinsamen Infoveranstaltung über Wärmepumpen. Es solle dabei unter anderem gezeigt werden, welche Pumpe für welches Gebäude geeignet ist und welche Fördermöglichkeiten es gibt, heißt es in der Ankündigung. Man wolle insbesondere Eigentümerinnen und Eigentümer ansprechen, deren Gebäude in Bereichen liegen, die im Rahmen der kommunalen Wärmeplanung als dezentral versorgte Gebiete ausgewiesen wurden. Wer am 12. November teilnehmen möchte, muss sich bei der Stadt anmelden. Sie finden den Link auf tonkuhle.de. Die Hannoversche Volksbank, zu der auch die Volksbank Hildesheimer Börde gehört, vergibt wieder 4 Autos an gemeinnützige Einrichtungen. Für diese EVR-Mobile des Typs VW ID Polo im Wert von je 25.000 Euro können sich alle Einrichtungen und auch Pflegedienste bewerben, die eine Gemeinnützigkeit nach der Abgabenordnung nachweisen können, heißt es in einer Mitteilung. Über die Vergabe entscheide eine Jury, der Rechtsweg sei ausgeschlossen. Bewerbungen können bis zum 30. Oktober eingereicht werden. Sie finden den Kontakt auf tonkuhle.de.
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2: Die Temperaturen, gemessen von den Tonkuhle-Wetterpartnern um 6:30. Das sind 7 Grad in Hildesheim, Dingelbe und in Hasum, 8 in Vechelde, 9 Grad in Sarstedt, die Vorhersage. Also wieder ein etwas kühlerer Start in den Tag als gestern. Und ja, heute bekommt auch die Sonne wieder ganz gut Konkurrenz von den Wolken, aber trotzdem, auch wenn sich meine Modelle da so ein bisschen uneins sind, wie viel Sonne wir bekommen, es ist zumindest gerade, was den Nachmittag betrifft, wohl dann doch ein bisschen mehr zu sehen von der Himmelsscheibe. Und vor allem in Sachen Höchstwerte, da geht's auf 17, vielleicht sogar auf 18 Grad rauf. Der Wind hält sich weiterhin zurück. Nachts kühlt es sich runter auf so 10 oder 11 Grad. Die weiteren Aussichten, die kommenden Nächte, da sollten wir uns aber im einstelligen Bereich befinden. Erstmal so 7 Grad, 8 Grad. Das wird dann in der kommenden Woche wahrscheinlich ein bisschen weniger. Genauso wie jetzt auch die Höchstwerte weniger werden. Erstmal gibt es nochmal einen Anstieg auf bis zu 20, vielleicht sogar 21 Grad Richtung Hannover am Freitag, der dann auch nochmal eine Ecke Sonnenschein mehr drauflegt. Auch der Samstag wird dann in der Hinsicht wahrscheinlich gar nicht mal so unangenehm, aber man merkt dann schon, oh, es geht wieder zurück mit den Temperaturen. 13 Grad ist dann wahrscheinlich das Maximum am Samstag, Sonntag 10 Grad wahrscheinlich als Höchstwert. Ein paar Grad mehr dann wieder in der nächsten Woche, zumindest was die Höchstwerte betrifft. Und spätestens ab Sonntag ist dann auch wieder merklich mehr in Sachen Bewölkung angesagt.

ist noch was aufgeploppt, auch auf anderen Linien. Also bitte checken, ich habe das für Sie auch hier im Blick, aber schauen Sie, wenn Sie auf Bus angewiesen sind, im Laufe des Tages, vielleicht so zum Vormittag, auch mal wieder auf der SVHI-Homepage vorbei. Ich wünsche auf jeden Fall allen eine gute Fahrt. Ich habe auch sonst hier nichts auf der Karte. Kommen Sie gut an.

Unser alltägliches Verhalten wirkt sich auf die Umwelt aus. Das ist aktuell auch Thema im Römer-Pelizeus-Museum an drei Nachmittagen im Oktober. Heute ist der erste. Das ist allerdings bereits ausverkauft. Zwei weitere stehen aber noch an, wie Sie wahrscheinlich selber auch ausgerechnet haben. Da gibt es auf rpmuseum.de dann weitere Empfehlungen. Und auch wenn da zumindest heute nichts mehr zu haben ist, stehen ja auch noch ein paar andere Dinge an, die Sie vielleicht mitnehmen möchten. Und alle Infos, die Sie dazu brauchen, hören Sie gleich.

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1: mit Marlene Kunz. Das Römer- und Pelizeus-Museum lädt heute von 15.30 Uhr bis 17 Uhr zu einer...
2: Sage ich mal ganz kurz ein, jetzt habe ich tatsächlich jetzt die falsche Datei rausgepackt. Ich habe ja gerade eben gesagt, dass genau das ausverkauft ist. Lassen Sie mich das mal ganz kurz korrigieren. So, machen wir nochmal.
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1: mit Marlene Kunz. Wer heute Abend Lust auf Death Metal hat, der kann zum Konzert von der Band High Race ins Musikzentrum nach Hannover kommen. Die Band, die aus Osnabrück und Hannover kommt, besteht aus ehemaligen Mitgliedern von Dawn of Disease und Critical Mass. Ihr zweites Studioalbum Dormant, das 2024 erschienen ist, klingt nicht nur brutal und düster, sondern soll auch durch melodischer Größe und Melancholie überzeugen. Das war High Race mit Under Fire. Sie spielen heute Abend im Musikzentrum in Hannover. Der Einlass ist um 19 Uhr, Beginn um 20 Uhr. Karten kosten online 30,20 Euro. Für alle, die noch spontan Karten für MC Bomber, die seriöse Tour um 20 Uhr im Lux in Hannover haben wollten, die Veranstaltung ist online ausverkauft. Wer aber auch gerne etwas länger Auto oder Bahn fährt, der kann sich noch Karten für andere Städte holen. Die Dream-Pop-Band Babysmith tritt heute um 21 Uhr in der Feinkostlampe in Hannover auf. Ray Sonder und Saxon Gamble wuchsen beide unabhängig voneinander in verschlafenen Strandorten an der australischen Ostküste auf und fingen schon früh an, Songs zu schreiben. Nach ihrem Umzug nach Berlin lernten sie sich kennen und gründeten die Band Babysmith. Ihr Debütalbum Lately Love Is Dead ist eine verspielte Sammlung an hypnotischer Oden an den Niedergang der Romantik und das klingt in etwa so.

0: Das war Baby Smith mit Walkie Talkie. Heute Abend spielen sie um 21 Uhr in der Feinkostlampe in Hannover. Der Einlass bzw. Abendkasse ist ab 20 Uhr. Der Eintritt kostet 15 Euro. Danach ist ab 23 Uhr Party. Der Eintritt ist dafür frei. Das waren einige Veranstaltungstipps für heute. Weitere finden Sie auf stadtmagazin-public.de.
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2: Falls Ihnen vielleicht der kurze Eindruck von Baby Smith noch nicht ganz gereicht hat, um eine Entscheidung zu treffen, ob es sich lohnt, dafür extra nach Hannover zu fahren, hier mal besagter Song in der langen Komplettfassung.

0: Mit einer kleinen Themenwoche geht es durch die Andachten dieser Tage und wir hören Heidemarie Zentgraf.
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2: Liebe Hörerinnen und Hörer, in diesen Tagen denkt die katholische Kirche an den 800. Todestag des heiligen Franz von Assisi, der in dieser Woche auch unser Thema ist. Seit 1206 weihte Franziskus sein Leben der Erneuerung der Kirche und den Armen. Schon 1209 bestätigte Papst Innozenz III. Den Brüdern die Ordensregeln der Minoriten oder armen Brüder. Franziskus zog sich in die Porziunkula-Kapelle unterhalb von Assisi zurück und lebte dort in der Nachfolge Christi in Armut. Immer mehr Gefährten schlossen sich ihm an, denn in dieser Zeit wurde die Kluft zwischen Arm und Reich immer größer. Die Kirche wurde eine große geistliche Kraft, aber auch eine wirtschaftliche Macht. Franziskus wollte keine Gegenkirche gründen und zog nicht gegen Priester, Bischöfe oder den Papst ins Feld. Er stellte ihnen einfach eine andere Lebensform vor, ohne Besitz, ohne Waffen, ohne Anspruch auf Herrschaft. Das Leben des Franziskus ist kein Rezept, das man befolgen soll. Er zwingt die Menschen damals und heute vielmehr dazu, sich zu fragen, woran hängt mein Leben? Was muss unbedingt gesichert werden? Wo wird Besitz zum Panzer und Geld zum Maßstab? Und wo redet jemand über die Armen, statt sich an ihre Seite zu stellen? 1215 nahm Franziskus am Laterankonzil in Rom teil und Dominikus regte eine Fusion der Dominikaner mit den Franziskanern an, was Franziskus ablehnte. 1219 reiste er mit dem 5. Kreuzzug nach Ägypten und predigte dort im Lager des muslimischen Heeres vor dem Sultan. Die Minoriten breiteten sich in Europa aus und kamen sogar bis Bamberg. 1223 empfing Franziskus auch die Wunden oder Stigmata Christi. Am 25. Dezember des Jahres feierte er in Greccio zum ersten Mal mit lebenden Tieren das Weihnachtsfest. Darauf soll die Tradition der Weihnachtskrippe zurückgehen. Mein Name ist Heidemarie Zentgraf, ich bin Lektorin an St. Lamberti und Mitglied der Tonkirchenredaktion und wünsche Ihnen einen nachdenklichen Tag.

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1: Um 7 Uhr mit Claudia Drews. Von heute an ist an allen deutschen Bahnhöfen verboten, Alkohol zu trinken. Die Bahn hofft, dass es dadurch sauberer und sicherer wird. Johannes Zuber aus der NDR-Nachrichtenredaktion erklärt, was sich ändert.
2: Also ab sofort darf man auf dem Bahnsteig oder auch in der Wartehalle keinen Alkohol mehr trinken. In manchen Orten zählen auch die Vorplätze dazu. So ein Verbot, das gab es bisher schon an einigen großen Bahnhöfen, zum Beispiel in Hamburg, Kiel oder Hannover. Jetzt gilt es überall. In Bahnhofskneipen, da darf aber weiterhin Alkohol getrunken werden, genau wie in den Zügen der Deutschen Bahn. Man darf auch weiterhin verschlossene Flaschen bei sich haben, nur eben nicht daraus trinken. Wer es trotzdem tut, muss mit einem Hausverbot rechnen. Bußgelder soll es aber erstmal nicht geben.
1: In vielen Kliniken sind die Notaufnahmen überlastet und die Wartezeiten für Patienten lang. Das will die Bundesregierung ändern. Im Bundestag wird heute über eine Reform abgestimmt. Details von Birte Sennigsen aus Berlin.
3: Nach und nach sollen an 750 Krankenhäusern in Deutschland integrierte Notfallzentren entstehen. Wer in die Notaufnahme geht, der soll sich an einem zentralen Tresen anmelden. Da gibt's dann ein standardisiertes Verfahren und es wird geguckt, wo gehört der Patient, wo gehört die Patientin hin. In die Notaufnahme, ist es wirklich ein Notfall oder reicht auch eine Notdienstpraxis? Die soll dann in der Nähe sein, teilweise auch direkt auf dem Klinikgelände.
1: Gesetzlich Krankenversicherte werden 2027 voraussichtlich ähnlich hohe Beiträge zahlen wie in diesem Jahr. Laut Bundesgesundheitsminister Lindemann soll der Zusatzbeitrag stabil bleiben. Aus Berlin Eva Huber.
4: Jedes Jahr schätzt eine Gruppe aus Fachleuten ein, wie viel die gesetzlichen Krankenkassen wahrscheinlich im kommenden Jahr ausgeben werden. Daraus errechnen sie, wie hoch die Beiträge sein müssen. Das ist eine rechnerische Größe, ein Orientierungswert. Wie hoch der Beitrag tatsächlich ausfällt, das legt jede Krankenkasse selbstständig fest. Im Durchschnitt liegt der Beitragssatz inklusive Zusatzbeitrag im Moment laut Krankenkassen bei rund 17,7% des Bruttolohns. Den übernehmen Arbeitnehmer und Arbeitgeber jeweils zur Hälfte.
1: In Brüssel kommen heute und morgen die Staats- und Regierungschefs der EU zusammen. Sie wollen unter anderem über die Handelsbeziehungen mit China sprechen und darüber, wie auf billige chinesische Exporte reagiert werden soll. Bundeskanzler Merz und Frankreichs Präsident Macron haben ein härteres Vorgehen vorgeschlagen. Für Streit dürfte weiterhin der EU-Haushalt sorgen. Es geht um die Planung von 2028 bis 2034. Bisher sieht der Entwurf vor, den Haushalt massiv zu erhöhen. Dagegen fordern Deutschland und andere Staaten wie die Niederlande, Schweden und Österreich, ihn zu kürzen. Künstliche Intelligenz soll das Schwimmen in Hamburger Hallenbädern sicherer machen. Die Stadt will heute ihr neues KI-System vorstellen, das bis Ende 2027 in allen städtischen Bädern installiert wird. Jan Busche aus der NDR-Nachrichtenredaktion berichtet, was die KI machen soll.
5: Kurz gesagt, sie scannt die Schwimmbecken und prüft, wie und wo sich die Menschen bewegen. Vor allem geht es darum, ob jemand zu lange unter Wasser ist. Das Ziel, einen medizinischen Notfall schneller erkennen. Denn wenn jemand beim Schwimmen in eine Notlage gerät, bei einem Herzinfarkt oder Schlaganfall zum Beispiel, oder weil sie oder er nicht so gut schwimmen kann, dann ist schnelle Hilfe wichtig. Die kann die KI nicht bieten, weshalb das System die Bademeisterin oder den Bademeister nicht ersetzen wird.
1: In der Fußball-Champions League hat Stuttgart mit 3:0 beim slowakischen Team Slovan Bratislava gewonnen. Dortmund dagegen verlor mit 0:1 bei Bodø Glimt in Norwegen. Aus der NDR-Sportredaktion Henrik Lückhoff.
6: Borussia Dortmund tat sich auf dem Kunstrasenplatz im norwegischen Bodø nahe des Polarkreises schwer. Nach einer schwachen ersten Hälfte kassierte der BVB zu Beginn des zweiten Durchgangs den verdienten Gegentreffer. Erst danach wachten die Dortmunder auf. Zum Ausgleich reichte es trotzdem nicht. Deutlich besser lief's für den VfB Stuttgart, der beim slowakischen Meister Slovan Bratislava überlegen war und verdient mit 3:0 gewann. Für den VfB war es der zweite Sieg im zweiten Champions-League-Spiel.
1: Und das waren die Nachrichten. Das Wetter in Norddeutschland, zunächst wolkig, danach teils auch sonnig. Höchstwerte 15 Grad auf Usedom bis 20 Grad in Papenburg. Morgen dann verbreitet sonnig, später gibt's wieder mehr Wolken. Ab mittags ist auch Regen möglich. Maximal 16 Grad in Büsum bis 21 Grad in Wolfsburg. Am Sonnabend dann, also wir schauen schon aufs Wochenende, teils freundlich, teils dichte Wolken und Schauer möglich. Höchstwerte 13 bis 16 Grad. Und am Sonntag ein Mix aus Wolken und Sonne. Schauer am ehesten an der Ostsee, 10 bis 14 Grad. Es ist 7.05 Uhr.
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7: Mit Felix Oehlmann. Der Hildesheimer Stadtrat hat einem Beschluss zur Finanzierung des TFN zugestimmt. Dieser Vereinbarung zwischen dem Land Niedersachsen und dem Theater sowie Stadt und Landkreis als dessen Gesellschaftern gilt rückwirkend ab dem 1. Januar und bis Ende 2028 und gibt dem TFN damit für längere Zeit Planungssicherheit. Die Arbeiten an der B1 in Burgstemmen werden einige Wochen länger dauern als zuletzt erwartet. Laut Landesbehörde für Straßenbau und Verkehr muss der Untergrund vor Ort in einem größeren Bereich als bisher angenommen erneuert und verbessert werden. Dies werde voraussichtlich bis Ende November geschehen. Ein Forschungsteam der Universität Hildesheim sucht Personen, die in Einrichtungen oder bei Angeboten der Kinder- und Jugendhilfe in Niedersachsen von körperlicher und/oder sexualisierter Gewalt betroffen waren oder diese miterlebt haben. Betroffene können sich anonym über ein Online-Portal oder per Mail melden. Alles Gesagte wird anonymisiert. Sie finden den Kontakt auf tonkuhle.de.
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8: 7:07, keine Meldungen. Erstmal auch keine Fahrtausfälle beim SVHI. Das kommt auf Linie 4 dann erst im Laufe des Nachmittags. Da finden Sie auf deren Homepage die komplette Auflistung. Aber wir wissen alle, dass sich das auch updaten kann. Also bitte schauen Sie auch entweder mit mir gemeinsam immer halt im Laufe des Morgens dort vorbei oder dann, wenn ich hier fertig bin, ab dem Nachmittag und Vormittag auch, dass da nicht vielleicht Ihnen eine ausgefallene Linie potenzielle Pläne ruiniert. Also, wenn Sie jetzt selber schon fahren, irgendwo unterwegs sind irgendwie, wünsche ich jetzt erstmal Gutes und Sicheres durch und Ankommen.
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8: Mit Alexander Polikowski. Jan Böhmermann verabschiedet sich. Das ZDF-Magazin Royal läuft noch ein bisschen und wird dann eingestellt. Jemand, der früher Teil von Böhmermanns Sendung gewesen ist, aber von dem sich die Zuschauenden auch schon von einer ganzen Weile verabschieden mussten, der ist jetzt anderweitig wieder da und dazu gleich mehr.

Wer nicht ganz so firm ist mit deutschen Rap-Acts, hat Dendemann vielleicht erst durch seine Auftritte bei Jan Böhmermann kennengelernt. Dendemann ist ja damals Neo-Magazin Royal hieß, quasi so der musikalische Conferencier gewesen, der immer sich zwischenzeitlich rappend zu Wort gemeldet hat. Andere haben sich wahrscheinlich gedacht, ach, er ist wieder da. Denn jahrelang war Dende eigentlich weg vom Fenster. Daniel Ebel heißt der Mann eigentlich, ist mittlerweile 52 Jahre alt und hat sich aber schon in jungen Jahren immer wieder prominent nach vorne gespielt, auch weil er als Vorprogramm regelmäßig bei größeren Leuten erstmal dabei gewesen ist. Das hat sich dann durchgezogen. Bei den Beginnern zum Beispiel, bei Fettes Brot, als er noch ziemlich jung gewesen ist. Dann war er auch mal wieder als Feature-Gast unterwegs. Und was Dendemann immer ausgezeichnet hat, das war viel Wortspiel, was so die Texte betraf und auch so alltägliche Geschichten, die immer viel mit verwoben wurden, ob jetzt ausgedacht oder nicht. Damit hat er sich in der Szene auf jeden Fall einen guten Ruf erarbeitet. Jetzt gibt's was Neues von ihm und da taucht er tief zurück ab in die 90er Jahre. Er ist gerade 18 Jahre alt, das ist 1992. Und verbringt jede freie Minute mit seiner Clique. Er ist ein Clique-Hänger, wie jetzt auch die neue Single heißt, der so ein bisschen nostalgisch dieser Zeit Revue passieren lässt, in den Zeiten, in der er mit seinen Skater-Jungs viel Hip-Hop gehört hat, aber auch halt Leute wie Björk oder Suicide Tendencies, alles sehr prägende Zeit und Musik auch für ihn gewesen. Hier kann er das aber mal selber in Worte fassen. Dendemann mit einer neuen Single von ihm, Clique-Hänger. Ach ja, und Nina Chuba ist als Feature-Gast mit dabei.

0: endlich den eigenen Führerschein in der Tasche haben. Das ist für viele junge Menschen ein wichtiger Meilenstein in ihrem Leben. Einer, den man sich dann aber auch leisten können muss. So eine Fahrschulausbildung kostet doch einiges. Und wenn das Geld ein Problem ist, dann kann auch der fehlende Führerschein zu einem Problem werden, falls man den dann zum Beispiel für eine Berufsausbildung braucht. Die Handwerkskammer Hildesheim Südniedersachsen, die fordert deshalb Hilfen, um Auszubildenden da unter die Arme zu greifen. Marlene Kunz hat sich das erklären lassen von dem hiesigen Kammerpräsidenten Delfino Roman.
1: Wie stark beeinflussen die hohen Führerscheinkosten die Entscheidung junger Menschen für eine Ausbildung im Handwerk?
2: Die beeinflussen die jungen Menschen aus dem Grunde, weil sie ja im Prinzip schon irgendwo 3.500 Euro vorfinanzieren müssten oder ihre Eltern vorfinanzieren müssten, um überhaupt dann in ein Berufsleben, in ein Ausbildungsleben zu starten. Und die große Frage dabei ist, wie viele junge Menschen haben diese Möglichkeit, auch von Seiten ihrer Familien aus, und kann es dann unter Umständen passieren, dass gerade junge Menschen im ländlichen Bereich in Städte ziehen und damit der ländliche Bereich leider immer mehr Einwohner verliert?
1: Welche Unterstützung gibt es derzeit für Auszubildende, die sich den Führerschein zum Beispiel nicht leisten können?
2: Für Auszubildende gibt es in Richtung Führerschein gar keine Fördermöglichkeiten. Die einzige Möglichkeit ist das sogenannte Azubi-Ticket. Das wird vom Staat unterstützt. Das kann der Arbeitgeber genauso mit unterstützen. Dann bleibt hinterher ein Rest von ca. 30 Euro im Moment. Das soll jetzt auch wieder teurer werden bei dem Auszubildenden. Unser Problem ist nur, wie sollen Jugendliche aus dem ländlichen Bereich mit halbwegs Fahrzeiten mit öffentlichen Verkehrsmitteln zu ihrer Arbeitsstelle kommen und wieder zurück.
1: Welche konkreten Maßnahmen fordern Sie von der Bundesregierung?
2: Wir fordern von der Bundesregierung, dass sie erstens die Führerscheinverordnung dementsprechend vereinfachen, dass allein dadurch eventuell die Kosten geringer werden, und natürlich auch, dass man Jugendliche gerade im ländlichen Raum entsprechend fördert. Wenn, ich sage mal, für Jugendliche in Großstädten wie Hamburg, München oder dergleichen vielleicht ein Jobfahrrad gut ist oder auch dieses Jobticket, was eben, wie gesagt, jungen Leuten im ländlichen Bereich überhaupt nichts nutzt, dass man dort entsprechende Förderung bekommt für einen Führerschein oder vielleicht auch eine entsprechende Steuervergünstigung, dass eventuell eben auch die Betriebe das entsprechend mit fördern können, auf freiwilliger Basis.
1: Was glauben Sie passiert, wenn die Bundesregierung keine weiteren Maßnahmen trifft?
2: Dann wird der ländliche Raum immer weiter aussterben, weil immer mehr junge Leute es in große Zentren zieht, und damit verlieren wir die Gemeinschaft und die Gesellschaft vor Ort. Es werden die Betriebe, die dort noch ansässig sind, irgendwann auch weggehen. Und ja, das bedeutet ein immer schnelleres Sterben der ländlichen Räume, gerade hier bei uns in Südniedersachsen.
1: Was wünschen Sie sich konkret von der Politik, damit ein fehlender Führerschein künftig kein Hindernis mehr für eine Ausbildung oder sogar den weiteren Berufsweg ist?
2: Also, wir werden definitiv den Führerschein brauchen, weil der Geselle muss zum Kunden kommen. Von daher sage ich mal, wird es vielleicht noch in der Ausbildung in kleineren Bereichen, aber hinterher im Berufsleben erforderlich sein. Es ist ein Muss, einen Führerschein zu haben, weil wir sonst ja eben nicht zu unserem Kunden kommen können. Es ist leider oft so, dass im bundesweiten Vergleich gerade die ländlichen Räume, die auch vielleicht weniger an Einwohnern sind, ein bisschen liegen gelassen werden von der Politik. Wir sehen es jetzt ja auch in Hildesheim wieder an der Beherbergungssteuer, die auch unser Internat betrifft. Unsere Lehrlinge müssen hierher kommen nach Hildesheim. Wenn die aus, ich sag mal, Duderstadt hierher kommen, die können nicht jeden Tag pendeln. Abgesehen davon, Problematik Führerschein haben wir eben gerade besprochen. So, und dann werden die Betriebe hier auch noch mit der Beherbergungssteuer dafür belastet. Und das sind so Dinge, da sollte Politik vielleicht mal über ihren Tellerrand gucken.

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1: Um 7:30 mit Felix Oehlmann. Die Schlagzeilen: TFN-Finanzierung ist bis Ende 2028 gesichert, Einbruchsversuch in der Schuhstraße misslingt, Autofahrerin prallt in Bad Salzdetfurt gegen zwei Bäume und Uni-Forschungsteam sucht Betroffene von Gewalt in der Kinder- und Jugendhilfe. Die Meldungen im Einzelnen. Der Hildesheimer Stadtrat hat einem Beschluss zur Finanzierung der Theater für Niedersachsen GmbH zugestimmt. Diese sogenannte Ziel- und Leistungsvereinbarung zwischen dem Land Niedersachsen und dem Theater sowie Stadt und Landkreis als dessen Gesellschaftern gilt rückwirkend ab dem 1. Januar und bis Ende 2028. Im Kern verpflichtet sich das Land dabei, über die 3 Jahre zu einer festen Finanzierungssumme, die von rund 9,5 Millionen Euro dieses Jahr auf 10,2 Millionen in 2028 ansteigt, um damit auch Mehrkosten durch Tariferhöhungen abzudecken. Stadt und Landkreis müssen dafür jeweils Zuschüsse mindestens auf Basis des TFN-Haushaltsplans für 2026 leisten und ebenfalls Kostensteigerungen aus der Übernahme von Tarifabschlüssen ausgleichen. Im Rat hieß es dazu, diese Vereinbarung sei gegenüber der Vergangenheit eine große Verbesserung. Bisher habe es Vereinbarungen mit dem Land immer nur rückwirkend und für 1 Jahr gegeben und das Land habe auch keine Tariferhöhungen zugelassen. Das TFN leiste gute Arbeit, die Zahl der Zuschauenden steige und das Publikum werde vielfältiger. Dass nun bis Ende 2028 Planungssicherheit herrsche, sei sehr wichtig. In der Nacht auf diesen Mittwoch haben Unbekannte versucht, bei einem Juwelier in der Hildesheimer Schuhstraße einzubrechen. Laut Bericht versuchten der oder die Täter gegen 3 Uhr die Schaufensterscheibe einzuschlagen, was aber misslang. Die Scheibe brach nicht, wurde aber stark in Mitleidenschaft gezogen, sodass ein geschätzt 4-stelliger Schaden entstand. Während der Tat löste die Alarmanlage aus, woraufhin Anwohner die Polizei verständigten. Mehrere Streifenwagen rückten aus, der oder die Täter entkamen aber unerkannt. Wer in der Sache Hinweise geben kann, wird gebeten, sich bei der Inspektion Hildesheim zu melden. Diesen Mittwochmorgen ist auf der Entlastungsstraße in Bad Salzdetfurt eine Frau schwer verunglückt. Laut Bericht kam die 49-Jährige gegen 6.30 Uhr auf nasser Fahrbahn in einer Linkskurve von der Straße ab und prallte gegen 2 Bäume. Offenbar war sie angesichts der Wetterverhältnisse zu schnell gefahren. Sie konnte sich selbst aus dem Wagen befreien und wurde dann mit schweren Verletzungen in ein Krankenhaus gebracht. Für die Unfallaufnahme und die Bergung musste die Entlastungsstraße in beide Richtungen für mehr als 1 Stunde voll gesperrt werden, was zu erheblichen Verkehrsbehinderungen führte. Ein Forschungsteam der Universität Hildesheim sucht Personen, die in Einrichtungen oder bei Angeboten der Kinder- und Jugendhilfe oder Jugendarbeit in Niedersachsen von körperlicher und/oder sexualisierter Gewalt betroffen waren oder diese miterlebt haben. Betroffene können sich entweder anonym über ein Online-Portal oder auch per E-Mail für ein Interview melden, teilt die Uni mit. Alles Gesagte werde anonymisiert, sodass in Berichten keine Rückschlüsse auf die Betroffenen möglich sind. Sie finden die Kontaktdaten auf tonkuhle.de. Betroffene haben ein Recht auf Aufarbeitung, so dass aus Maike Bader, Nastasia Böttcher, Caroline Oppermann, Julia Schröder und Wolfgang Schröer bestehende Team. Ziel sei eine landesweite Aufarbeitung von Vorfällen in der Kinder- und Jugendhilfe zwischen den 1970er und den 2010er Jahren. Anders als in vorangegangenen Projekten habe man sich für diese Aufarbeitung auf keine konkrete Institution festgelegt, hieß es weiter. Zur Kinder- und Jugendhilfe zählen Einrichtungen wie Pflegestellen oder Pflegefamilien, Wohngruppen und Heime, aber auch die Jugendarbeit mit Verbänden und Jugendstätten sowie Freizeitangeboten.
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2: Die Temperaturen gemessen von den Tonkuhle-Wetterpartnern um 7:30. Weiterhin 7 Grad in Hildesheim und in Dinkelbe und Hasum. 8 in Vechelde, 9 in Saarstedt. Die Vorhersage, also es fängt kälter an als zuletzt, aber dafür sind 17, vielleicht auch 18 Grad heute drin. Mal gucken, wie viel Sonnenschein es am Ende denn tatsächlich wird. Da sind sich meine Modelle ein bisschen uneins. Also, dass die Sonne Konkurrenz bekommt durch durchaus einige Wolken, ja, das dürfte gegeben sein, aber die sollten zumindest der Sonne genug Platz lassen, um immer wieder Strahlen zu uns runterzuschicken, gerade was den Nachmittag betrifft. Es bleibt trocken, der Wind ist nicht der Rede wert und wenn es sich runterkühlt, dann sind das ein bisschen mildere 11 Grad in der Nacht auf Freitag. Und dann können wir vielleicht sogar tagsüber 20, eventuell Richtung Hannover 21 Grad bekommen. Viel Sonnenschein, ein paar Wolken, angenehm. Und dann geht's wieder runter. Also die Tiefstwerte, die werden sich generell so bei um die 7 Grad einpegeln. Die Höchstwerte machen am Samstag einen merklichen Schritt zurück. 13 Grad ist dann wahrscheinlich das höchste der Gefühle am Samstag. Sonntag sogar noch ein bisschen weniger. Die kommende Woche macht dann auch erstmal mit nicht so angenehmen bzw. relativ frischen Höchstwerten weiter. Das steigt dann aber auch nach und nach wieder an im Wochenverlauf. Und es bleibt bei einem Mix aus, ja, vielen Wolken, aber ein bisschen Sonnenschein. Auch das wird dann wahrscheinlich im Verlauf der nächsten Woche wieder ein bisschen mehr, nachdem das Wochenende dann tendenziell eher bedeckt ausfällt. Ob es regnet? Es gibt eine kleine Wahrscheinlichkeit für den Sonntag, aber warten wir mal ab. Soweit die Meldungen.
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2: Da müssen wir noch ein bisschen warten, bis zumindest die offiziell hier erste angekündigte Fahrt beim SVHI ausfällt. Jetzt gerade haben wir es ja 7 Uhr und 38 Minuten. Erst in der 13 Uhr Stunde gibt es einen Ausfall auf der Linie 4.

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1: Die steht bei uns natürlich im Fokus. Nicht ausschließlich, aber natürlich gibt es einen Schwerpunkt als lokaler Sender. Unter anderem haben wir auch regelmäßig unsere Lokalcharts, die wir Ihnen präsentieren und wo wir uns auch freuen, wenn Leute sich sagen, da reiche ich was ein. Diese Charts sind gestern wieder frisch ausgewertet worden und die Band, die wir gerade gehört haben, The Lazy Days, die sind zum Beispiel jetzt frisch rausgeflogen. Aber alles, was da jetzt gerade passiert in der Hildesheimer Hitparade und passiert ist und vor allem auch, welcher Song neu dabei ist, dazu gleich mehr.

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1: Mein Name ist Anja Linz und wir schauen gleich gemeinsam auf die aktuellen Platzierungen in unseren Lokalcharts. Bevor das aber losgeht, gibt es natürlich einen Platzmacher und diesmal ist das die Band The Lazy Days mit dem Track The Girl with the Blue Hat.

0: Und nun geht's ab in die Tabelle. Auf Platz 9 bleibt, wie in der Vorrunde, Extra Bacon mit The Drinking Game. Auf Platz 8 bleibt auch, wie in der Vorrunde, Manfred Schorlepp mit Tanzt an meinem Grab in der Ukulelenversion.
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0: Einen Platz runter von der 6 auf die 7 ging es für Amir P. mit Defi Defsen und dem Track Respektschelle.

0: Auf Platz 2 haben wir den Spitzenreiter der Vorrunde, Alistair Ottesen, mit Can't Take It With You. Und das heißt, wir haben eine neue Nummer 1, das ist der Neueinsteiger der Vorrunde. Herzlichen Glückwunsch, Klangquartier mit Sommer warm.
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0: Und auch heute haben wir wieder einen Neueinsteiger im Angebot. Der kommt von der Band Alloy BC, die es geschafft haben, ihre ganz eigene Mischung zu finden aus Rockmusik, aus Indie. Ein bisschen Punk-Attitüde kommt dadurch, finde ich. Und die haben einfach ihren besonderen Vibe, haben schon 2 Alben rausgebracht und vielleicht kommt auch noch ein weiteres, ich weiß es nicht. Was auf jeden Fall rausgekommen ist im August, ist die neue Single. Sie trägt den Titel Aufgeräumt und ist unser Neueinsteiger der Woche.

0: Das war der Neueinsteiger der Woche von Alloy BC, Aufgeräumt. Diesen Song und alle weiteren, die gerade in den Lokalcharts aktiv sind, findet ihr auf www.tonkohle.de und da darf jeden Tag ein neuer Lieblingssong ausgesucht werden. Viel Spaß dabei wünscht Anja Linz aus der Musikredaktion.
1: Lassen Sie uns nach lokaler Musik gleich mal ganz kurz über KI-Musik sprechen.

Wird uns künstliche Intelligenz alle irgendwie ersetzen? Irgendwann wird ganz großflächig von Menschen Kunst, in Anführungszeichen, nur noch konsumiert, die aus dem Rechner stammt, komplett ohne Menschenhand entstanden, aber halt quasi sich bedient links und rechts bei Jahrhunderten, Jahrtausenden an Kunst durch Menschenhand. Es ist schwer zu sagen, wie und vor allem auch wann genau sich bestimmte Dinge entwickeln werden. Im Zweifelsfall haben wir gesehen, dass das mit KI alles schneller geht als erhofft. Und ich bin jetzt über einen Fall gestolpert. Haben Sie vielleicht auch mitbekommen, dass, und da sind wir jetzt beim Thema KI-Musik, dass da ein Amerikaner in seinen 50ern sich ein illegales Musikökosystem geschaffen hat mit künstlicher Intelligenz. Die hat für ihn hunderttausende Songs produziert und gleichzeitig auch noch Bots, also nicht reale User auf den entsprechenden Plattformen zum Musik hören, die das dann angeklickt und durchgehört haben, und die Streaming-Dienste haben dann dafür gezahlt. Menschen waren da quasi überflüssig. Da ist er jetzt zu 18 Monaten Gefängnis verurteilt worden in der letzten Woche und muss mehr als 8 Millionen Dollar dafür zahlen. Einfach, wo wir gerade bei den Zahlen sind, er hat teilweise bis zu 10.000 Bot-Konten gleichzeitig gehabt. Und um halt nicht aufzufallen, hat er die Abrufe auf ganz viele künstlich erzeugte Titel verteilt, auf ganz vielen Plattformen, damit das nicht auffällt. Das ist dann aber aufgefallen, glücklicherweise. Jetzt ist nicht die KI-Musik an sich illegal, sondern diese künstlich erzeugte Nachfrage. Also einfach zu suggerieren, da gibt es ein Publikum und dann quasi die Einnahmen dafür einzustreichen. Und also das sind Dimensionen. Wenn, allein um eine Zahl jetzt mal rauszupicken, im April 2023, und das läuft seit Jahren, da haben diese Bots von Herrn Smith auf YouTube über 80 Millionen Streams gehabt. Über 80 Millionen. Das ist, wenn man sich da anguckt, was Taylor Swift in dem Jahr, in dem Monat gerissen hat, gerade mal 9 Millionen. Also überlegen Sie sich mal, fast 9-mal so viel haben diese nicht existierenden Kunden Musik gehört, als wie die Fans von einer der größten Popstars, die wir haben. Generell stößt man so häufig auf KI-Musik, auf KI-generierte Inhalte. Bitte schauen Sie immer, was ist das hier gerade für ein Act, der mir gerade eventuell in die Timeline gespielt wird, ins YouTube-Video. Ist das wirklich echt? Schauen Sie mal ins Impressum. Gucken Sie, ob Sie Infos zu den Artists kriegen. Ich bin selber auch schon auf KI-Musik reingefallen, habe mich hinterher schwarz geärgert. Also in der Hinsicht haben wir es zumindest so ein bisschen in der Hand, was wir da eigentlich konsumieren. Es gibt so viel kuratierte Musik, so viele Playlists zu unterschiedlichen Stimmungen. Da muss man nicht auf solchen Content setzen.

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1: Um 8 Uhr mit Claudia Drews. Von heute an ist es an allen deutschen Bahnhöfen verboten, Alkohol zu trinken. Die Bahn hofft, dass es dadurch sauberer und sicherer wird. Johannes Zuber aus der NDR-Nachrichtenredaktion erklärt, was sich ändert.
2: Also ab sofort darf man auf dem Bahnsteig oder auch in der Wartehalle keinen Alkohol mehr trinken. In manchen Orten zählen auch die Vorplätze dazu. So ein Verbot, das gab es bisher schon an einigen großen Bahnhöfen, zum Beispiel in Hamburg, Kiel oder Hannover. Jetzt gilt es überall. In Bahnhofskneipen, da darf aber weiterhin Alkohol getrunken werden. Man darf auch weiterhin verschlossene Flaschen bei sich haben, nur eben nicht daraus trinken. Wer es trotzdem tut, muss mit einem Hausverbot rechnen. Bußgelder soll es aber erstmal nicht geben.
1: In vielen Kliniken sind die Notaufnahmen überlastet und die Wartezeiten für Patienten lang. Das will die Bundesregierung ändern. Im Bundestag wird heute über eine Reform abgestimmt. Details von Birte Sönnigsen aus Berlin.
3: Nach und nach sollen an 750 Krankenhäusern in Deutschland integrierte Notfallzentren entstehen. Wer in die Notaufnahme geht, der soll sich an einem zentralen Tresen anmelden. Da gibt's dann ein standardisiertes Verfahren und es wird geguckt, wo gehört der Patient, wo gehört die Patientin hin. In die Notaufnahme, ist es wirklich ein Notfall oder reicht auch eine Notdienstpraxis? Die soll dann in der Nähe sein, teilweise auch direkt auf dem Klinikgelände.
1: Der durchschnittliche Zusatzbeitrag zur gesetzlichen Krankenkasse wird sich wohl im kommenden Jahr kaum verändern. Zumindest hat das Gesundheitsministerium eine solche Empfehlung abgegeben auf Basis einer Ausgabenschätzung. Aus der NDR-Nachrichtenredaktion Petra Mittermeier.
4: 2,9%, so die Empfehlung für den Zusatzbeitragssatz 2027, wie auch schon in diesem Jahr. Letztendlich legen die Krankenkassen die Höhe aber selbst fest. Die Folge, der Durchschnitt lag in diesem Jahr bei 3,1%. Und die Spanne ist groß. Krankenkassen nehmen aktuell einen Zusatzbeitrag zwischen etwa 2,2 und fast 4,4%. Expertinnen und Experten rechnen für das kommende Jahr mit Ausgaben der gesetzlichen Krankenversicherung von 378 Milliarden Euro. Das wären 8 mehr als in diesem Jahr. Also nur ein geringer Anstieg. Laut Bundesgesundheitsminister Lindemann eine Folge des neuen Krankenkassenspargesetzes. Sonst würden die Kosten deutlicher steigen. Die Finanzlage der Kassen bleibe aber angespannt, so Lindemann.
1: In Brüssel kommen heute und morgen die Staats- und Regierungschefs der EU zusammen. Sie wollen unter anderem über die Handelsbeziehungen mit China sprechen und darüber, wie auf billige Importe aus China reagiert werden soll. Bundeskanzler Merz und Frankreichs Präsident Macron haben ein härteres Vorgehen vorgeschlagen. Für Streit dürfte weiterhin der EU-Haushalt sorgen. Es geht um die Planung von 2028 bis 2034. Bisher sieht der Entwurf vor, den Haushalt massiv zu erhöhen. Dagegen fordern Deutschland und andere Staaten wie die Niederlande, Schweden und Österreich, ihn zu kürzen. Wer nach Dänemark fährt, muss auch weiterhin mit einer Grenzkontrolle rechnen. Das dänische Justizministerium hat angekündigt, die Kontrollen bis Mitte Mai zu verlängern. Eigentlich sollten sie im November auslaufen. Begründet wird das mit einer anhaltenden und ernsthaften Bedrohung für Dänemark durch Terrorismus und Sabotage. Kontrollen an der deutsch-dänischen Grenze gibt es seit mehr als 2 Jahren. Auch Deutschland verlängert sie immer wieder. In der Fußball-Champions League hat Stuttgart mit 3:0 beim slowakischen Team Slovan Bratislava gewonnen. Dortmund dagegen verlor mit 0:1 bei Bodø Glimt in Norwegen. Aus der NDR-Sportredaktion Hendrik Lückhoff.
5: Borussia Dortmund tat sich auf dem Kunstrasenplatz im norwegischen Bodø nahe des Polarkreises schwer. Nach einer schwachen ersten Hälfte kassierte der BVB zu Beginn des zweiten Durchgangs den verdienten Gegentreffer. Erst danach wachten die Dortmunder auf. Zum Ausgleich reichte es trotzdem nicht. Deutlich besser lief's für den VfB Stuttgart, der beim slowakischen Meister Slovan Bratislava überlegen war und verdient mit 3:0 gewann. Für den VfB war es der zweite Sieg im zweiten Champions-League-Spiel.
1: Und das waren die Nachrichten. Das Wetter in Norddeutschland. Zunächst wolkig, danach teils auch sonnig. Höchstwerte 15 Grad auf Usedom bis 20 Grad in Papenburg. Morgen zunächst meist sonnig, später dann mehr Wolken. Ab mittags ist Regen möglich. Maximal 16 Grad in Büsum bis 21 Grad in Wolfsburg. Und am Sonnabend teils freundlich, teils dichte Wolken und Schauer möglich. Höchstwerte 13 bis 16 Grad. Und wir schauen noch schnell auf den Sonntag. Da gibt's einen Mix aus Sonne, Wolken und Schauer. Bayern, maximal 10 bis 14 Grad. Es ist 8.05 Uhr.
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6: Mit Felix Oehlmann. Der Hildesheimer Stadtrat hat einem Beschluss zur Finanzierung des TFN zugestimmt. Dieser Vereinbarung zwischen dem Land Niedersachsen und dem Theater sowie Stadt und Landkreis als dessen Gesellschaftern gilt rückwirkend ab dem 1. Januar und bis Ende 2028 und gibt dem TFN damit für längere Zeit Planungssicherheit. Die Arbeiten an der B1 in Burgstemmen werden einige Wochen länger dauern als zuletzt erwartet. Laut Landesbehörde für Straßenbau und Verkehr muss der Untergrund vor Ort in einem größeren Bereich als bisher angenommen erneuert und verbessert werden. Dies werde voraussichtlich bis Ende November geschehen. Ein Forschungsteam der Universität Hildesheim sucht Personen, die in Einrichtungen oder bei Angeboten der Kinder- und Jugendhilfe in Niedersachsen von körperlicher und/oder sexualisierter Gewalt betroffen waren oder diese miterlebt haben. Betroffene können sich anonym über ein Online-Portal oder per Mail melden. Alles Gesagte wird anonymisiert. Sie finden den Kontakt auf tonkuhle.de.
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7: 8:07 Uhr. Keine aktuellen Verkehrsmeldungen. Ich habe nichts auf der Karte. Die Fahrtausfälle beim SVHI dauern auch noch ein bisschen, bis es losgeht damit. Zumindest Stand jetzt. Ich rechne damit, dass im Laufe des Vormittags dann noch Updates kommen und dann noch weitere Ausfälle genannt werden. Aber jetzt zumindest geht's offiziell erst ab der 13-Uhr-Stunde mit Ausfällen los. Ich hoffe das Beste. Drücke Ihnen allen die Daumen, gerade wenn Sie jetzt irgendwie noch unterwegs sind, dass Sie gut ankommen.
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7: Mit Alexander Polikowski und jetzt einem Song von Janet Jackson, der 94 den Grammy für den besten R&B-Titel geholt hat. Mit unserem Filmsong des Morgens gehen wir danach allerdings ein paar Jahrzehnte nochmal in der Historie zurück. 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

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Der Film hatte echt das große Pech, im selben Jahr rauszukommen wie Titanic. Weshalb am Ende auch nicht wirklich viel rumgekommen ist für den damals neunfach Oscar-nominierten L.A. Confidential. Da hat Titanic einfach ganz, ganz viel eingesackt bei den Goldjungen. Zumindest das adaptierte Drehbuch und Kim Basinger als beste Nebendarstellerin haben dann einen Oscar noch abstauben können. Aber ne, bester Film, Regie, Ton, Musik, Schnitt, Kamera, Ausstattung, alles nicht gekriegt, aber auf jeden Fall verdient nominiert. L.A. Confidential ist ein Film, den man sich noch heute und morgen gratis anschauen kann in der Dreisat-Mediathek. Und der bringt etwas, oder der hat in den 90ern ein Genre zurückgebracht, das damals so ein bisschen brach lag, der Film Noir. In den 40ern und 50ern, da ging es ja immer mit abgebrühten Leuten und der Femme Fatale in die düsteren Großstädte, seltsame Kriminalfälle, Antihelden, alles düster, viel Trenchcoat und Hut. Und in diese Zeit nimmt uns halt L.A. Confidential auch mit. Wir befinden uns im Los Angeles der 1950er Jahre. Es gab einen mysteriösen Massenmord in einem Diner und drei sehr unterschiedliche Polizisten werden dann im Laufe der Handlung sich dieses Falls annehmen und dann auch mal für und auch gegeneinander arbeiten. Und das führt sie dann in die, in mehrerer Hinsicht, Untiefen der sogenannten Stadt der Engel. Da ist allein schon die Besetzung wahnsinnig gut. Russell Crowe, Guy Pearce, Kevin Spacey, Kim Basinger habe ich gerade schon erwähnt, Danny DeVito ist mit dabei, James Cromwell. Das Ganze basiert auf einem gefeierten Roman, der dann hier auch durchaus komplex, kompliziert, aber nicht verwirrend umgesetzt wird. Auch mit viel Atmosphäre, toller Ausstattung, also dieses Los Angeles der 50er, das wird wirklich greifbar. Und trotzdem werden aber auch mit so ein paar Dingen aufgeräumt, die halt im typischen Film Noir mit dazugehören. Also wie zum Beispiel auch die weibliche Figur gezeichnet ist und was so mit der so passiert. Das wäre wahrscheinlich früher ein bisschen anders gewesen. Auch dass der Film, wissen Sie was, ich will gar nicht zu viel verraten. Schauen Sie sich den doch einfach an. Wie gesagt, heute und morgen steht er noch gratis in der Dreisat-Mediathek, weil FSK 16... erst ab 22 Uhr, aber ich habe ja schon ein paar Mal die Seite mediathekviewweb.de, in einem Wort mediathekviewweb.de, angeführt. Da kann man sich tatsächlich ganz legal zu jeder Zeit Mediatheken-Inhalte anschauen und sogar und auch das legal runterladen. Also falls Sie diesen Klassiker der 90er vielleicht mal in Ihre Sammlung aufnehmen möchten. Aus dem Soundtrack zu L.A. Confidential, natürlich gibt es da eine Menge aus der damaligen Zeit, hören wir jetzt den Song, mit dem das Ganze auch dann ein bisschen ironisch untermalt wird, denn so spaßig wie Johnny Mercer das Ganze besingt, dass man das Positive betonen soll, ja, kommt noch viel Negatives auf die Figuren zu im Laufe der Handlung. Aber jetzt hier, accentuate the positive.

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0: Kunst, Handwerk, Design. Ja, ist alles drin im Titel. Diese Messe öffnet dieses Wochenende ihre Türen. Und was dort Menschen erwartet, die einen Hang haben für Kreativität oder Besonderes, das hat sich Henrich Schnur erklären lassen von Lisa Reitzig und Marit Bindernagel, zuständig für die Öffentlichkeitsarbeit beim Verein Kunst, Handwerk, Design.
1: Das ist eine Ausstellung, eigentlich ursprünglich eine Jahresausstellung des Vereins. Die gibt es schon seit 1958 und es hat sich entwickelt zu einer jetzt Messeformat mit mehr Ausstellern, also 45 Aussteller und alles Leute, die wirklich in dem Beruf sind und davon leben.
2: Was konkret erwartet Besucher denn?
3: Wir werden im Novotel verschiedenste Aussteller und Ausstellerinnen präsentieren, die wir gemeinsam auch juriert haben. Das heißt, dass alle Gewerke von Textil, Holz, Schmuckarbeiten, also wir haben wirklich eine sehr tolle Bandbreite, auch Keramik, die wir ausgewählt haben. Ausstellende aus unserem Verein werden sich dort präsentieren und wir verkaufen dort alles handgefertigte Objekte und werden den Besuchern und Besucherinnen dort einfach zwei sehr schöne Tage bescheren und unsere Produkte dort präsentieren.
2: Welche Tage konkret sind das denn?
3: Wir werden am 17. und 18. Oktober, das ist der Samstag und Sonntag, im Novotel ausstellen. Am Samstag starten wir um 13 Uhr und die Messe ist um 18 Uhr dann beendet. Und am Sonntag geht es bereits um 10 Uhr los und wir werden dann bis 18 Uhr dort alle ausstellen.
2: Es ist ja jetzt auch schon öfters der Name Novotel gefallen. Da gab es ja jetzt Komplikationen mit den Besitzern hin und her. Es findet aber wirklich dort vor Ort noch statt, wo jetzt früher das Novotel ist oder wie man auch immer man es momentan nennt.
1: Ja, also das können wir bestätigen. Ich war gerade noch mal dort. Und also die Ausstellung findet statt. Man soll sich nicht irritieren lassen, wenn jetzt im Internet steht, Novotel dauerhaft geschlossen. Die Ausstellung findet in den Räumen statt, an der Adresse.
2: Gibt es ein übergeordnetes Rahmenprogramm mit irgendwelchen, zum Beispiel Bühnenauftritten, wo dann noch mal näher eingegangen wird auf die verschiedenen Handwerke?
1: Also wir haben das in den letzten Jahren immer mal versucht und dachten auch, wir müssen immer noch irgendwas anbieten, haben aber gemerkt, dass das überhaupt nicht abgefragt wird. Also wir haben im Zusammenhang mit dem Römer-Pilatius-Museum Führungen angeboten und so. Und die Leute wollen einfach nur unsere Sachen sehen und mit uns sprechen. Das ist schon genug und irgendwie war das aber auch eine schöne Erfahrung. Also die reisen ja extra dafür an, teils werden Sachen dafür gebaut und das ist schön, dass das dann einfach die Zeit bekommt, die es braucht. Und was eine Besonderheit ist, das ist jetzt seit 4 Jahren vergibt der Verein Kunsthandwerk Design in Kooperation mit der HWK, also mit der Fakultät Gestaltung, einen Förderpreis für herausragende Gestaltung an Absolvierende. Und das sind in diesem Jahr 4 Preise, die vergeben wurden. Und das ist verbunden mit einem Ausstellungsplatz auf der Messe. Und das ist auch spannend, weil sich mit den Studierenden dort zu unterhalten über ihre Arbeiten und einfach mehr Hintergründe. Also die arbeiten ja, also so eine Bachelorarbeit ist ja nochmal viel mehr ausgearbeitet als jetzt eine Arbeit von uns, also sehr theoriebegleitet. Und da bekommt man einfach nochmal einen sehr schönen Einblick in das, was die Arbeiten so ausmacht.
3: Marit erwähnte ja eben, dass wir in den Austausch gehen können mit den Besuchern und Besucherinnen. Und zeitlich gesehen jetzt im Oktober ist es ideal, gerade vor Weihnachten auch nochmal Auftragsarbeiten zu besprechen. Das bieten wir alle an, da wir ja auch alle handwerklich an unseren Stücken arbeiten. Und das ist auch die Gelegenheit, dort miteinander zu sprechen und auch zu planen.
2: Wie barrierefrei ist die Messe gestaltet?
1: Die ist barrierefrei. Das ist auch der Vorteil an den neuen Räumlichkeiten. Es findet alles in einem Raum statt und der ist ohne irgendwelche Hindernisse erreichbar. Also man kommt durchs Hotelfoyer rein, alles ohne Stufen. Also Barrierefreiheit ist geleistet.
0: Wir haben es gehört, diesen Samstag und Sonntag geht die Messe Kunst, Handwerk, Design im Novotel über die Bühne. Samstag von 13 bis 18 Uhr, Sonntag von 10 bis 18 Uhr. Und der Eintritt kostet 5 Euro. Für Studierende und Kinder und Jugendliche bis 18 Jahren ist die Messe kostenlos. Weitere Infos gibt's auf kunst-handwerk-design-hildesheim.de.

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1: Um 8:30 mit Felix Oehlmann. Die Schlagzeilen. TFN-Finanzierung ist bis Ende 2028 gesichert. B1-Sanierung in Burgstemmen dauert mehrere Wochen länger. Einbrecher wird in Alfeld noch im Haus gestellt. Stadt Hildesheim lädt zu Infoveranstaltung über Wärmepumpen und Volksbank vergibt 4 Elektroautos an gemeinnützige Einrichtungen. Die Meldungen im Einzelnen. Der Hildesheimer Stadtrat hat einem Beschluss zur Finanzierung der Theater für Niedersachsen GmbH zugestimmt. Diese sogenannte Ziel- und Leistungsvereinbarung zwischen dem Land Niedersachsen und dem Theater sowie Stadt und Landkreis als dessen Gesellschaftern gilt rückwirkend ab dem 1. Januar und bis Ende 2028. Im Kern verpflichtet sich das Land dabei über die 3 Jahre zu einer festen Finanzierungssumme, die von rund 9,5 Millionen Euro dieses Jahr auf 10,2 Millionen in 2028 ansteigt, um damit auch Mehrkosten durch Tariferhöhungen abzudecken. Stadt und Landkreis müssen dafür jeweils Zuschüsse mindestens auf Basis des TFN-Haushaltsplans für 2026 leisten und ebenfalls Kostensteigerungen aus der Übernahme von Tarifabschlüssen ausgleichen. Im Rat hieß es dazu, diese Vereinbarung sei gegenüber der Vergangenheit eine große Verbesserung. Bisher habe es Vereinbarungen mit dem Land immer nur rückwirkend und für 1 Jahr gegeben und das Land habe auch keine Tariferhöhungen zugelassen. Das TFN leiste gute Arbeit, die Zahl der Zuschauenden steige und das Publikum werde vielfältiger. Dass nun bis Ende 2028 Planungssicherheit herrsche, sei sehr wichtig. Die Arbeiten an der B1 in Burgstemmen werden einige Wochen länger dauern als zuletzt erwartet. Das teilt die Landesbehörde für Straßenbau und Verkehr mit. Es habe sich gezeigt, dass der Untergrund vor Ort in einem größeren Bereich als bisher angenommen erneuert und verbessert werden muss. Deshalb würden die Arbeiten nun voraussichtlich bis Ende November dauern. Die Reparaturarbeiten an der B1 in Burgstemmen hatten im April begonnen. Beim Hochwasser aus dem Dezember 2023 war dort einiges an Erdreich abgerutscht. Die Alfelder Polizei hat am Dienstagnachmittag einen Einbrecher noch an Ort und Stelle gefasst. Laut Bericht hatte ein Zeuge den Einbruch bemerkt, für den der 44-jährige Täter ein Fenster eines Einfamilienhauses eingeschlagen hatte. Daraufhin rückten mehrere Streifenwagen an und auch ein Hubschrauber kam zum Absuchen der nahen Feldmark zum Einsatz. Der Einbrecher aber hatte das Haus noch nicht verlassen und wurde dort von der Polizei angetroffen und widerstandslos vorläufig festgenommen. Er wurde nach Abschluss der polizeilichen Maßnahmen mangels Haftgründen entlassen. Gegen ihn wird nun wegen des Verdachts des Wohnungseinbruchsdiebstahls ermittelt. Die Stadt Hildesheim und das Energieberatungszentrum EBZ laden für den 12. November zu einer gemeinsamen Infoveranstaltung über Wärmepumpen. Es solle dabei unter anderem gezeigt werden, welche Pumpe für welches Gebäude geeignet ist und welche Fördermöglichkeiten es gibt, heißt es in der Ankündigung. Man wolle insbesondere Eigentümerinnen und Eigentümer ansprechen, deren Gebäude in Bereichen liegen, die im Rahmen der kommunalen Wärmeplanung als dezentral versorgte Gebiete ausgewiesen wurden. Wer am 12. November teilnehmen möchte, muss sich bei der Stadt anmelden. Sie finden den Link auf tonkuhle.de. Die Hannoversche Volksbank, zu der auch die Volksbank Hildesheimer Börde gehört, vergibt wieder 4 Autos an gemeinnützige Einrichtungen. Für diese EVR-Mobile des Typs VW ID Polo im Wert von je 25.000 Euro können sich alle Einrichtungen und auch Pflegedienste bewerben, die eine Gemeinnützigkeit nach der Abgabenordnung nachweisen können, heißt es in einer Mitteilung. Über die Vergabe entscheide eine Jury, der Rechtsweg sei ausgeschlossen. Bewerbungen können bis zum 30. Oktober eingereicht werden. Sie finden den Kontakt auf tonkuhle.de.
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2: Die Temperaturen, gemessen von den Tonkuhle-Wetterpartnern um 8:30, das sind jetzt mittlerweile in Hildesheim 8,5 Grad, ebenso in Dinkelbe, in Hasum 8, in Vechelde 9, in Sarstedt schon 10 Grad. Die Vorhersage, da geht noch einiges. Heute dürften so bis zu 18 Grad drin sein als Höchstwert. Erstmal bleibt es wohl noch recht bedeckt. Spätestens zum Nachmittag sollte dann aber auch eine größere Portion Sonnenschein uns erwarten. Mal gucken, wie viel Konkurrenz die Wolken dann wirklich machen. Da sind sich meine Modelle auch so ein bisschen uneins. Mein eines sagt, ja, wird schon ein recht bedeckter Tag. Ein anderes sagt, ja, da kommt schon ganz gut Sonne. Irgendwo in der Mitte werden wir uns wahrscheinlich befinden. Also, wie gesagt, der Nachmittag, der dürfte recht sonnig werden. Der Wind, nicht der Rede wert, es bleibt trocken und in der Nacht kühlt es sich dann wieder auf 10 oder 11 Grad runter. Das geht dann auch noch. Die weiteren Aussichten. Zumindest wenn man bedenkt, dass die Tiefstwerte die kommenden Tage dann unter der 10er-Marke liegen, sich so ungefähr bei 7 Grad einpegeln. Ich sehe so in der nächsten Woche auch mal einen Tiefstwert von 2 oder 3 Grad, wenn es in den Dienstag reingeht. Da muss ich schon mal drauf vorbereiten. Ansonsten Höchstwerte. Morgen noch einmal einen Satz nach oben. 20, vielleicht sogar 21 Grad sind möglich. Am Samstag dann Schritt zurück, 13 Grad als Maximum. Noch ein bisschen weniger am Sonntag, aber generell werden wir uns dann so um die 12 Grad wahrscheinlich befinden erstmal. Das steigt, also was die mit dem Beginn der kommenden Woche betrifft. Das wird dann aber auch wieder mehr im Wochenverlauf. Weiterhin viele Wolken, weiterhin ein bisschen Sonnenschein, immer wieder Regen. Es könnte am Sonntag vielleicht ein bisschen was passieren oder in der Nacht auf Samstag, aber da sind die Wahrscheinlichkeiten recht gering tatsächlich. Soweit die Meldungen.
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2: 8 Uhr und 37 Minuten. Jetzt habe ich meine erste Verkehrsmeldung für heute drin hier auf der Karte. A7 Richtung Hannover. Die Ausfahrt nach Laatzen ist gesperrt wegen eines Unfalls. Etwas später heute geht es dann wieder mit Fahrtausfällen beim SVHI los. Stand jetzt erst ab dem Nachmittag, erst ab der 13 Uhr Stunde nur die Linie 4. Hat sich bislang nichts geändert, kann sich aber gerne ändern im Laufe des Vormittags. Da so bitte nochmal reinschauen, falls Sie heute auf Busse an sich angewiesen sind, aber vor allem auf die Linie 4. Und die 5 war zuletzt auch immer wieder betroffen. Ich klopfe auf Holz, ich drücke Ihnen die Daumen, dass Sie alle gut durchkommen und Ihr Ziel entspannt erreichen. Am besten.

Unser alltägliches Verhalten wirkt sich auf die Umwelt aus. Das ist aktuell auch Thema im Römer-Pelizaeus-Museum. An drei Nachmittagen in diesem Monat geht es um unseren Alltag, seine Auswirkungen auf das Klima, was wir mit unserem Müll anstellen und so weiter und so fort. Da geht es ums Mitreden, Mitdenken. Und heute wäre der erste dieser Nachmittage. Da ist allerdings alles schon ausverkauft. Es gibt immer nur eine begrenzte Anzahl an Teilnehmenden. Nächste Woche Donnerstag, wenn es heißt Land unter, was geht in Ozeanien? Und dann nochmal der Trash-Talk im wahrsten Sinne des Wortes die Woche drauf. Dafür gibt es aber noch Tickets. Weitere Infos finden Sie auf rpmuseum.de. Und wenn Sie mehr Infos zu dieser Reihe haben möchten, da hatten wir auch drüber berichtet, suchen Sie einfach mal im Tonkuhle-Podcast nach Klima oder Müll. Da finden Sie dann auch den entsprechenden Bericht sofort. Und Infos zu Dingen, die Sie heute aber mitnehmen könnten, die noch nicht ausverkauft sind oder die sich vielleicht über Zuschauende, Teilnehmende etc. freuen. Einfach dranbleiben, heute geht wieder ein bisschen was. Und unsere Veranstaltungshinweise decken da den ein oder anderen Punkt gleich ab.

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1: mit Marlene Kunz. Wer heute Abend Lust auf Death Metal hat, der kann zum Konzert von der Band High Race ins Musikzentrum nach Hannover kommen. Die Band, die aus Osnabrück und Hannover kommt, besteht aus ehemaligen Mitgliedern von Dawn of Disease und Critical Mass. Ihr zweites Studioalbum Dormant, das 2024 erschienen ist, klingt nicht nur brutal und düster, sondern soll auch durch melodischer Größe und Melancholie überzeugen. Das war High Race mit Under Fire. Sie spielen heute Abend im Musikzentrum in Hannover. Der Einlass ist um 19 Uhr, Beginn um 20 Uhr. Karten kosten online 30,20 Euro. Für alle, die noch spontan Karten für MC Bomber, die seriöse Tour um 20 Uhr im Lux in Hannover haben wollten, die Veranstaltung ist online ausverkauft. Wer aber auch gerne etwas länger Auto oder Bahn fährt, der kann sich noch Karten für andere Städte holen. Die Dream-Pop-Band Babysmith tritt heute um 21 Uhr in der Feinkostlampe in Hannover auf. Ray Sonder und Saxon Gamble wuchsen beide unabhängig voneinander in verschlafenen Strandorten an der australischen Ostküste auf und fingen schon früh an, Songs zu schreiben. Nach ihrem Umzug nach Berlin lernten sie sich kennen und gründeten die Band Babysmith. Ihr Debütalbum Lately Love Is Dead ist eine verspielte Sammlung an hypnotischer Oden an den Niedergang der Romantik und das klingt in etwa so.

0: Das war Babysmith mit Walkie Talkie. Heute Abend spielen sie um 21 Uhr in der Feinkostlampe in Hannover. Der Einlass bzw. Abendkasse ist ab 20 Uhr. Der Eintritt kostet 15 Euro. Danach ist ab 23 Uhr Party. Der Eintritt ist dafür frei. Das waren einige Veranstaltungstipps für heute. Weitere finden Sie auf stadtmagazin-public.de.
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1: Falls Sie in der letzten Stunde die Auswertung verpasst haben, das ist gerade unser Platz 6, Papo mit Immer gerannt. Wenn Sie da mehr reinhören möchten, inklusive sich mal den Neueinsteiger geben, das geht auch jetzt frisch hochgeladen im Tonkuhle-Podcast.

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1: Das war ein Titel aus den Tonkuhle Lokalcharts.

Das war der Morgen hier auf Radio Tonkuhle. Eine Stunde haben wir dann gleich noch, in der Ihnen ein bisschen was Lokales begegnet. Unter anderem geht es um eine Hilfe für Auszubildende, was den Führerschein betrifft. Und Sie hören dann auch die Auswertung unserer Hildesheimer Hitparade noch einmal. Mein Name ist Alexander Polikowski. Machen Sie es gut.

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1: Um 9 Uhr mit Tarek Yusbashi. Eine Reform der Notfallversorgung in Deutschland ist heute Thema im Bundestag. Die Abgeordneten stimmen über einen Gesetzentwurf ab, der zum Ziel hat, Notaufnahmen und Rettungsdienste zu entlasten. Unter anderem sollen Patientinnen und Patienten über eine telefonische Ersteinschätzung besser gesteuert werden. Die Vorsitzende der Ärztegewerkschaft Marburger Bund, Jona, rechnet dadurch mit Verbesserungen, wie sie im Morgenmagazin von ARD und ZDF sagte.
2: Wichtig ist natürlich für eine solche telefonische Ersteinschätzung, dass die dann auch schnell erreichbar ist. Das ist ja auch festgelegt, dass man nicht eine halbe Stunde in der Warteschleife hängt. Also das muss zügig gehen. Das andere ist, dass die natürlich auch in verschiedenen Sprachen möglich sein muss. Das Personal würde ja tatsächlich über die 116117, also die Telefonnummer der Kassenärztlichen Vereinigungen, erreicht werden. Das ist keine ärztliche Ersteinschätzung, sondern es läuft nach klaren Algorithmen. Aber die Systeme sind auch so eingeteilt, dass die im Zweifelsfall immer Hilfe einleiten.
1: Die Vorsitzende der Ärztegewerkschaft Marburger Bund, Jona. Der Bundestag berät heute außerdem über eine Änderung des BAföG-Gesetzes. Studentinnen und Studenten sollen stärker unterstützt werden, unter anderem indem der sogenannte Bedarfssatz steigt. Details dazu von Lea Wieser aus Berlin.
3: Das ist ein gesetzlich festgelegter Betrag, der ungefähr darstellen soll, wie viel Studis zum Leben brauchen ohne die Miete. Er soll zum Wintersemester 2027 um knapp 30 Euro, bis 2029 dann um weitere 60 erhöht werden. Er läge dann insgesamt bei 563 Euro. Auch die Wohnkostenpauschale, die dazu addiert wird, soll mit der BAföG-Novelle steigen. 60 Euro mehr für die Miete ab dem Wintersemester 2027. Dafür soll es aber keinen Zuschuss mehr geben, wenn man bei den Eltern wohnen bleibt. Das soll bis 2029 ganz gestrichen werden.
1: Von heute an ist es an allen deutschen Bahnhöfen verboten, Alkohol zu trinken. Die Bahn hofft, dass es dadurch sauberer und sicherer wird. Johannes Zuber aus der NDR-Nachrichtenredaktion erklärt, was genau sich ändert.
4: Also ab sofort darf man auf dem Bahnsteig oder auch in der Wartehalle keinen Alkohol mehr trinken. In manchen Orten zählen auch die Vorplätze dazu. So ein Verbot, das gab es bisher schon an einigen großen Bahnhöfen, zum Beispiel in Hamburg, Kiel oder Hannover. Jetzt gilt es überall. In Bahnhofskneipen, da darf aber weiterhin Alkohol getrunken werden. Man darf auch weiterhin verschlossene Flaschen bei sich haben, nur eben nicht daraus trinken. Wer es trotzdem tut, muss mit einem Hausverbot rechnen. Bußgelder soll es aber erstmal nicht geben.
1: Starke Regenfälle haben in der türkischen Millionenmetropole Istanbul zu Überschwemmungen geführt. Nach Behördenangaben kamen mindestens 2 Menschen ums Leben. Zahlreiche Straßen und Häuser in Istanbul standen unter Wasser. In einigen Stadtteilen kam es zu Erdrutschen. Innerhalb kurzer Zeit gingen mehr als 1000 Notrufe ein. Die Behörden sprechen von den heftigsten Regenfällen seit Jahrzehnten. Künstliche Intelligenz soll das Schwimmen in Hamburger Hallenbädern sicherer machen. Die Stadt will heute ihr neues KI-System vorstellen, das bis Ende 2027 in allen städtischen Bädern installiert wird. Jan Buscher aus der NDR-Nachrichtenredaktion berichtet, was die KI machen soll.
5: Kurz gesagt, sie scannt die Schwimmbecken und prüft, wie und wo sich die Menschen bewegen. Vor allem geht es darum, ob jemand zu lange unter Wasser ist. Das Ziel, einen medizinischen Notfall schneller erkennen. Denn wenn jemand beim Schwimmen in eine Notlage gerät, bei einem Herzinfarkt oder Schlaganfall zum Beispiel, oder weil sie oder er nicht so gut schwimmen kann, dann ist schnelle Hilfe wichtig. Die kann die KI nicht bieten, weshalb das System die Bademeisterin oder den Bademeister nicht ersetzen wird. Seit fast 2 Jahren wird das KI-System in einem Hallenbad im Hamburger Südosten schon getestet. Heute informiert die Stadt darüber, wie es gelaufen ist und wie es mit Datenschutzbedenken aussieht.
1: Die größte Hotelkette auf Usedom ist von Hackern angegriffen worden. Ob bei der Cyberattacke auch Gästedaten abgegriffen wurden, wird im Moment geprüft. Betroffen sind die Setel-Hotels auf Usedom. Die Hacker haben eine Schadsoftware genutzt, die zum Beispiel Dateien verschlüsselt. Dann wird oft Lösegeld verlangt, um die Daten wieder freizugeben. Das Landeskriminalamt MV ermittelt. Das waren die Nachrichten. Das Wetter in Norddeutschland. Zunächst wolkig, dann mal mehr, mal weniger Sonnenschein bei Höchstwerten von 15 Grad auf Usedom bis 20 Grad in Papenburg. Morgen verbreitet länger sonnig, später mehr Wolken, auch Regen ist möglich bei maximal 16 Grad in Büsum bis 21 Grad in Wolfsburg. Am Sonnabend teils freundlich, teils aber auch dichte Wolken und Schauer, Höchstwerte 13 bis 16 Grad. Am Sonntag ein Mix aus Wolken und Sonne. Schauer kann es am ehesten an der Ostsee geben. Die Temperaturen liegen dann maximal bei 10 bis 14 Grad. Es ist 9.05 Uhr.
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6: Mit Felix Oehlmann. Der Hildesheimer Stadtrat hat einem Beschluss zur Finanzierung des TFN zugestimmt. Dieser Vereinbarung zwischen dem Land Niedersachsen und dem Theater sowie Stadt und Landkreis als dessen Gesellschaftern gilt rückwirkend ab dem 1. Januar und bis Ende 2028 und gibt dem TFN damit für längere Zeit Planungssicherheit. Die Arbeiten an der B1 in Burgstemmen werden einige Wochen länger dauern als zuletzt erwartet. Laut Landesbehörde für Straßenbau und Verkehr muss der Untergrund vor Ort in einem größeren Bereich als bisher angenommen erneuert und verbessert werden. Dies werde voraussichtlich bis Ende November geschehen. Ein Forschungsteam der Universität Hildesheim sucht Personen, die in Einrichtungen oder bei Angeboten der Kinder- und Jugendhilfe in Niedersachsen von körperlicher und/oder sexualisierter Gewalt betroffen waren oder diese miterlebt haben. Betroffene können sich anonym über ein Online-Portal oder per Mail melden. Alles Gesagte wird anonymisiert. Sie finden den Kontakt auf tonkuhle.de.
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0: endlich den eigenen Führerschein in der Tasche haben. Das ist für viele junge Menschen ein wichtiger Meilenstein in ihrem Leben. Einer, den man sich dann aber auch leisten können muss. So eine Fahrschulausbildung kostet doch einiges. Und wenn das Geld ein Problem ist, dann kann auch der fehlende Führerschein zu einem Problem werden, falls man den dann zum Beispiel für eine Berufsausbildung braucht. Die Handwerkskammer Hildesheim Südniedersachsen, die fordert deshalb Hilfen, um Auszubildenden da unter die Arme zu greifen. Marlene Kunz hat sich das erklären lassen von dem hiesigen Kammerpräsidenten Delfino Roman.
1: Wie stark beeinflussen die hohen Führerscheinkosten die Entscheidung junger Menschen für eine Ausbildung im Handwerk?
2: Die beeinflussen die jungen Menschen aus dem Grunde, weil sie ja im Prinzip schon irgendwo 3.500 Euro vorfinanzieren müssten oder ihre Eltern vorfinanzieren müssten, um überhaupt dann in ein Berufsleben, in ein Ausbildungsleben zu starten. Und die große Frage dabei ist, wie viele junge Menschen haben diese Möglichkeit, auch von Seiten ihrer Familien aus, und kann es dann unter Umständen passieren, dass gerade junge Menschen im ländlichen Bereich in Städte ziehen und damit der ländliche Bereich leider immer mehr Einwohner verliert?
1: Welche Unterstützung gibt es derzeit für Auszubildende, die sich den Führerschein zum Beispiel nicht leisten können?
2: Für Auszubildende gibt es in Richtung Führerschein gar keine Fördermöglichkeiten. Die einzige Möglichkeit ist das sogenannte Azubi-Ticket. Das wird vom Staat unterstützt. Das kann der Arbeitnehmer, der Arbeitgeber genauso mit unterstützen. Dann bleibt hinterher ein Rest von ca. 30 Euro im Moment. Das soll jetzt auch wieder teurer werden bei dem Auszubildenden. Unser Problem ist nur, wie sollen Jugendliche aus dem ländlichen Bereich mit halbwegs Fahrzeiten mit öffentlichen Verkehrsmitteln zu ihrer Arbeitsstelle kommen und wieder zurück.
1: Welche konkreten Maßnahmen fordern Sie von der Bundesregierung?
2: Wir fordern von der Bundesregierung, dass sie erstens die Führerscheinverordnung dementsprechend vereinfachen, dass allein dadurch eventuell die Kosten geringer werden, und natürlich auch, dass man Jugendliche gerade im ländlichen Raum entsprechend fördert. Wenn, ich sage mal, für Jugendliche in Großstädten wie Hamburg, München oder dergleichen vielleicht ein Jobfahrrad gut ist oder auch dieses Jobticket, was eben, wie gesagt, jungen Leuten im ländlichen Bereich überhaupt nichts nutzt, dass man dort entsprechende Förderung bekommt für einen Führerschein oder vielleicht auch eine entsprechende Steuervergünstigung, dass eventuell eben auch die Betriebe das entsprechend mit fördern können, auf freiwilliger Basis.
1: Was glauben Sie passiert, wenn die Bundesregierung keine weiteren Maßnahmen trifft?
2: Dann wird der ländliche Raum immer weiter aussterben, weil immer mehr junge Leute es in große Zentren zieht, und damit verlieren wir die Gemeinschaft und die Gesellschaft vor Ort. Es werden die Betriebe, die dort noch ansässig sind, irgendwann auch weggehen. Und ja, das bedeutet ein immer schnelleres Sterben der ländlichen Räume, gerade hier bei uns in Südniedersachsen.
1: Was wünschen Sie sich konkret von der Politik, damit ein fehlender Führerschein künftig kein Hindernis mehr für eine Ausbildung oder sogar den weiteren Berufsweg ist?
2: Also, wir werden definitiv den Führerschein brauchen, weil der Geselle muss zum Kunden kommen. Von daher, sage ich mal, wird es vielleicht noch in der Ausbildung in kleineren Bereichen, aber hinterher im Berufsleben erforderlich sein. Es ist ein Muss, einen Führerschein zu haben, weil wir sonst ja eben nicht zu unserem Kunden kommen können. Es ist leider oft so, dass im bundesweiten Vergleich gerade die ländlichen Räume, die auch vielleicht weniger an Einwohnern sind, ein bisschen ja liegen gelassen werden von der Politik. Wir sehen es jetzt ja auch in Hildesheim wieder an der Beherbergungssteuer, die auch unser Internat betrifft. Unsere Lehrlinge müssen hierher kommen nach Hildesheim. Wenn die aus, ich sag mal, Duderstadt hierher kommen, die können nicht jeden Tag pendeln. Abgesehen davon, Problematik Führerschein haben wir eben gerade besprochen. So, und dann werden die Betriebe hier auch noch mit der Beherbergungssteuer dafür belastet. Und das sind so Dinge, da sollte Politik vielleicht mal über ihren Teller rangucken.

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1: Um 9:30 mit Felix Oehlmann. Die Schlagzeilen: TFN-Finanzierung ist bis Ende 2028 gesichert, Einbruchsversuch in der Schuhstraße misslingt, Autofahrerin prallt in Bad Salzdetfurt gegen zwei Bäume und Uni-Forschungsteam sucht Betroffene von Gewalt in der Kinder- und Jugendhilfe. Die Meldungen im Einzelnen. Der Hildesheimer Stadtrat hat einem Beschluss zur Finanzierung der Theater für Niedersachsen GmbH zugestimmt. Diese sogenannte Ziel- und Leistungsvereinbarung zwischen dem Land Niedersachsen und dem Theater sowie Stadt und Landkreis als dessen Gesellschaftern gilt rückwirkend ab dem 1. Januar und bis Ende 2028. Im Kern verpflichtet sich das Land dabei über die 3 Jahre zu einer festen Finanzierungssumme, die von rund 9,5 Millionen Euro dieses Jahr auf 10,2 Millionen in 2028 ansteigt, um damit auch Mehrkosten durch Tariferhöhungen abzudecken. Stadt und Landkreis müssen dafür jeweils Zuschüsse mindestens auf Basis des TFN-Haushaltsplans für 2026 leisten und ebenfalls Kostensteigerungen aus der Übernahme von Tarifabschlüssen ausgleichen. Im Rat hieß es dazu, diese Vereinbarung sei gegenüber der Vergangenheit eine große Verbesserung. Bisher habe es Vereinbarungen mit dem Land immer nur rückwirkend und für 1 Jahr gegeben und das Land habe auch keine Tariferhöhungen zugelassen. Das TFN leiste gute Arbeit, die Zahl der Zuschauenden steige und das Publikum werde vielfältiger. Dass nun bis Ende 2028 Planungssicherheit herrsche, sei sehr wichtig. In der Nacht auf diesen Mittwoch haben Unbekannte versucht, bei einem Juwelier in der Hildesheimer Schuhstraße einzubrechen. Laut Bericht versuchten der oder die Täter gegen 3 Uhr die Schaufensterscheibe einzuschlagen, was aber misslang. Die Scheibe brach nicht, wurde aber stark in Mitleidenschaft gezogen, sodass ein geschätzt 4-stelliger Schaden entstand. Während der Tat löste die Alarmanlage aus, woraufhin Anwohner die Polizei verständigten. Mehrere Streifenwagen rückten aus, der oder die Täter entkamen aber unerkannt. Wer in der Sache Hinweise geben kann, wird gebeten, sich bei der Inspektion Hildesheim zu melden. Diesen Mittwochmorgen ist auf der Entlastungsstraße in Bad Salzdetfurt eine Frau schwer verunglückt. Laut Bericht kam die 49-Jährige gegen 6.30 Uhr auf nasser Fahrbahn in einer Linkskurve von der Straße ab und prallte gegen 2 Bäume. Offenbar war sie angesichts der Wetterverhältnisse zu schnell gefahren. Sie konnte sich selbst aus dem Wagen befreien und wurde dann mit schweren Verletzungen in ein Krankenhaus gebracht. Für die Unfallaufnahme und die Bergung musste die Entlastungsstraße in beide Richtungen für mehr als 1 Stunde voll gesperrt werden, was zu erheblichen Verkehrsbehinderungen führte. Ein Forschungsteam der Universität Hildesheim sucht Personen, die in Einrichtungen oder bei Angeboten der Kinder- und Jugendhilfe oder Jugendarbeit in Niedersachsen von körperlicher und/oder sexualisierter Gewalt betroffen waren oder diese miterlebt haben. Betroffene können sich entweder anonym über ein Online-Portal oder auch per E-Mail für ein Interview melden, teilt die Uni mit. Alles Gesagte werde anonymisiert, sodass in Berichten keine Rückschlüsse auf die Betroffenen möglich sind. Sie finden die Kontaktdaten auf tonkuhle.de. Betroffene haben ein Recht auf Aufarbeitung, so dass aus Maike Bader, Nastasia Böttcher, Caroline Oppermann, Julia Schröder und Wolfgang Schröer bestehende Team. Ziel sei eine landesweite Aufarbeitung von Vorfällen in der Kinder- und Jugendhilfe zwischen den 1970er und den 2010er Jahren. Anders als in vorangegangenen Projekten habe man sich für diese Aufarbeitung auf keine konkrete Institution festgelegt, hieß es weiter. Zur Kinder- und Jugendhilfe zählen Einrichtungen wie Pflegestellen oder Pflegefamilien, Wohngruppen und Heime, aber auch die Jugendarbeit mit Verbänden und Jugendstätten sowie Freizeitangeboten.

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1: Mein Name ist Anja Linz und wir schauen gleich gemeinsam auf die aktuellen Platzierungen in unseren Lokalcharts. Bevor das aber losgeht, gibt es natürlich einen Platzmacher. Und diesmal ist das die Band The Lazy Days mit dem Track The Girl with

0: Und nun geht's ab in die Tabelle. Auf Platz 9 bleibt, wie in der Vorrunde, Extra Bacon mit The Drinking Game. Auf Platz 8 bleibt auch, wie in der Vorrunde, Manfred Schorlepp mit Tanzt an meinem Grab in der Ukulelenversion.
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0: Einen Platz runter von der 6 auf die 7 ging es für Amir P. mit Defi Defsen und dem Track Respektschelle.

0: Auf Platz 2 haben wir den Spitzenreiter der Vorrunde, Alistair Ottesen, mit Can't Take It With You. Und das heißt, wir haben eine neue Nummer 1, das ist der Neueinsteiger der Vorrunde. Herzlichen Glückwunsch, Klangquartier mit Sommer warm.
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0: Und auch heute haben wir wieder einen Neueinsteiger im Angebot. Der kommt von der Band Alloy BC, die es geschafft haben, ihre ganz eigene Mischung zu finden aus Rockmusik, aus Indie. Ein bisschen Punk-Attitüde kommt dadurch, finde ich. Und die haben einfach ihren besonderen Vibe, haben schon 2 Alben rausgebracht und vielleicht kommt auch noch ein weiteres, ich weiß es nicht. Was auf jeden Fall rausgekommen ist im August, ist die neue Single. Sie trägt den Titel Aufgeräumt und ist unser Neueinsteiger der Woche.

Das war der Neueinsteiger der Woche von Alloy BC, Aufgeräumt. Diesen Song und alle weiteren, die gerade in den Lokalcharts aktiv sind, findet ihr auf www.tonkohle.de und da darf jeden Tag ein neuer Lieblingssong ausgesucht werden. Viel Spaß dabei wünscht Anja Linz aus der Musikredaktion.

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1: Um 10 Uhr mit Tarek Yusbashi. Der Bundestag will am Vormittag die Reform der Notfallversorgung in Deutschland auf den Weg bringen. Ziel ist es, Notdienste, Krankenhäuser und die Rettungsdienste künftig besser aufeinander abzustimmen. Aus der NDR-Nachrichtenredaktion Christiane Rüther.
2: Ziel ist es, dass Patientinnen und Patienten effektiver versorgt und die Rettungsdienste und Notaufnahmen entlastet werden. So soll es beispielsweise eine telefonische Ersteinschätzung geben. Die Vorsitzende der Ärztegewerkschaft Marburger Bund, Jona, hat im Morgenmagazin von ARD und ZDF gesagt, dass sie dadurch Verbesserungen erwartet. Sie findet es aber wichtig, dass man nicht eine halbe Stunde in der Warteschleife verhängt und diese Erstberatung in verschiedenen Sprachen angeboten wird. Patienten müssten dann nicht lange in der Notaufnahme warten. Die Reform sieht vor, die Notrufnummer 112 und die Nummer des ärztlichen Bereitschaftsdienstes 116-117 zu vernetzen und es sollen an ausgewählten Kliniken zentrale Anlaufstellen für Notfälle entstehen.
1: Im Bundestag geht es heute auch um die Reserve der Bundeswehr. Die Bundesregierung will, dass Reservisten schneller zu Übungen herangezogen werden können. Wie lange diese Übungen sein können, ist unterschiedlich, wie Oliver Neuroth aus dem ARD-Hauptstadtstudio erläutert.
3: Das ist genau gestaffelt und hängt davon ab, wie alt man ist und wie lange man als Soldat oder Soldatin bei der Bundeswehr war. Wer zum Beispiel maximal ein Jahr lang in der Truppe war, könnte zu 3 Wochen Reserveübung im Jahr verpflichtet werden. Dafür gibt es weitere Gegenleistungen vom Staat. Die Reservisten bekommen mehr Geld für Heimfahrten und auch die Arbeitgeber werden entschädigt für die Kosten, die sie haben, wenn sie Mitarbeiter als Ersatz beschäftigen müssen. Und es soll für kleinere und mittlere Unternehmen eine Prämie geben von pauschal 500 Euro, wenn ein Mitarbeiter mindestens 30 Tage auf einer Wehrübung ist.
1: Von heute an ist es an allen deutschen Bahnhöfen verboten, Alkohol zu trinken. Die Bahn hofft, dass es dadurch sauberer und sicherer wird. Johannes Zuber aus der NDR-Nachrichtenredaktion.
4: Also ab sofort darf man auf dem Bahnsteig oder auch in der Wartehalle keinen Alkohol mehr trinken. In manchen Orten zählen auch die Vorplätze dazu. So ein Verbot, das gab es bisher schon an einigen großen Bahnhöfen, zum Beispiel in Hamburg, Kiel oder Hannover. Jetzt gilt es überall. In Bahnhofskneipen, da darf aber weiterhin Alkohol getrunken werden. Man darf auch weiterhin verschlossene Flaschen bei sich haben, nur eben nicht daraus trinken. Wer es trotzdem tut, muss mit einem Hausverbot rechnen. Bußgelder soll es aber erstmal nicht geben.
1: Beim Einsturz eines Schuldaches in Pakistan sind mindestens 28 Menschen ums Leben gekommen, darunter viele Schüler. Laut örtlichen Behörden ereignete sich der Vorfall in Peshawar im Nordwesten des Landes. Mehr als 30 weitere Menschen seien verletzt worden, einige von ihnen schwer, heißt es. Bereits im Juli war ein Dach in einer Bildungseinrichtung in Pakistan zusammengestürzt. Dabei wurden 4 Schulkinder getötet. Die Kartoffelernte in Deutschland fällt in diesem Jahr deutlich geringer aus als 2025. Laut Statistischem Bundesamt werden insgesamt 10,4 Millionen Tonnen eingebracht, ein Viertel weniger als im vergangenen Jahr. Ein Grund ist die Dürre, in deren Folge die Kartoffeln kleiner sind. Die geringe Ernte führt zu steigenden Preisen. Schon im September mussten Verbraucherinnen und Verbraucher für Kartoffeln 11,3% mehr bezahlen als im Vorjahresmonat. In Zürich kommt heute der Rat des Weltfußballverbands FIFA zusammen. In der Sitzung treffen der umstrittene Präsident Infantino und seine Kritiker aufeinander. Sandra Bieger in Zürich erklärt, was von dem Treffen zu erwarten ist.
5: Seit vergangenem Sommer wissen wir ja, dass Infantino WM-Anteile an private Investoren verkaufen wollte. Darüber soll heute beim FIFA-Rat gesprochen werden, genauso wie beispielsweise über den von Infantino an US-Präsident Trump verliehenen FIFA-Friedenspreis. Den Punkt hat der Deutsche Fußballbund DFB auf die Tagesordnung setzen lassen. Dessen Präsident Bernd Neuendorf ist heute in Zürich auch mit dabei. Er ist einer der insgesamt 37 Mitglieder des FIFA-Rates. Das Gremium ist so etwas wie die Regierung der FIFA.
1: Das waren die Nachrichten. Das Wetter in Norddeutschland. Zunächst wolkig, dann mal mehr, mal weniger Sonnenschein. Bei Höchstwerten von 15 Grad auf Usedom bis 20 Grad in Papenburg. Morgen verbreitet länger sonnig, später mehr Wolken. Auch Regen ist möglich bei maximal 16 Grad in Büsum bis 21 Grad in Wolfsburg. Am Sonnabend teils freundlich, teils dichte Wolken und Schauer sind möglich. Die Höchstwerte liegen bei 13 bis 16 Grad. Und am Sonntag dann ein Mix aus Wolken und Sonne, Schauer am ehesten an der Ostsee, bei bei maximal 10 bis 14 Grad. Es ist 10.05 Uhr.
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6: Mit Felix Oehlmann. Der Hildesheimer Stadtrat hat einem Beschluss zur Finanzierung des TFN zugestimmt. Dieser Vereinbarung zwischen dem Land Niedersachsen und dem Theater sowie Stadt- und Landkreis als dessen Gesellschaftern gilt rückwirkend ab dem 1. Januar und bis Ende 2028 und gibt dem TFN damit für längere Zeit Planungssicherheit. Die Arbeiten an der B1 in Burgstemmen werden einige Wochen länger dauern als zuletzt erwartet. Laut Landesbehörde für Straßenbau und Verkehr muss der Untergrund vor Ort in einem größeren Bereich als bisher angenommen erneuert und verbessert werden. Dies werde voraussichtlich bis Ende November geschehen. Ein Forschungsteam der Universität Hildesheim sucht Personen, die in Einrichtungen oder bei Angeboten der Kinder- und Jugendhilfe in Niedersachsen von körperlicher und/oder sexualisierter Gewalt betroffen waren oder diese miterlebt haben. Betroffene können sich anonym über ein Online-Portal oder per Mail melden. Alles Gesagte wird anonymisiert. Sie finden den Kontakt auf tonkuhle.de.
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1: Um 11 Uhr mit Tarek Yusbaschi. Der Bundestag hat eine Reform der Notfallversorgung beschlossen, mit den Stimmen von Union, SPD und Grünen. Ziel ist es, Notdienste, Krankenhäuser und die Rettungsdienste künftig besser aufeinander abzustimmen. Aus der NDR-Nachrichtenredaktion Christiane Rüther.
2: Ziel ist es, dass Patientinnen und Patienten effektiver versorgt und die Rettungsdienste und Notaufnahmen entlastet werden. So soll es beispielsweise eine telefonische Ersteinschätzung geben. Die Vorsitzende der Ärztegewerkschaft Marburger Bund, Jona, hat im Morgenmagazin von ARD und ZDF gesagt, dass sie dadurch Verbesserungen erwartet. Sie findet es aber wichtig, dass man nicht eine halbe Stunde in der Warteschleife hängt und diese Erstberatung in verschiedenen Sprachen angeboten wird. Patienten müssten dann nicht lange in der Notaufnahme warten. Die Reform sieht vor, die Notrufnummer 112 und die Nummer des ärztlichen Bereitschaftsdienstes 116-117 zu vernetzen. Und es sollen an ausgewählten Kliniken zentrale Anlaufstellen für Notfälle entstehen.
1: Beim EU-Gipfel in Brüssel geht es heute vor allem ums Geld. Die Mitgliedstaaten streiten darüber, wie viel die EU von 2028 bis 2034 ausgeben soll und wofür. Eine Einigung ist bisher nicht in Sicht. Bundeskanzler Merz sagte vorab, dass die Verhandlungen schwierig werden.
3: Wenn wir es nicht schaffen, die überbordende Bürokratie in Europa deutlich zurückzunehmen, dann macht es auch relativ wenig Sinn, über Geld zu reden. Und insofern stehen diese beiden Themen in einem engen Zusammenhang miteinander. Ich hoffe, dass wir heute und morgen darüber intensiv diskutieren, sehr konstruktiv. Ich würde mir wünschen, dass wir auch noch bis zum Ende des Jahres mit dem mittelfristigen Finanzrahmen zu einem Ergebnis kommen. Aber ich gehe in diese Verhandlungen mit dem festen Willen, sie zu einem guten Ergebnis zu bringen. Denn noch einmal, Europa muss handlungsfähig bleiben und souverän werden. Und das ist die Aufgabe, die wir im Augenblick nach meinem Empfinden nicht ausreichend genug erfüllen.
1: Bundeskanzler Merz. An allen deutschen Bahnhöfen gilt von heute an ein Alkoholverbot. Das bedeutet, dass auf den Bahnsteigen oder auch in den Wartehallen kein Alkohol mehr getrunken werden darf. Bahnhofskneipen betrifft das aber nicht. So ein Verbot gibt es bereits an einigen großen Bahnhöfen. Jetzt wird es auf alle ausgeweitet. Die Deutsche Bahn will so für mehr Sicherheit und Sauberkeit sorgen. Der Drogenbeauftragte der Bundesregierung Streeck begrüßt das Verbot. Alkohol sei zwar nicht die Ursache jeder Auseinandersetzung, aber er könne Konflikte verschärfen, sagte der CDU-Politiker der Rheinischen Post. Beim Einsturz eines Schuldachs in Pakistan sind zahlreiche Menschen ums Leben gekommen. Mindestens 27 Kinder sind unter den Toten. Viele Opfer sind noch unter den Trümmern begraben. Aus Neu-Delhi, Lena Bodewein.
4: Am Morgen war das Dach einer privat betriebenen Schule in Peshawar im Nordwesten Pakistans eingestürzt. Etwa 110 Kinder, alle nicht älter als 13 Jahre, waren zum Unterricht versammelt. Nach Berichten des benachbarten Krankenhauses waren die meisten der Opfer, die in die Notaufnahme gebracht wurden, schon bei Ankunft tot. Doch mehrere Dutzend Kinder sollen nach Auskünften der Einsatzkräfte gerettet worden sein. Nach wie vor werden Kinder und Lehrerinnen unter den Trümmern des Schulgebäudes vermutet.
1: Starke Regenfälle haben in Teilen der türkischen Millionenmetropole Istanbul zu Überschwemmungen geführt. Nach Behördenangaben kamen mindestens 2 Menschen ums Leben. Zahlreiche Straßen und Häuser in Istanbul standen unter Wasser. In einigen Stadtteilen kam es zu Erdrutschen. Innerhalb kurzer Zeit gingen mehr als 1000 Notrufe ein. Für heute hat der Gouverneur von Istanbul den Schulunterricht ausgesetzt. Die Behörden sprechen von den heftigsten Regenfällen seit Jahrzehnten. Die größte Hotelkette auf Usedom ist von Hackern angegriffen worden. Ob bei der Cyberattacke auch Gästedaten abgegriffen wurden, wird im Moment geprüft. Betroffen sind die Setel-Hotels auf Usedom. Die Hacker haben eine Schadsoftware genutzt, die zum Beispiel Dateien verschlüsselt. Dann wird oft Lösegeld verlangt, um die Daten wieder freizugeben. Das Landeskriminalamt MV ermittelt. In den letzten Monaten hat es immer wieder Cyberangriffe auf Software in Hotels und in der Tourismusbranche gegeben. Das waren die Nachrichten. Das Wetter in Norddeutschland. Zunächst wolkig, dann mal mehr, mal weniger Sonnenschein bei Höchstwerten von 15 Grad auf Usedom bis 20 Grad in Papenburg. Morgen verbreitet länger sonnig, später mehr Wolken. Auch Regen ist möglich bei maximal 16 Grad in Büsum bis 21 Grad in Wolfsburg. Am Sonnabend teils freundlich, teils dichte Wolken und Schauer sind möglich. Höchstwerte 13 bis 16 Grad. Und am Sonntag ein Mix aus Wolken und Sonne, Schauer am ehesten an der Ostsee, dann bei maximal 10 bis 14 Grad. Es ist 11.05 Uhr.
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5: Mit Felix Oehlmann. Der Hildesheimer Stadtrat hat einem Beschluss zur Finanzierung des TFN zugestimmt. Dieser Vereinbarung zwischen dem Land Niedersachsen und dem Theater sowie Stadt und Landkreis als dessen Gesellschaftern gilt rückwirkend ab dem 1. Januar und bis Ende 2028 und gibt dem TFN damit für längere Zeit Planungssicherheit. Die Arbeiten an der B1 in Burgstemmen werden einige Wochen länger dauern als zuletzt erwartet. Laut Landesbehörde für Straßenbau und Verkehr muss der Untergrund vor Ort in einem größeren Bereich als bisher angenommen erneuert und verbessert werden. Dies werde voraussichtlich bis Ende November geschehen. Ein Forschungsteam der Universität Hildesheim sucht Personen, die in Einrichtungen oder bei Angeboten der Kinder- und Jugendhilfe in Niedersachsen von körperlicher und/oder sexualisierter Gewalt betroffen waren oder diese miterlebt haben. Betroffene können sich anonym über ein Online-Portal oder per Mail melden. Alles Gesagte wird anonymisiert. Sie finden den Kontakt auf tonkuhle.de.
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0: Kunst, Handwerk, Design. Ja, ist alles drin im Titel. Diese Messe öffnet dieses Wochenende ihre Türen. Und was dort Menschen erwartet, die einen Hang haben für Kreativität oder Besonderes, das hat sich Henrich Schnur erklären lassen von Lisa Reitzig und Marit Bindernagel, zuständig für die Öffentlichkeitsarbeit beim Verein Kunst, Handwerk, Design.
1: Das ist eine Ausstellung, eigentlich ursprünglich eine Jahresausstellung des Vereins. Die gibt es schon seit 1958 und es hat sich entwickelt zu einer jetzt Messeformat mit mehr Ausstellern, also 45 Aussteller und alles Leute, die wirklich in dem Beruf sind und davon leben.
2: Was konkret erwartet Besucher denn?
3: Wir werden im Novotel verschiedenste Aussteller und Ausstellerinnen präsentieren, die wir gemeinsam auch juriert haben. Das heißt, dass alle Gewerke von Textil, Holz, Schmuckarbeiten, also wir haben wirklich eine sehr tolle Bandbreite, auch Keramik, die wir ausgewählt haben. Ausstellende aus unserem Verein werden sich dort präsentieren und wir verkaufen dort alles handgefertigte Objekte und werden den Besuchern und Besucherinnen dort einfach zwei sehr schöne Tage bescheren und unsere Produkte dort präsentieren.
2: Welche Tage konkret sind das denn?
3: Wir werden am 17. und 18. Oktober, das ist der Samstag und Sonntag, im Novotel ausstellen. Am Samstag starten wir um 13 Uhr und die Messe ist um 18 Uhr dann beendet. Und am Sonntag geht es bereits um 10 Uhr los und wir werden dann bis 18 Uhr dort alle ausstellen.
2: Es ist ja jetzt auch schon öfters der Name Novotel gefallen. Da gab es ja jetzt Komplikationen mit den Besitzern hin und her. Es findet aber wirklich dort vor Ort noch statt, wo jetzt früher das Novotel ist oder wie man auch immer man es momentan nennt.
1: Ja, also das können wir bestätigen. Ich war gerade noch mal dort. Und also die Ausstellung findet statt. Man soll sich nicht irritieren lassen, wenn jetzt im Internet steht, Novotel dauerhaft geschlossen. Die Ausstellung findet in den Räumen statt, an der Adresse.
2: Gibt es ein übergeordnetes Rahmenprogramm mit irgendwelchen, zum Beispiel Bühnenauftritten, wo dann nochmal näher eingegangen wird auf die verschiedenen Handwerke?
1: Also wir haben das in den letzten Jahren immer mal versucht und dachten auch, wir müssen immer noch irgendwas anbieten, haben aber gemerkt, dass das überhaupt nicht abgefragt wird. Also wir haben im Zusammenhang mit dem Römer-Pilatius-Museum Führungen angeboten und so. Und die Leute wollen einfach nur unsere Sachen sehen und mit uns sprechen. Das ist schon genug und irgendwie war das aber auch eine schöne Erfahrung. Also die reisen ja extra dafür an, teils werden Sachen dafür gebaut und das ist schön, dass das dann einfach die Zeit bekommt, die es braucht. Und was eine Besonderheit ist, das ist jetzt seit 4 Jahren vergibt der Verein Kunsthandwerk Design in Kooperation mit der HWK, also mit der Fakultät Gestaltung, einen Förderpreis für herausragende Gestaltung an Absolvierende. Und das sind in diesem Jahr 4 Preise, die vergeben wurden. Und das ist verbunden mit einem Ausstellungsplatz auf der Messe. Und das ist auch spannend, weil sich mit den Studierenden dort zu unterhalten über ihre Arbeiten und einfach mehr Hintergründe. Also die arbeiten ja, also so eine Bachelorarbeit ist ja nochmal viel mehr ausgearbeitet als jetzt eine Arbeit von uns, also sehr theoriebegleitet. Und da bekommt man einfach nochmal einen sehr schönen Einblick in das, was die Arbeiten so ausmacht.
3: Marit erwähnte ja eben, dass wir in den Austausch gehen können mit den Besuchern und Besucherinnen. Und zeitlich gesehen jetzt im Oktober ist es ideal, gerade vor Weihnachten auch nochmal Auftragsarbeiten zu besprechen. Das bieten wir alle an, da wir ja auch alle handwerklich an unseren Stücken arbeiten. Und das ist auch die Gelegenheit, dort miteinander zu sprechen und auch zu planen.
2: Wie barrierefrei ist die Messe gestaltet?
1: Die ist barrierefrei, das ist auch der Vorteil an den neuen Räumlichkeiten. Es findet alles in einem Raum statt und der ist ohne irgendwelche Hindernisse erreichbar. Also man kommt durchs Hotelfoyer rein, alles ohne Stufen. Also Barrierefreiheit ist geleistet.
0: Wir haben es gehört, diesen Samstag und Sonntag geht die Messe Kunst, Handwerk, Design im Novotel über die Bühne. Samstag von 13 bis 18 Uhr, Sonntag von 10 bis 18 Uhr. Und der Eintritt kostet 5 Euro. Für Studierende und Kinder und Jugendliche bis 18 Jahren ist die Messe kostenlos. Weitere Infos gibt's auf kunst-handwerk-design-hildesheim.de.

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1: Um 11:30 mit Felix Oehlmann. Die Schlagzeilen. TFN-Finanzierung ist bis Ende 2028 gesichert. B1-Sanierung in Burgstemmen dauert mehrere Wochen länger. Einbrecher wird in Alfeld noch im Haus gestellt. Stadt Hildesheim lädt zu Infoveranstaltung über Wärmepumpen und Volksbank vergibt 4 Elektroautos an gemeinnützige Einrichtungen. Die Meldungen im Einzelnen. Der Hildesheimer Stadtrat hat einem Beschluss zur Finanzierung der Theater für Niedersachsen GmbH zugestimmt. Diese sogenannte Ziel- und Leistungsvereinbarung zwischen dem Land Niedersachsen und dem Theater sowie Stadt und Landkreis als dessen Gesellschaftern gilt rückwirkend ab dem 1. Januar und bis Ende 2028. Im Kern verpflichtet sich das Land dabei über die 3 Jahre zu einer festen Finanzierungssumme, die von rund 9,5 Millionen Euro dieses Jahr auf 10,2 Millionen in 2028 ansteigt, um damit auch Mehrkosten durch Tariferhöhungen abzudecken. Stadt und Landkreis müssen dafür jeweils Zuschüsse mindestens auf Basis des TFN-Haushaltsplans für 2026 leisten und ebenfalls Kostensteigerungen aus der Übernahme von Tarifabschlüssen ausgleichen. Im Rat hieß es dazu, diese Vereinbarung sei gegenüber der Vergangenheit eine große Verbesserung. Bisher habe es Vereinbarungen mit dem Land immer nur rückwirkend und für ein Jahr gegeben und das Land habe auch keine Tariferhöhungen zugelassen. Das TFN leiste gute Arbeit, die Zahl der Zuschauenden steige und das Publikum werde vielfältiger. Dass nun bis Ende 2028 Planungssicherheit herrsche, sei sehr wichtig. Die Arbeiten an der B1 in Burgstemmen werden einige Wochen länger dauern als zuletzt erwartet. Das teilt die Landesbehörde für Straßenbau und Verkehr mit. Es habe sich gezeigt, dass der Untergrund vor Ort in einem größeren Bereich als bisher angenommen erneuert und verbessert werden muss. Deshalb würden die Arbeiten nun voraussichtlich bis Ende November dauern. Die Reparaturarbeiten an der B1 in Burgstemmen hatten im April begonnen. Beim Hochwasser aus dem Dezember 2023 war dort einiges an Erdreich abgerutscht. Die Alfelder Polizei hat am Dienstagnachmittag einen Einbrecher noch an Ort und Stelle gefasst. Laut Bericht hatte ein Zeuge den Einbruch bemerkt, für den der 44-jährige Täter ein Fenster eines Einfamilienhauses eingeschlagen hatte. Daraufhin rückten mehrere Streifenwagen an und auch ein Hubschrauber kam zum Absuchen der nahen Feldmark zum Einsatz. Der Einbrecher aber hatte das Haus noch nicht verlassen und wurde dort von der Polizei angetroffen und widerstandslos vorläufig festgenommen. Er wurde nach Abschluss der polizeilichen Maßnahmen mangels Haftgründen entlassen. Gegen ihn wird nun wegen des Verdachts des Wohnungseinbruchsdiebstahls ermittelt. Die Stadt Hildesheim und das Energieberatungszentrum EBZ laden für den 12. November zu einer gemeinsamen Infoveranstaltung über Wärmepumpen. Es solle dabei unter anderem gezeigt werden, welche Pumpe für welches Gebäude geeignet ist und welche Fördermöglichkeiten es gibt, heißt es in der Ankündigung. Man wolle insbesondere Eigentümerinnen und Eigentümer ansprechen, deren Gebäude in Bereichen liegen, die im Rahmen der kommunalen Wärmeplanung als dezentral versorgte Gebiete ausgewiesen wurden. Wer am 12. November teilnehmen möchte, muss sich bei der Stadt anmelden. Sie finden den Link auf tonkuhle.de. Die Hannoversche Volksbank, zu der auch die Volksbank Hildesheimer Börde gehört, vergibt wieder 4 Autos an gemeinnützige Einrichtungen. Für diese EVR-Mobile des Typs VW ID Polo im Wert von je 25.000 Euro können sich alle Einrichtungen und auch Pflegedienste bewerben, die eine Gemeinnützigkeit nach der Abgabenordnung nachweisen können, heißt es in einer Mitteilung. Über die Vergabe entscheide eine Jury, der Rechtsweg sei ausgeschlossen. Bewerbungen können bis zum 30. Oktober eingereicht werden. Sie finden den Kontakt auf tonkuhle.de.

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1: Mein Name ist Anja Linz und wir schauen gleich gemeinsam auf die aktuellen Plätze.

0: Und nun geht's ab in die Tabelle. Auf Platz 9 bleibt, wie in der Vorrunde, Extra Bacon mit The Drinking Game. Auf Platz 8 bleibt auch, wie in der Vorrunde, Manfred Schorlepp mit Tanzt an meinem Grab in der Ukulelenversion.
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0: Einen Platz runter von der 6 auf die 7 ging es für Amir P. mit Defi Defsen und dem Track Respekt Schelle.

0: Auf Platz 2 haben wir den Spitzenreiter der Vorrunde, Alistair Ottesen, mit Can't Take It With You. Und das heißt, wir haben eine neue Nummer 1. Das ist der Neueinsteiger der Vorrunde. Herzlichen Glückwunsch, Klangquartier mit Sommer warm.
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0: Und auch heute haben wir wieder einen Neueinsteiger im Angebot. Der kommt von der Band Alloy BC, die es geschafft haben, ihre ganz eigene Mischung zu finden aus Rockmusik, aus Indie. Ein bisschen Punk-Attitüde kommt dadurch, finde ich. Und die haben einfach ihren besonderen Vibe, haben schon 2 Alben rausgebracht und vielleicht kommt auch noch ein weiteres, ich weiß es nicht. Was auf jeden Fall rausgekommen ist im August, ist die neue Single. Sie trägt den Titel Aufgeräumt und ist unser Neueinsteiger der Woche.

Das war der Neueinsteiger der Woche von Alloy BC, Aufgeräumt. Diesen Song und alle weiteren, die gerade in den Lokalcharts aktiv sind, findet ihr auf www.tonkohle.de und da darf jeden Tag ein neuer Lieblingssong ausgesucht werden. Viel Spaß dabei wünscht Anja Linz aus der Musikredaktion.

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1: Um 12 Uhr mit Benjamin Kirsch. Notaufnahmen überlastet, Rettungsdienste am Limit. So sieht der Alltag im medizinischen Notfalldienst häufig aus. Der Bundestag hat deshalb eine Reform beschlossen. Ärztlicher Bereitschaftsdienst, Klinik, Notaufnahmen und Rettungsdienst sollen besser miteinander verzahnt werden, auch digital. Oliver Jürgens berichtet aus Hannover, was die Reform bringen soll.
2: In Zukunft soll es so sein, dass Patientinnen und Patienten, wenn es nicht um lebensbedrohliche Fälle geht, die Telefonnummer 116 117 anrufen sollen. Sonst soll man natürlich die 112 anrufen. Bei der 116 117, da wird dann eingeschätzt, ob möglicherweise der Rettungsdienst verständigt wird. Ansonsten wird man in eine Notdienstpraxis oder in eine normale Arztpraxis geschickt. Wenn man in die Notaufnahme muss, dann soll man dort schneller behandelt werden, wenn vorher die 116 117 angerufen wurde. Die Vertretung der Ärzte, der Marburger Bund in Niedersachsen, der sagt aber, dass das unrealistisch sei und die Ärzte in der Notaufnahme selber entscheiden, was dringlich ist.
1: Der Bundestag berät heute außerdem über eine Änderung des BAföG-Gesetzes. Studentinnen und Studenten sollen stärker unterstützt werden, unter anderem indem der sogenannte Bedarfssatz steigt. Details dazu von Lea Wieser aus Berlin.
3: Das ist ein gesetzlich festgelegter Betrag, der ungefähr darstellen soll, wie viel Studis zum Leben brauchen ohne die Miete. Er soll zum Wintersemester 2027 um knapp 30 Euro, bis 2029 dann um weitere 60 erhöht werden. Er läge dann insgesamt bei 563 Euro. Auch die Wohnkostenpauschale, die dazu addiert wird, soll mit der BAföG-Novelle steigen, 60 Euro mehr für die Miete ab dem Wintersemester 2027. Dafür soll es aber keinen Zuschuss mehr geben, wenn man bei den Eltern wohnen bleibt. Das soll bis 2029 ganz gestrichen werden.
1: In Brüssel ist das Gipfeltreffen der 27 Staats- und Regierungschefs gestartet. Ein wichtiges Ziel ist, den Haushalt für die Jahre 2028 bis 2034 festzuzurren. Als größter Nettozahler ist Kanzler Merz beim Treffen mit Ton angebend. Und seine Position liegt mit anderen Staaten weit auseinander, sagt Brüssel-Korrespondentin Sarah Lopez.
4: Heute wird ein Vorschlag der irischen Ratspräsidentschaft besprochen. Der liegt bei rund 1,8 Billionen Euro, also knapp 160 Milliarden Euro unter dem Vorschlag, den die EU-Kommission gemacht hatte. Aber das ist einigen Ländern immer noch zu viel Geld. Deutschland zum Beispiel. Bundeskanzler Merz hat heute Vormittag gesagt, kein Mitgliedstaat könne es sich leisten, in diesem Umfang Beiträge an die Europäische Union zu zahlen. Er wolle beim EU-Gipfel vor allem nochmal über die Prioritäten sprechen. Das seien für ihn Wettbewerbsfähigkeit und Verteidigung. Genau hier will die irische Ratspräsidentschaft aber kürzen.
1: Die größte Hotelkette auf Usedom ist von Hackern angegriffen worden. Ob bei der Cyberattacke auch Gästedaten abgegriffen wurden, wird im Moment geprüft. Betroffen sind die Setel-Hotels auf Usedom. Die Hacker haben eine Schadsoftware genutzt, die zum Beispiel Dateien verschlüsselt. Dann wird oft Lösegeld verlangt, um die Daten wieder freizugeben. Das Landeskriminalamt MV ermittelt. Nach einem Betrug müssen Banken dem Kunden den verlorenen Geldbetrag sofort wieder erstatten, auch wenn der Kunde womöglich unvorsichtig gehandelt hat. Das hat der Europäische Gerichtshof in Luxemburg entschieden. Erst danach soll geklärt werden, ob der Verbraucher eventuell eine Mitschuld trägt, zum Beispiel wenn er seine Daten nicht ausreichend geschützt hat. Dann kann die Bank dagegen vorgehen und vom Kunden eine Erstattung verlangen. Im konkreten Fall ging es um eine Frau aus Polen. Sie wollte etwas über einen Online-Marktplatz verkaufen und klickte auf den betrügerischen Link eines angeblichen Interessenten. Dort gab sie ihre Zugangsdaten für das Online-Banking ein. Der Betrüger buchte dann 700 Euro von ihrem Konto ab. In Baden-Württemberg sind in der vergangenen Woche erstmals zwei Infektionen mit dem West-Nil-Virus bei Menschen nachgewiesen worden. Das Virus kommt ursprünglich aus Afrika. Es kann grippeähnliche Symptome auslösen. Die beiden betroffenen Personen haben sich nach derzeitigem Stand im Raum Stuttgart und in Karlsruhe infiziert. Sie waren von Mücken gestochen worden, die das Virus in sich trugen. Das Robert-Koch-Institut teilte mit, nur etwa jede 100. infizierte Person erkrankt schwer. Das Virus ist nicht von Mensch zu Mensch übertragbar. Das waren die Nachrichten. Das Wetter in Norddeutschland: Wolken, zeitweise Sonne, meistens bleibt es trocken, Höchstwerte 15 bis 20 Grad, nachts überwiegend trocken, gebietsweise Nebel, Tiefstwerte 15 bis 5 Grad, morgen anfangs noch heiter, vermehrt Regen aus Nordwesten. 16 bis 21 Grad, am Sonnabend Wolken und etwas Sonne, vereinzelt Schauer 12 bis 16 Grad und am Sonntag neben Wolken etwas Sonne und kaum Schauer 10 bis 14 Grad. Es ist jetzt 12.05 Uhr.
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5: Mit Felix Oehlmann. Der Hildesheimer Stadtrat hat einem Beschluss zur Finanzierung des TFN zugestimmt. Dieser Vereinbarung zwischen dem Land Niedersachsen und dem Theater sowie Stadt und Landkreis als dessen Gesellschaftern gilt rückwirkend ab dem 1. Januar und bis Ende 2028 und gibt dem TFN damit für längere Zeit Planungssicherheit. Die Arbeiten an der B1 in Burgstemmen werden einige Wochen länger dauern als zuletzt erwartet. Laut Landesbehörde für Straßenbau und Verkehr muss der Untergrund vor Ort in einem größeren Bereich als bisher angenommen erneuert und verbessert werden. Dies werde voraussichtlich bis Ende November geschehen. Ein Forschungsteam der Universität Hildesheim sucht Personen, die in Einrichtungen oder bei Angeboten der Kinder- und Jugendhilfe in Niedersachsen von körperlicher und/oder sexualisierter Gewalt betroffen waren oder diese miterlebt haben. Betroffene können sich anonym über ein Online-Portal oder per Mail melden. Alles Gesagte wird anonymisiert. Sie finden den Kontakt auf tonkuhle.de.
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5: Zum Tonkuhle Mittag begrüßt Sie heute Felix Oehlmann. Schön, dass Sie dabei sind.

0: Wenn sich die Schullaufbahn dem Ende neigt, dann ist nicht nur die Frage im Raum, was mache ich nach der Schule? Für viele Jugendliche ist auch der Führerschein ein wichtiger Meilenstein auf dem Weg zum Erwachsenwerden. Allerdings kostet so ein Führerschein durchaus einiges und das kann auch zum Problem werden, insbesondere dann, wenn an einem fehlenden Führerschein zum Beispiel eine Ausbildung scheitert. Deshalb fordert die Handwerkskammer Hildesheim-Südniedersachsen, dass dieses mögliche Hemmnis für Auszubildende ausgeräumt wird. Marlin Kunz hat darüber mit dem hiesigen Handwerkskammerpräsidenten Delfino Roman gesprochen.
1: Wie stark beeinflussen die hohen Führerscheinkosten die Entscheidung junger Menschen für eine Ausbildung im Handwerk?
2: Die hohen Führerscheinkosten beeinflussen die jungen Menschen aus dem Grunde, weil sie ja im Prinzip schon irgendwo 3.500 Euro vorfinanzieren müssten oder ihre Eltern vorfinanzieren müssten, um überhaupt dann in ein Berufsleben, in ein Ausbildungsleben zu starten. Und die große Frage dabei ist, wie viele junge Menschen haben diese Möglichkeit, auch von Seiten ihrer Familien aus, und kann es dann unter Umständen passieren, dass gerade junge Menschen im ländlichen Bereich in Städte ziehen und damit der ländliche Bereich leider immer mehr Einwohner verliert?
1: Welche Unterstützung gibt es derzeit für Auszubildende, die sich den Führerschein zum Beispiel nicht leisten können?
2: Für Auszubildende gibt es in Richtung Führerschein gar keine Fördermöglichkeiten. Die einzige Möglichkeit ist das sogenannte Azubi-Ticket. Das wird vom Staat unterstützt. Das kann der Arbeitnehmer, der Arbeitgeber genauso mit unterstützen. Dann bleibt hinter ein Rest von ca. 30 Euro im Moment. Das soll jetzt auch wieder teurer werden bei dem Auszubildenden. Unser Problem ist nur, wie sollen Jugendliche aus dem ländlichen Bereich mit halbwegs Fahrzeiten mit öffentlichen Verkehrsmitteln zu ihrer Arbeitsstelle kommen und wieder zurück.
1: Welche konkreten Maßnahmen fordern Sie von der Bundesregierung?
2: Wir fordern von der Bundesregierung, dass sie erstens die Führerscheinverordnung dementsprechend vereinfachen, dass allein dadurch eventuell die Kosten geringer werden, und natürlich auch, dass man Jugendliche gerade im ländlichen Raum entsprechend fördert. Wenn, ich sage mal, für Jugendliche in Großstädten wie Hamburg, München oder dergleichen vielleicht ein Jobfahrrad gut ist oder auch dieses Jobticket, was eben, wie gesagt, jungen Leuten im ländlichen Bereich überhaupt nichts nutzt, dass man dort entsprechende Förderung bekommt für einen Führerschein oder vielleicht auch eine entsprechende Steuervergünstigung, dass eventuell eben auch die Betriebe das entsprechend mit fördern können, auf freiwilliger Basis.
1: Was glauben Sie passiert, wenn die Bundesregierung keine weiteren Maßnahmen trifft?
2: Dann wird der ländliche Raum immer weiter aussterben, weil immer mehr junge Leute es in große Zentren zieht, und damit verlieren wir die Gemeinschaft und die Gesellschaft vor Ort. Es werden die Betriebe, die dort noch ansässig sind, irgendwann auch weggehen. Und ja, das bedeutet ein immer schnelleres Sterben der ländlichen Räume, gerade hier bei uns in Südniedersachsen.
1: Was wünschen Sie sich konkret von der Politik, damit ein fehlender Führerschein künftig kein Hindernis mehr für eine Ausbildung oder sogar den weiteren Berufsweg ist?
2: Also, wir werden definitiv den Führerschein brauchen, weil der Geselle muss zum Kunden kommen. Von daher sage ich mal, wird es vielleicht noch in der Ausbildung in kleineren Bereichen, aber hinterher im Berufsleben erforderlich sein. Es ist ein Muss, einen Führerschein zu haben, weil wir sonst ja eben nicht zu unserem Kunden kommen können. Es ist leider oft so, dass im bundesweiten Vergleich gerade die ländlichen Räume, die auch vielleicht weniger an Einwohnern sind, ein bisschen liegen gelassen werden von der Politik. Wir sehen es jetzt ja auch in Hildesheim wieder an der Beherbergungssteuer, die auch unser Internat betrifft. Unsere Lehrlinge müssen hierher kommen nach Hildesheim. Wenn die aus, ich sag mal, Duderstadt hierher kommen, die können nicht jeden Tag pendeln. Abgesehen davon, Problematik Führerschein haben wir eben gerade besprochen. So, und dann werden die Betriebe hier auch noch mit der Beherbergungssteuer dafür belastet. Und das sind so Dinge, da sollte Politik vielleicht mal über ihren Tellerrand gucken.

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1: Mein Name ist Anja Linz und wir schauen gleich gemeinsam auf die aktuellen Platzierungen in unseren Lokalcharts. Bevor das aber losgeht, gibt es natürlich einen Platzmacher. Und diesmal ist das die Band The Lazy Days mit dem Track The Girl with the Blue Hat.

0: Und nun geht's ab in die Tabelle. Auf Platz 9 bleibt, wie in der Vorrunde, Extra Bacon mit The Drinking Game. Auf Platz 8 bleibt auch, wie in der Vorrunde, Manfred Schorlepp mit Tanzt an meinem Grab in der Ukulelenversion.
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0: Einen Platz runter von der 6 auf die 7 ging es für Amir P. mit Defi Defsen und dem Track Respektschelle.

0: Auf Platz 2 haben wir den Spitzenreiter der Vorrunde, Alistair Ottesen, mit Can't Take It With You. Und das heißt, wir haben eine neue Nummer 1. Das ist der Neueinsteiger der Vorrunde. Herzlichen Glückwunsch, Klangquartier mit Sommer warm.
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0: Und auch heute haben wir wieder einen Neueinsteiger im Angebot. Der kommt von der Band Alloy BC, die es geschafft haben, ihre ganz eigene Mischung zu finden aus Rockmusik, aus Indie. Ein bisschen Punk-Attitüde kommt dadurch, finde ich. Und die haben einfach ihren besonderen Vibe, haben schon 2 Alben rausgebracht und vielleicht kommt auch noch ein weiteres, ich weiß es nicht. Was auf jeden Fall rausgekommen ist im August, ist die neue Single. Sie trägt den Titel Aufgeräumt und ist unser Neueinsteiger der Woche.

Das war der Neueinsteiger der Woche von Alloy BC, Aufgeräumt. Diesen Song und alle weiteren, die gerade in den Lokalcharts aktiv sind, findet ihr auf www.tonkohle.de und da darf jeden Tag ein neuer Lieblingssong ausgesucht werden. Viel Spaß dabei wünscht Anja Linz aus der Musikredaktion.

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1: Um 12:30 mit Felix Oehlmann. Die Schlagzeilen: TFN-Finanzierung ist bis Ende 2028 gesichert, Einbruchsversuch in der Schuhstraße misslingt, Autofahrerin prallt in Bad Salzdetfurt gegen zwei Bäume und Uni-Forschungsteam sucht Betroffene von Gewalt in der Kinder- und Jugendhilfe. Die Meldungen im Einzelnen. Der Hildesheimer Stadtrat hat einem Beschluss zur Finanzierung der Theater für Niedersachsen GmbH zugestimmt. Diese sogenannte Ziel- und Leistungsvereinbarung zwischen dem Land Niedersachsen und dem Theater sowie Stadt und Landkreis als dessen Gesellschaftern gilt rückwirkend ab dem 1. Januar und bis Ende 2028. Im Kern verpflichtet sich das Land dabei über die 3 Jahre zu einer festen Finanzierungssumme, die von rund 9,5 Millionen Euro dieses Jahr auf 10,2 Millionen in 2028 ansteigt, um damit auch Mehrkosten durch Tariferhöhungen abzudecken. Stadt und Landkreis müssen dafür jeweils Zuschüsse mindestens auf Basis des TFN-Haushaltsplans für 2026 leisten und ebenfalls Kostensteigerungen aus der Übernahme von Tarifabschlüssen ausgleichen. Im Rat hieß es dazu, diese Vereinbarung sei gegenüber der Vergangenheit eine große Verbesserung. Bisher habe es Vereinbarungen mit dem Land immer nur rückwirkend und für 1 Jahr gegeben und das Land habe auch keine Tariferhöhungen zugelassen. Das TFN leiste gute Arbeit, die Zahl der Zuschauenden steige und das Publikum werde vielfältiger. Dass nun bis Ende 2028 Planungssicherheit herrsche, sei sehr wichtig. In der Nacht auf diesen Mittwoch haben Unbekannte versucht, bei einem Juwelier in der Hildesheimer Schuhstraße einzubrechen. Laut Bericht versuchten der oder die Täter gegen 3 Uhr die Schaufensterscheibe einzuschlagen, was aber misslang. Die Scheibe brach nicht, wurde aber stark in Mitleidenschaft gezogen, sodass ein geschätzt 4-stelliger Schaden entstand. Während der Tat löste die Alarmanlage aus, woraufhin Anwohner die Polizei verständigten. Mehrere Streifenwagen rückten aus, der oder die Täter entkamen aber unerkannt. Wer in der Sache Hinweise geben kann, wird gebeten, sich bei der Inspektion Hildesheim zu melden. Diesen Mittwochmorgen ist auf der Entlastungsstraße in Bad Salzdetfurt eine Frau schwer verunglückt. Laut Bericht kam die 49-Jährige gegen 6.30 Uhr auf nasser Fahrbahn in einer Linkskurve von der Straße ab und prallte gegen 2 Bäume. Offenbar war sie angesichts der Wetterverhältnisse zu schnell gefahren. Sie konnte sich selbst aus dem Wagen befreien und wurde dann mit schweren Verletzungen in ein Krankenhaus gebracht. Für die Unfallaufnahme und die Bergung musste die Entlastungsstraße in beide Richtungen für mehr als 1 Stunde voll gesperrt werden, was zu erheblichen Verkehrsbehinderungen führte. Ein Forschungsteam der Universität Hildesheim sucht Personen, die in Einrichtungen oder bei Angeboten der Kinder- und Jugendhilfe oder Jugendarbeit in Niedersachsen von körperlicher und/oder sexualisierter Gewalt betroffen waren oder diese miterlebt haben. Betroffene können sich entweder anonym über ein Online-Portal oder auch per E-Mail für ein Interview melden, teilt die Uni mit. Alles Gesagte werde anonymisiert, sodass in Berichten keine Rückschlüsse auf die Betroffenen möglich sind. Sie finden die Kontaktdaten auf tonkuhle.de. Betroffene haben ein Recht auf Aufarbeitung, so dass aus Maike Bader, Nastasia Böttcher, Caroline Oppermann, Julia Schröder und Wolfgang Schröer bestehende Team. Ziel sei eine landesweite Aufarbeitung von Vorfällen in der Kinder- und Jugendhilfe zwischen den 1970er und den 2010er Jahren. Anders als in vorangegangenen Projekten habe man sich für diese Aufarbeitung auf keine konkrete Institution festgelegt, hieß es weiter. Zur Kinder- und Jugendhilfe zählen Einrichtungen wie Pflegestellen oder Pflegefamilien, Wohngruppen und Heime, aber auch die Jugendarbeit mit Verbänden und Jugendstätten sowie Freizeitangeboten.

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1: mit Marlene Kunz. Das Römer- und Pelizäus-Museum lädt heute von 15.30 Uhr bis 17 Uhr zu einer kostenfreien und dialogischen Klimaführung ein. Unter dem Motto Fast Food oder Slow Food, was die Welt verzehrt, geht es um die Frage, wie unsere Ernährung das Klima beeinflussen kann. Die Führung ist an Jugendliche ab 15 Jahren und Erwachsene gerichtet. Im Zeitraum von 15.30 Uhr bis 17 Uhr im RPM und der Eintritt ist frei. Wer heute Abend Lust auf Death Metal hat, der kann zum Konzert von der Band High Race ins Musikzentrum nach Hannover kommen. Die Band, die aus Osnabrück und Hannover kommt, besteht aus ehemaligen Mitgliedern von Dawn of Disease und Critical Mass. Ihr zweites Studioalbum Dormant, das 2024 erschienen ist, klingt nicht nur brutal und düster, sondern soll auch durch melodischer Größe und Melancholie überzeugen. Das war High Race mit Under Fire. Sie spielen heute Abend im Musikzentrum in Hannover. Der Einlass ist um 19 Uhr, Beginn um 20 Uhr. Karten kosten online 30,20 Euro. Für alle, die noch spontan Karten für MC Bomber, die seriöse Tour um 20 Uhr im Lux in Hannover haben wollten, die Veranstaltung ist online ausverkauft. Wer aber auch gerne etwas länger Auto oder Bahn fährt, der kann sich noch Karten für andere Städte holen. Die Dream-Pop-Band Babysmith tritt heute um 21 Uhr in der Feinkostlampe in Hannover auf. Ray Sonder und Saxon Gamble wuchsen beide unabhängig voneinander in verschlafenen Strandorten an der australischen Ostküste auf und fingen schon früh an, Songs zu schreiben. Nach ihrem Umzug nach Berlin lernten sie sich kennen und gründeten die Band Babysmith. Ihr Debütalbum Lately Love Is Dead ist eine verspielte Sammlung an hypnotischer Oden an den Niedergang der Romantik und das klingt in etwa so.

0: Das war Baby Smith mit Walkie Talkie. Heute Abend spielen sie um 21 Uhr in der Feinkostlampe in Hannover. Der Einlass bzw. Abendkasse ist ab 20 Uhr. Der Eintritt kostet 15 Euro. Danach ist ab 23 Uhr Party. Der Eintritt ist dafür frei. Das waren einige Veranstaltungstipps für heute. Weitere finden Sie auf stadtmagazin-public.de.
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1: Um 13 Uhr mit Benjamin Kirsch. Der Bundestag hat die Reform der Notfallversorgung mit großer Mehrheit beschlossen. Für den Gesetzentwurf der Bundesregierung stimmten am Donnerstag die Fraktionen von CDU, CSU, SPD und Grünen, die Fraktionen von AfD und Die Linke enthielten sich. Aus Berlin Birte Sönnigsen.
2: Durch die Reform sollen die Notaufnahmen und der Rettungsdienst entlastet werden. Denn längst nicht jeder, der in der Notaufnahme landet, gehört dort auch hin. Fachleute gehen davon aus, dass ungefähr ein Drittel der Patienten auch in einer normalen Sprechstunde oder der Notfallpraxis gut versorgt werden könnte. In Zukunft sollen Patientinnen und Patienten deshalb besser sortiert werden. Vor Ort im Krankenhaus und auch am Telefon. Wer in die Notaufnahme geht, muss sich an einem zentralen Tresen anmelden. Dort wird geguckt, ob jemand in die Notaufnahme gehört oder beim Bereitschaftsdienst der Kassenärzte besser aufgehoben ist.
1: Beim EU-Gipfel in Brüssel geht es heute ums Geld. Die Mitgliedstaaten streiten darüber, wie viel die EU von 2028 bis 2034 ausgeben soll und wofür. Eine Einigung ist bisher nicht in Sicht. Bundeskanzler Merz sagte vorab, dass die Verhandlungen schwierig werden.
3: Wenn wir es nicht schaffen, die überbordende Bürokratie in Europa deutlich zurückzunehmen, dann macht es auch relativ wenig Sinn, über Geld zu reden. Und insofern stehen diese beiden Themen in einem engen Zusammenhang miteinander. Ich hoffe, dass wir heute und morgen darüber intensiv diskutieren, sehr konstruktiv. Ich würde mir wünschen, dass wir auch noch bis zum Ende des Jahres mit dem mittelfristigen Finanzrahmen zu einem Ergebnis kommen. Aber ich gehe in diese Verhandlungen mit dem festen Willen, sie zu einem guten Ergebnis zu bringen. Denn noch einmal, Europa muss handlungsfähig bleiben und souverän werden. Und das ist die Aufgabe, die wir im Augenblick nach meinem Empfinden nicht ausreichend genug erfüllen.
1: Bundeskanzler Merz. Das Hamburger Oberlandesgericht hat einen iranischen Spion zu 8,5 Jahren Gefängnis verurteilt. Sein mutmaßlicher Komplize muss 4,5 Jahre in Haft. Die beiden hatten im Auftrag eines iranischen Geheimdienstes Anschläge auf deutsch-jüdische Menschen und Einrichtungen geplant. Im Fokus waren unter anderem der Präsident der deutsch-israelischen Gemeinschaft Beck und der Präsident des Zentralrats der Juden Schuster. Die beiden Verdächtigen waren letztes Jahr nach Hinweisen des Geheimdienstes in Dänemark festgenommen worden. Der Bundestag hat die Immunität des SPD-Abgeordneten Achmetovic aufgehoben. Daraufhin untersuchten Ermittler sein Bundestagsbüro und auch 3 Wohnungen. Aus Berlin Nicole Markwald.
4: Noch ist unklar, was Adis Achmetovic genau vorgeworfen wird. Die Staatsanwaltschaft schweigt dazu aus, wie es heißt, ermittlungstaktischen Gründen. Bestätigt wurde aber ein Zusammenhang mit einem Klinikgelände in Lehrte bei Hannover. Dort soll es zu unzulässigen Absprachen bei der Ausschreibung des Geländes gekommen sein. Dabei sollen Informationen an einen Bewerber weitergegeben worden sein. Achmetovic ist seit Anfang 2020 Vorsitzender der SPD Hannover. In Hannover wird derzeit gegen insgesamt 3 SPD-Politiker ermittelt.
1: Zugreisende, die von Hamburg in Richtung Sylt, Dänemark und Kiel unterwegs sind, müssen sich aktuell auf Probleme einstellen. In Hamburg-Eidelstedt ist ein Stellwerk kaputt. Deshalb fallen laut der Deutschen Bahn zurzeit viele Züge aus. Außerdem kommt es zu Verspätungen. Die Bahn empfiehlt, im Regionalverkehr zwischen Hamburg und Pinneberg auf die S-Bahn auszuweichen. Von und nach Kiel gibt es alternative Verbindungen über Lübeck. Nach einem Betrug müssen Banken dem Kunden den verlorenen Geldbetrag sofort wieder erstatten, auch wenn der Kunde womöglich unvorsichtig gehandelt hat. Das hat der Europäische Gerichtshof in Luxemburg entschieden. Erst danach soll geklärt werden, ob der Verbraucher eventuell eine Mitschuld trägt, zum Beispiel wenn er seine Daten nicht ausreichend geschützt hat. Dann kann die Bank dagegen vorgehen und vom Kunden eine Erstattung verlangen. Im konkreten Fall ging es um eine Frau aus Polen. Sie wollte etwas über einen Online-Marktplatz verkaufen und klickte auf den betrügerischen Link eines angeblichen Interessenten. Dort gab sie ihre Zugangsdaten für das Online-Banking ein. Der Betrüger buchte dann 700 Euro von ihrem Konto ab. Das waren die Nachrichten. Das Wetter in Norddeutschland. Wolken, zeitweise Sonne, meistens bleibt es trocken. Höchstwerte 15 bis 20 Grad, nachts überwiegend trocken, gebietsweise Nebel, Tiefstwerte 15 bis 5 Grad. Morgen anfangs noch heiter, vermehrt Regen aus Nordwesten, 16 bis 21 Grad. Am Sonnabend Wolken, etwas Sonne, vereinzelt Schauer, 12 bis 16 Grad. Und am Sonntag neben Wolken, etwas Sonne, kaum Schauer bei 10 bis 14 Grad. Es ist jetzt 13.05 Uhr.
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5: mit Felix Oehlmann. Der Hildesheimer Stadtrat hat einem Beschluss zur Finanzierung des TFN zugestimmt. Dieser Vereinbarung zwischen dem Land Niedersachsen und dem Theater sowie Stadt- und Landkreis als dessen Gesellschaftern gilt rückwirkend ab dem 1. Januar und bis Ende 2028 und gibt dem TFN damit für längere Zeit Planungssicherheit. Die Arbeiten an der B1 in Burgstemmen werden einige Wochen länger dauern als zuletzt erwartet. Laut Landesbehörde für Straßenbau und Verkehr muss der Untergrund vor Ort in einem größeren Bereich als bisher angenommen erneuert und verbessert werden. Dies werde voraussichtlich bis Ende November geschehen. Ein Forschungsteam der Universität Hildesheim sucht Personen, die in Einrichtungen oder bei Angeboten der Kinder- und Jugendhilfe in Niedersachsen von körperlicher und/oder sexualisierter Gewalt betroffen waren oder diese miterlebt haben. Betroffene können sich anonym über ein Online-Portal oder per Mail melden. Alles Gesagte wird anonymisiert. Sie finden den Kontakt auf tonkuhle.de.
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1: Um 14 Uhr mit Benjamin Kirsch. Der Bundestag hat der Reform der Notfallversorgung in Deutschland zugestimmt. Damit sollen Notdienste, Krankenhäuser und Rettungsdienste in Zukunft besser aufeinander abgestimmt werden. Aus der NDR-Nachrichtenredaktion Christiane Rüther.
2: Ziel ist es, dass Patientinnen und Patienten effektiver versorgt und die Rettungsdienste und Notaufnahmen entlastet werden. So soll es beispielsweise eine telefonische Ersteinschätzung geben. Die Vorsitzende der Ärztegewerkschaft Marburger Bund, Jona, hat im Morgenmagazin von ARD und ZDF gesagt, dass sie dadurch Verbesserungen erwartet. Sie findet es aber wichtig, dass man nicht eine halbe Stunde in der Warteschleife hängt und diese Erstberatung in verschiedenen Sprachen angeboten wird. Patienten müssten dann nicht lange in der Notaufnahme warten. Die Reform sieht vor, die Notrufnummer 112 und die Nummer des ärztlichen Bereitschaftsdienstes 116-117 zu vernetzen. Und es sollen an ausgewählten Kliniken zentrale Anlaufstellen für Notfälle entstehen.
1: Der Bundestag hat außerdem Nachbesserungen bei der Reform der Psychotherapievergütung beschlossen. So sollen bestimmte Patientengruppen besonders geschützt werden, zum Beispiel Kinder und schwerkranke Menschen. Aus Berlin, Sarah Emminghaus.
3: Es geht im Kern um die Vergütung der ambulanten Psychotherapie. Bislang haben Therapeuten für jede geleistete Stunde einen festen Honorarsatz bekommen. Das wird ab jetzt gedeckelt. Ab einer bestimmten Stundenanzahl gibt es für jede weitere Stunde weniger Geld. Das Problem, dann kämen viele Praxen in finanzielle Schwierigkeiten, so Fachverbände. Das Angebot werde kleiner, Wartezeiten länger. Deswegen beschloss der Bundestag nun Ausnahmen und das sind alle Psychotherapiestunden für Kinder, Jugendliche und Menschen, die schwer krank sind. Für sie wird weiterhin voll vergütet. Auch Patienten mit dringendem Behandlungsbedarf sind ausgenommen, wobei der gemeinsame Bundesausschuss Dringlichkeit noch definieren muss.
1: In Brüssel ist das Gipfeltreffen der 27 Staats- und Regierungschefs gestartet. Ein wichtiges Ziel ist, den Haushalt für die Jahre 2028 bis 2034 festzuzurren. Als größter Nettozahler ist Kanzler Merz beim Treffen mit tonangebend. Und seine Position liegt mit anderen Staaten weit auseinander, sagt Brüssel-Korrespondentin Sarah Lopez.
4: Heute wird ein Vorschlag der irischen Ratspräsidentschaft besprochen. Der liegt bei rund 1,8 Billionen Euro, also knapp 160 Milliarden Euro unter dem Vorschlag, den die EU-Kommission gemacht hatte. Aber das ist einigen Ländern immer noch zu viel Geld. Deutschland zum Beispiel. Bundeskanzler Merz hat heute Vormittag gesagt, kein Mitgliedstaat könne es sich leisten, in diesem Umfang Beiträge an die Europäische Union zu zahlen. Er wolle beim EU-Gipfel vor allem nochmal über die Prioritäten sprechen. Das seien für ihn Wettbewerbsfähigkeit und Verteidigung. Genau hier will die irische Ratspräsidentschaft aber kürzen.
1: Wer Opfer eines Kontobetrugs wurde, weil er beispielsweise auf einen betrügerischen Online-Link geklickt hat, bekommt mehr Rechte. Der Europäische Gerichtshof hat entschieden, dass Banken ihren Kundinnen und Kunden das verlorene Geld künftig sofort zurückerstatten müssen. Johannes Trahn aus der NDR-Nachrichtenredaktion fasst die neue Regel zusammen.
5: Erstmal spielt's keine Rolle, ob wir unvernünftig gehandelt haben, also zum Beispiel nicht aufgepasst haben, als wir auf den Betrügerlink geklickt haben. Die Bank muss uns die Summe, um die wir betrogen wurden, sofort wieder gutschreiben. So haben die Richter in Luxemburg jetzt geurteilt. Danach kann die Bank den Fall zwar prüfen und von uns verlangen, dass wir ihr das Geld zurückzahlen. Dazu muss sie uns aber nachweisen, dass wir eben ganz klar nicht genug aufgepasst haben. Zusammengefasst kann man sagen, erstmal gibt's in jedem Fall Geld zurück, danach könnte es aber nochmal Diskussionen mit der Bank geben.
1: Die Mehlschwalbe ist in einer Online-Abstimmung zum Vogel des Jahres gewählt worden. Das melden die Naturschutzverbände NABU und LBV und weisen darauf hin, dass Mehlschwalben gefährdet sind. Laut NABU werden Schwalbennester an Häusern immer öfter illegal zerstört. An den glatten Außenwänden sanierter Gebäude finden die Tiere oft keine Nistmöglichkeit mehr. Wo Feldwege, Plätze und Einfahrten asphaltiert sind, fehlt es den Vögeln außerdem an feuchtem Lehm für den Nestbau. Außerdem geht wegen einem Rückgang bei Fluginsekten das Nahrungsangebot zurück. Derzeit überwintern die Mehlschwalben in Afrika südlich der Sahara. Anfang April kommen sie dann nach Deutschland zurück. Das waren die Nachrichten. Das Wetter in Norddeutschland: Wolken, zeitweise Sonne, meistens bleibt es trocken, Höchstwerte 15 bis 20 Grad. Nachts überwiegend trocken, gebietsweise Nebel, Tiefstwerte 15 bis 5 Grad. Morgen anfangs noch heiter, vermehrt Regen aus Nordwesten, 16 bis 21 Grad. Am Sonnabend Wolken, etwas Sonne, vereinzelt Schauer, 12 bis 16 Grad. Und am Sonntag neben Wolken etwas Sonne, kaum Schauer, 10 bis 14 Grad. Es ist jetzt 14.05 Uhr.
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6: Mit Felix Oehlmann. Der Hildesheimer Stadtrat hat einem Beschluss zur Finanzierung des TFN zugestimmt. Dieser Vereinbarung zwischen dem Land Niedersachsen und dem Theater sowie Stadt und Landkreis als dessen Gesellschaftern gilt rückwirkend ab dem 1. Januar und bis Ende 2028 und gibt dem TFN damit für längere Zeit Planungssicherheit. Die Arbeiten an der B1 in Burgstemmen werden einige Wochen länger dauern als zuletzt erwartet. Laut Landesbehörde für Straßenbau und Verkehr muss der Untergrund vor Ort in einem größeren Bereich als bisher angenommen erneuert und verbessert werden. Dies werde voraussichtlich bis Ende November geschehen. Ein Forschungsteam der Universität Hildesheim sucht Personen, die in Einrichtungen oder bei Angeboten der Kinder- und Jugendhilfe in Niedersachsen von körperlicher und/oder sexualisierter Gewalt betroffen waren oder diese miterlebt haben. Betroffene können sich anonym über ein Online-Portal oder per Mail melden. Alles Gesagte wird anonymisiert. Sie finden den Kontakt auf tonkuhle.de.
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0: besuche meine Mutti.
1: Die Jutta aus Wuppertal.
2: Ich arbeite bei Hoffmann Automobil.
1: Seit 13 Jahren schon ganz schön viel.
2: Bei uns legt der Chef viel Wert auf Tradition.
1: Deshalb zahlt er immer noch denselben Mindestlohn.
2: Ja, ja, ja.

0: Pfötchen auf. Dann lege ich ihm den Sportteil aus der Zeitung raus. Abends sitzen wir zusammen auf der Couch und raten mit bei
1: Günther Jauch.
0: Mensch Otto, da hat schon wieder so eine Frau.

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1: Um 15 Uhr mit Sönke Peters. Notaufnahmen überlastet, Rettungsdienste am Limit. So sieht der Alltag im medizinischen Notfalldienst häufig aus. Der Bundestag hat deshalb eine Reform beschlossen. Ärztlicher Bereitschaftsdienst, Klinik, Notaufnahmen und Rettungsdienst sollen besser miteinander verzahnt werden, auch digital. Oliver Jürgens berichtet aus Hannover, was die Reform bringen soll.
2: In Zukunft soll es so sein, dass Patientinnen und Patienten, wenn es nicht um lebensbedrohliche Fälle geht, die Telefonnummer 116, 117 anrufen sollen. Sonst soll man natürlich die 112 anrufen. Bei der 116, 117, da wird dann eingeschätzt, ob möglicherweise der Rettungsdienst verständigt wird. Ansonsten wird man in eine Notdienstpraxis oder in eine normale Arztpraxis geschickt. Wenn man in die Notaufnahme muss, dann soll man dort schneller behandelt werden, wenn vorher die 116, 117 angerufen wurde.
1: Der Bundestag hat in erster Lesung auch über eine BAföG-Erhöhung für Studentinnen und Studenten beraten. Damit sollen die steigenden Kosten fürs Wohnen und Essen und andere Alltagsausgaben aufgefangen werden. Aus Berlin, Lea Wieser.
3: So soll der Bedarfssatz bis zum Sommersemester 2029 um knapp 90 Euro steigen. Somit läge er dann auf Höhe der Grundsicherung bei 563 Euro. Die Wohnkostenpauschale, die im Bedarfsfall dazukommt, soll bis zum kommenden Semester um 60 Euro erhöht werden. Auch die Einkommensgrenze der Eltern soll erhöht werden. Damit könnten mehr Studis vom BAföG profitieren. Die Grünen und die Linken kritisieren die Reform als unzureichend. Außerdem fordert die Opposition, dass die Wohnkostenpauschale an die Höhe der Mieten vor Ort individuell angepasst wird. Schließlich seien die Mietpreise von Stadt zu Stadt unterschiedlich.
1: Das Ringen um den künftigen, billionenschweren EU-Finanzrahmen geht in die heiße Phase. Die 27 EU-Staaten beraten heute auf dem EU-Gipfel darüber, wie viel Geld die Union von 2028 bis 2034 ausgeben soll und wofür. Kanzler Merz hat im Vorfeld erklärt, dass er den geplanten Finanzrahmen für zu hoch hält. Brüssel-Korrespondentin Sarah Lopez erklärt, warum.
4: Heute wird ja über einen Vorschlag der irischen Ratspräsidentschaft diskutiert. Der liegt unter dem 2-Billionen-Vorschlag der EU-Kommission, so rund 8%. Das ist Deutschland aber immer noch zu viel. Der Bundeskanzler hat heute Vormittag hier in Brüssel gesagt, kein Mitgliedstaat könne es sich leisten, in diesem Umfang Beiträge an die EU zu zahlen. Und es gibt einige Länder, die das ähnlich sehen. Österreich zum Beispiel, die Niederlande, Finnland, Dänemark, Schweden, das sind alles Nettozahler. Heißt also, die geben unterm Strich mehr Geld an die EU, als sie wieder rausbekommen. Und weil die so viel Geld einzahlen, sitzen die natürlich am längeren Hebel als die Länder auf der anderen Seite, die sagen, wir haben als EU so große Ausgaben, wir brauchen mehr Geld und können da jetzt nicht so stark kürzen.
1: Die Staatsanwaltschaft hat im Fall des Klinikverkaufs in Lehrte mehrere Wohnungen und Büros in Hannover und Berlin durchsucht. Im Mittelpunkt des Einsatzes stand der SPD-Bundestagsabgeordnete Achmetowitsch. Aus Hannover Torben Hildebrand.
5: Offenbar sollen beim Klinikverkauf verbotenerweise Informationen an einen beteiligten Bieter durchgestochen worden sein. Achmetowitsch ist der dritte SPD-Politiker, gegen den die Staatsanwaltschaft ermittelt. Sein Anwalt hatte schon in der vergangenen Woche mitgeteilt, dass Achmetowitsch mit den Behörden zusammenarbeiten will. Neben ihm hat die Staatsanwaltschaft auch den früheren hannoverschen SPD-Regionspräsidenten Krach und den ehemaligen Chef der SPD-Fraktion im Niedersächsischen Landtag, Politze, im Blick. Der war kürzlich wegen des wachsenden Drucks zurückgetreten.
1: Zugreisende, die von Hamburg in Richtung Sylt, Dänemark und Kiel unterwegs sind, müssen sich aktuell auf Probleme einstellen. In Hamburg-Eidelstedt ist ein Stellwerk kaputt, deshalb fallen laut der Deutschen Bahn zurzeit viele Züge aus. Außerdem kommt es zu Verspätungen. Die Bahn empfiehlt, im Regionalverkehr zwischen Hamburg und Pinneberg auf die S-Bahn auszuweichen. Von und nach Kiel gibt es alternative Verbindungen über Lübeck. Die Kartoffelernte in Deutschland fällt in diesem Jahr deutlich geringer aus als 2025. Laut Statistischem Bundesamt werden insgesamt 10,4 Millionen Tonnen eingebracht, ein Viertel weniger als im vergangenen Jahr. Ein Grund ist die Dürre, in deren Folge die Kartoffeln kleiner sind. Die geringe Ernte führt zu steigenden Preisen. Schon im September mussten Verbraucherinnen und Verbraucher für Kartoffeln 11,3% mehr bezahlen als im Vorjahresmonat. Das waren die Nachrichten. Das Wetter. Wolken, zeitweise Sonne, meist bleibt es trocken. Höchstwerte 15 bis 20 Grad. In der Nacht trocken, gebietsweise Nebel, Tiefstwerte 15 bis 5 Grad. Morgen anfangs noch heiter und dann kommt aus Nordwesten vermehrt Regen auf. Bei 16 bis 21 Grad. Es ist 15.05 Uhr.
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6: Mit Felix Oehlmann. Von diesem Freitag bis Sonntag treten die besten Teams der Volleyball-Bundesliga der Herren beim Liga-Cup um den ersten Titel der Saison an. Der Wettbewerb in der Sparkassen-Arena wird wieder von den Helios Grizzlies Gießen ausgerichtet. Sie haben Freitag 19 Uhr ihren ersten Einsatz gegen die Barock-Volleys aus Ludwigsburg. Dieses Spiel wird auch kostenlos bei YouTube übertragen. Nächste Woche wird die Kaiserstraße Richtung Schützenallee kurz vor der Abzweigung der Speicherstraße auf etwa 50 Metern halbseitig gesperrt. Grund dafür sind Kranarbeiten an einem Gebäude, die eine der beiden Fahrspuren in Anspruch nehmen. Mit Verkehrsbehinderungen ist zu rechnen. Die Stadt Hildesheim wird am 29. Oktober im St. Lamberti-Gemeindesaal die aktuellen Pläne für die Sanierung der Goschenstraße vorstellen. Diese sind Teil und Auftakt einer umfangreichen Neugestaltung von Plätzen und Straßen der Neustadt. Anmeldungen werden unter hildesheim-neustadt.de entgegengenommen.
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Er schreibt: Guten Tag, es tut mir leid, Ihnen mitzuteilen, dass ich Ihr Buch nicht mag. Das ist komplett neben der Spur, die ganze Storyline. Jetzt mal im Ernst, wer denkt sich sowas aus? Sorry, nein. Erstes Kapitel sitzt ein Typ, der gerade Bongo spielt und eine schwarz-weiß-rote Flagge wie einen Umhang trägt. Auf dem Holocaust

Demokratie und deutschem Kaiserreich. Ich glaube nicht, dass dieses Buch noch irgendeiner peilt. Und das Finale, Homöopathin, sagt Donald Trump, wer da. Dann stürmen alle auf die Treppen des Deutschen Bundestags. Drei Polizisten versperren den Weg, Revolution vorbei. Sagen Sie mal bitte, wie kommen Sie denn auf so'n Scheiß? Ja, die schlimmen

mir leid, da liegt ein Irrtum vor. Das Manuskript war eigentlich nicht fürs Romanressort. Ich wünschte selbst, ich hätte mir das alles ausgedacht. Bitte geben Sie es dem Kollegen, der die Sachbücher macht.

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1: Um 16 Uhr mit Sönke Peters. Notaufnahmen überlastet, Rettungsdienste am Limit. So sieht der Alltag im medizinischen Notfalldienst häufig aus. Der Bundestag hat deshalb eine Reform beschlossen. Ärztlicher Bereitschaftsdienst, Kliniknotaufnahmen und Rettungsdienst sollen besser miteinander verzahnt werden, auch digital. Oliver Jürgens berichtet aus Hannover, was die Reform bringen soll.
2: In Zukunft soll es so sein, dass Patientinnen und Patienten, wenn es nicht um lebensbedrohliche Fälle geht, die Telefonnummer 116, 117 anrufen sollen. Sonst soll man natürlich die 112 anrufen. Bei der 116, 117, da wird dann eingeschätzt, ob möglicherweise der Rettungsdienst verständigt wird. Ansonsten wird man in eine Notdienstpraxis oder in eine normale Arztpraxis geschickt. Wenn man in die Notaufnahme muss, dann soll man dort schneller behandelt werden, wenn vorher die 116, 117 angerufen wurde.
1: Der Bundestag hat heute auch über eine BAföG-Anhebung für Studentinnen und Studenten beraten. Damit sollen die höheren Kosten für Miete, Essen und andere Bereiche aufgefangen werden. Ab dem kommenden Sommersemester ist unter anderem eine Erhöhung der Wohnkostenpauschale von heute 380 Euro auf dann 440 Euro geplant. Die Abgeordneten haben außerdem Nachbesserungen bei der Psychotherapievergütung beschlossen. Nach massiver Kritik am ersten Entwurf der Bundesregierung werden die geplanten Kürzungen nun abgemildert. Der künftige EU-Haushalt sorgt schon seit längerem für Streit unter den 27 Mitgliedstaaten. Heute beim Gipfeltreffen suchen die Staats- und Regierungschefs nach einer Lösung. Aus Brüssel, Katrin Schmidt.
3: Wir sind in sehr, sehr schwierigen Verhandlungen über die Zukunft der Finanzen der Europäischen Union, so Bundeskanzler Merz zum Auftakt der Verhandlungen in Brüssel. Auf dem Tisch liegt ein Entwurf über den Haushalt der EU für die Jahre 2028 bis 2034. Nachdem die EU-Kommission dafür 2 Billionen Euro veranschlagt hat, hat die irische Ratspräsidentschaft den Entwurf schon auf rund 1,8 Billionen zusammengestrichen. Aus Sicht von Merz aber noch weit von einer möglichen Einigung entfernt. Kein Mitgliedsland könne es sich leisten, Beiträge in diesem Umfang zu zahlen, so der Bundeskanzler. Gestritten wird aber nicht nur über die Höhe des künftigen EU-Budgets, vor allem geht es um die Prioritätensetzung. Während einige Länder ein Festhalten an den großen Töpfen für Regional- und Agrarförderung fordern, geht es anderen, darunter auch Deutschland, um eine Modernisierung des Budgets mit Priorität auf Wettbewerbsfähigkeit und Verteidigung.
1: Die Staatsanwaltschaft hat im Fall des Klinikverkaufs in Lehrte mehrere Wohnungen und Büros in Hannover und Berlin durchsucht. Im Mittelpunkt des Einsatzes stand der SPD-Bundestagsabgeordnete Achmetovic. Aus Hannover Torben Hildebrandt.
4: Offenbar sollen beim Klinikverkauf verbotenerweise Informationen an einen beteiligten Bieter durchgestochen worden sein. Achmetovic ist der dritte SPD-Politiker, gegen den die Staatsanwaltschaft ermittelt. Alle beteuern ihre Unschuld. Nach NDR-Informationen hat die Staatsanwaltschaft heute drei Wohnungen in Hannover und Berlin durchsucht, außerdem das Bundestagsbüro von Achmetovic. Der Abgeordnete hat den Ermittlern dabei sein Smartphone übergeben. Sein Anwalt hatte schon in der vergangenen Woche mitgeteilt, dass Achmetovic mit den Behörden zusammenarbeiten will. Achmetovic ist 33 Jahre alt und Chef der SPD in Hannover. Neben ihm hat die Staatsanwaltschaft auch den früheren hannoverschen SPD-Regionspräsidenten Krach und den ehemaligen Chef der SPD-Fraktion im Niedersächsischen Landtag, Politze, im Blick. Der war kürzlich wegen des wachsenden Drucks zurückgetreten.
1: Wegen eines defekten Stellwerks in Hamburg-Eidelstedt müssen Reisende auf den Strecken von Hamburg nach Sylt, Dänemark und Kiel mit massiven Behinderungen rechnen. Laut Bahn kommt es zu Zugausfällen und Verspätungen. Das betreffe die Strecken von Hamburg-Altona nach Elmshorn. Den Angaben zufolge fallen die ICE-Züge nach Dänemark zwischen Hamburg und Neumünster aus, genauso wie die ICE zwischen Hamburg und Kiel und Hamburg und Sylt. Betroffen sind auch Regionalzüge, unter anderem die Linien RE7 und RE70. Das waren die Nachrichten. Das Wetter? Wolken, zeitweise Sonne, meist bleibt es trocken. Höchstwerte 15 bis 20 Grad. Nachts auch trocken, gebietsweise gibt es Nebel. Tiefstwerte 15 bis 5 Grad. Morgen anfangs noch heiter, vermehrt dann Regen aus Richtung Nordwesten. 16 bis 21 Grad. Am Sonnabend Wolken, etwas Sonne, vereinzelt Schauer, 12 bis 16 Grad. Und am Sonntag neben Wolken auch etwas Sonne, aber kaum Schauer. 10 bis 14 Grad. Es wird 16.05 Uhr.
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5: Mit Felix Oehlmann. Von diesem Freitag bis Sonntag treten die besten Teams der Volleyball-Bundesliga der Herren beim Liga-Cup um den ersten Titel der Saison an. Der Wettbewerb in der Sparkassen-Arena wird wieder von den Helios Grizzlies Gießen ausgerichtet. Sie haben Freitag 19 Uhr ihren ersten Einsatz gegen die Barock-Volleys aus Ludwigsburg. Dieses Spiel wird auch kostenlos bei YouTube übertragen. Nächste Woche wird die Kaiserstraße Richtung Schützenallee kurz vor der Abzweigung der Speicherstraße auf etwa 50 Metern halbseitig gesperrt. Grund dafür sind Kranarbeiten an einem Gebäude, die eine der beiden Fahrspuren in Anspruch nehmen. Mit Verkehrsbehinderungen ist zu rechnen. Die Stadt Hildesheim wird am 29. Oktober im St. Lamberti-Gemeindesaal die aktuellen Pläne für die Sanierung der Goschenstraße vorstellen. Diese sind Teil und Auftakt einer umfangreichen Neugestaltung von Plätzen und Straßen der Neustadt. Anmeldungen werden unter hildesheim-neustadt.de entgegengenommen.
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1: Um 17 Uhr mit Sönke Peters. Der Bundestag hat die rechtlichen Voraussetzungen für eine digitale Brieftasche zur persönlichen Identifikation geschaffen. Das heißt, Dokumente wie Personalausweis und Führerschein sollen künftig auch im Handy gespeichert werden können. Aus der NDR-Nachrichtenredaktion Katharina Jetter.
2: Die sogenannte ID-Wallet soll europaweit funktionieren. Sie wird kostenlos und freiwillig nutzbar sein. Der Bundestag hat heute auch eine Reform der Notfallversorgung beschlossen. Kernziel der Reform ist, dass nur noch die Menschen in die Notaufnahme kommen, die dort auch wirklich hingehören. Künftig sollen an Kliniken sogenannte integrierte Notfallzentren eingerichtet werden. Sie sind dann die zentrale Anlaufstelle für medizinische Notfälle. Nach einer Ersteinschätzung dort können Patientinnen und Patienten je nach Dringlichkeit an eine ärztliche Kooperationspraxis, eine Notdienstpraxis oder direkt in die Notaufnahme vermittelt werden. Außerdem soll die Rufnummer der kassenärztlichen Vereinigungen ausgebaut und mit der Notrufnummer 112 der Rettungsleitstellen verbunden werden.
1: Der künftige EU-Haushalt sorgt schon seit längerem für Streit unter den 27 Mitgliedstaaten. Heute beim Gipfeltreffen suchen die Staats- und Regierungschefs nach einer Lösung. Aus Brüssel, Katrin Schmidt.
3: Wir sind in sehr, sehr schwierigen Verhandlungen über die Zukunft der Finanzen der Europäischen Union, so Bundeskanzler Merz zum Auftakt der Verhandlungen in Brüssel. Auf dem Tisch liegt ein Entwurf über den Haushalt für die Jahre 2028 bis 2034. Nachdem die EU-Kommission dafür 2 Billionen Euro veranschlagt hat, hat die irische Ratspräsidentschaft den Entwurf schon auf rund 1,8 Billionen zusammengestrichen. Aus Sicht von Merz aber noch weit von einer möglichen Einigung entfernt. Vor allem geht es um die Prioritätensetzung. Während einige Länder ein Festhalten an den großen Töpfen für Regional- und Agrarförderung fordern, geht es anderen, darunter auch Deutschland, um eine Modernisierung des Budgets mit Priorität auf Wettbewerbsfähigkeit und Verteidigung.
1: Der Autobauer Volkswagen muss mehrere E-Auto-Modelle in Deutschland zurückrufen. Das hat der Konzern dem NDR bestätigt. Grund sind demnach Probleme mit der Batterie. Nach Angaben eines Sprechers können fehlerhafte Batteriezellen eines Zulieferers zu einer Überhitzung führen. Betroffen sind VW ID und Cupra-Modelle. In Deutschland geht Volkswagen von einigen tausend betroffenen Fahrzeugen aus. Halterinnen und Halter sollen schriftlich informiert werden. Nach einer Prüfung könnten dann einzelne Batteriemodule getauscht oder weitere Softwaremaßnahmen vorgenommen werden. Mit Online-Werbeanzeigen, die nicht einmal angeklickt werden müssen, versuchen Spionagefirmen an geheime Daten zu gelangen. Forschende aus Toronto haben zum ersten Mal diese Masche nachweisen können. Sie gehen davon aus, dass damit Smartphones und Computer von Entscheidungsträgern ausspioniert werden sollen. Aus München, Rebecca Zieslewski.
4: Die israelische Firma DiscoverTech soll manipulierte Werbeanzeigen an Millionen Endgeräte ausgespielt haben. Damit soll es mehreren Anbietern von Spionagesoftware ermöglicht worden sein, detaillierte Profile von Nutzern zu bilden und Geräte zu infizieren. Das geht aus einem Bericht des Citizen Lab der Universität Toronto hervor, den BR und Netzpolitik.org vorab einsehen konnten. Auf fast 200.000 unterschiedlichen Webseiten und Apps soll DiscoverTech manipulierte Werbeanzeigen geschaltet haben. Dazu zählen die Sprachlern-App Duolingo, die Dating-App Grindr und die App von Wetter Online.
1: Die Stellwerkstörung in Hamburg-Eidelstedt ist behoben. Nach Angaben der Bahn ist der Zugverkehr zwischen Hamburg und Sylt, Dänemark sowie Kiel wieder angelaufen. Wegen eines Kurzschlusses hat es den ganzen Tag massive Behinderungen gegeben. Auch Regionalzüge, unter anderem die Linien RE7 und RE70, waren betroffen. Sie fuhren nur bis Neumünster bzw. Pinneberg. Reisende mussten unter anderem auf S-Bahnen ausweichen. Ihre Fahrzeit verlängerte sich dadurch teilweise um eine Dreiviertelstunde. Das waren die Nachrichten. Das Wetter in Norddeutschland heute Abend: bleibt es trocken bei Temperaturen um 16 Grad. Auch nachts trocken bei Tiefstwerten von 15 bis 5 Grad. Morgen wird es zeitweise freundlich sein. Im Nordwesten kommen dann ein paar Schauer auf. Höchstwerte 16 bis 21 Grad. Am Sonnabend teils heiter, teils wolkig. Einzelne Schauer 12 bis 16 Grad. Und am Sonntag Wolken und etwas Sonne bei 10 bis 14 Grad. Es wird 17.05 Uhr.
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5: mit Felix Oehlmann. Von diesem Freitag bis Sonntag treten die besten Teams der Volleyball-Bundesliga der Herren beim Liga-Cup um den ersten Titel der Saison an. Der Wettbewerb in der Sparkassen-Arena wird wieder von den Helios Grizzlies Gießen ausgerichtet. Sie haben Freitag 19 Uhr ihren ersten Einsatz gegen die Barock-Volleys aus Ludwigsburg. Dieses Spiel wird auch kostenlos bei YouTube übertragen. Nächste Woche wird die Kaiserstraße Richtung Schützenallee kurz vor der Abzweigung der Speicherstraße auf etwa 50 Metern halbseitig gesperrt. Grund dafür sind Kranarbeiten an einem Gebäude, die eine der beiden Fahrspuren in Anspruch nehmen. Mit Verkehrsbehinderungen ist zu rechnen. Die Stadt Hildesheim wird am 29. Oktober im St. Lamberti-Gemeindesaal die aktuellen Pläne für die Sanierung der Goschenstraße vorstellen. Diese sind Teil und Auftakt einer umfangreichen Neugestaltung von Plätzen und Straßen der Neustadt. Anmeldungen werden unter hildesheim-neustadt.de entgegengenommen.
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5: Zum Tonkuhle-Abend begrüßt Sie heute Felix Oehlmann.

0: Jetzt am Wochenende öffnet die Messe Kunst, Handwerk, Design wieder ihre Türen. Sie ist Schaufenster für außergewöhnliche Gestaltung, Treffpunkt für Kreative und Liebhaber des Besonderen sowie ein lebendiger Beweis dafür, dass echtes Handwerk und zeitloses Design noch nichts von ihrer Anziehungskraft verloren haben. Henry Schnur hat sich über die Messe mit Lisa Reitzig und Marit Bindernagel unterhalten.
1: Sie sind ja verantwortlich für die Messe Kunst, Handwerk, Design.
2: Das ist eine Ausstellung, eigentlich ursprünglich eine Jahresausstellung des Vereins Kunst, Handwerk, Design Hildesheim, Südniedersachsen. Die gibt es schon seit 1958 und es hat sich entwickelt zu einer jetzt Messeformat mit mehr Ausstellern, also 45 Aussteller und alles Leute, die wirklich in dem Beruf sind und davon leben.
1: Was konkret erwartet Besucher denn?
3: Wir werden im Novotel verschiedenste Aussteller und Ausstellerinnen präsentieren, die wir gemeinsam auch juriert haben. Das heißt, dass alle Gewerke von Textil, Holz, Schmuckarbeiten, was haben wir noch? Also wir haben wirklich eine sehr tolle Bandbreite, auch Keramik, die wir ausgewählt haben. Ausstellende aus unserem Verein werden sich dort präsentieren und wir verkaufen dort alles handgefertigte Objekte und werden den Besuchern und Besucherinnen dort einfach zwei sehr schöne Tage bescheren und unsere Produkte dort präsentieren.
1: Sie haben jetzt gesagt, zwei schöne Tage bescheren. Welche Tage konkret sind das denn? Und ja, zu welcher Uhrzeit kann man die Messe besuchen?
3: Wir werden am 17. und 18. Oktober, das ist der Samstag und Sonntag, im Novotel ausstellen. Am Samstag starten wir um 13 Uhr und die Messe ist um 18 Uhr dann beendet. Und am Sonntag geht es bereits um 10 Uhr los und wir werden dann bis 18 Uhr dort alle ausstellen.
1: Es ist ja jetzt auch schon öfters der Name Novotel Hotel gefallen. Da ist jetzt die Frage, da gab es ja jetzt Komplikationen mit den Besitzern hin und her. Es findet aber wirklich dort vor Ort noch statt, wo jetzt früher das Novotel ist oder wie man auch immer man es momentan nennt.
2: Ja, also das können wir bestätigen. Ich war gerade nochmal dort und also die Ausstellung findet statt. Man soll sich nicht irritieren lassen, wenn jetzt im Internet steht, Novotel dauerhaft geschlossen. Die Ausstellung findet in den Räumen statt, an der Adresse.
1: Gibt es irgendwie ein übergeordnetes Rahmenprogramm mit irgendwelchen, zum Beispiel Bühnenauftritten, wo dann nochmal näher eingegangen wird auf die verschiedenen Handwerke?
2: Also wir haben das in den letzten Jahren immer mal versucht und dachten auch, wir müssen immer noch irgendwas anbieten, haben aber gemerkt, dass das überhaupt nicht abgefragt wird. Also wir haben im Zusammenhang mit dem Römer-Pilatius-Museum Führungen angeboten und so. Und die Leute wollen einfach nur unsere Sachen sehen und mit uns sprechen. Das ist schon genug und irgendwie war das aber auch eine schöne Erfahrung. Also die reisen ja extra dafür an, teils werden Sachen dafür gebaut und das ist schön, dass das dann einfach die Zeit bekommt, die es braucht. Und was eine Besonderheit ist, das ist jetzt seit 4 Jahren vergibt der Verein Kunsthandwerk Design in Kooperation mit der HWK, also mit der Fakultät Gestaltung, einen Förderpreis für herausragende Gestaltung an Absolvierende. Und das sind in diesem Jahr 4 Preise, die vergeben wurden und das ist verbunden mit einem Ausstellungsplatz auf der Messe. Und das ist auch spannend, weil sich mit den Studierenden dort zu unterhalten über ihre Arbeiten und einfach mehr Hintergründe. Also die arbeiten ja, also so eine Bachelorarbeit ist ja nochmal viel mehr ausgearbeitet als jetzt eine Arbeit von uns, also sehr theoriebegleitet. Und da bekommt man einfach nochmal einen sehr schönen Einblick in das, was die Arbeiten so ausmacht.
3: Marit erwähnte ja eben, dass wir in den Austausch gehen können mit den Besuchern und Besucherinnen. Und zeitlich gesehen jetzt im Oktober ist es ideal, gerade vor Weihnachten auch nochmal Auftragsarbeiten zu besprechen. Das bieten wir alle an, da wir ja auch alle handwerklich an unseren Stücken arbeiten. Und das ist auch die Gelegenheit, dort miteinander zu sprechen und auch zu planen.
1: Wie barrierefrei ist die Messe gestaltet?
2: Ja, also die ist barrierefrei. Das ist auch der Vorteil an den neuen Räumlichkeiten. Es findet alles in einem Raum statt und der ist ohne irgendwelche Hindernisse erreichbar. Also man kommt durchs Hotelfoyer rein, alles ohne Stufen. Also Barrierefreiheit ist geleistet.
0: Die Messe Kunst, Handwerk, Design ist jetzt am Samstag von 13 bis 18 Uhr und am Sonntag von 10 bis 18 Uhr im Hildesheimer Novotel in der Bahnhofsallee. Der Eintritt kostet regulär 5 Euro. Für Studierende und Jugendliche bis 18 Jahren ist der Eintritt kostenlos.
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1: Um 17:30 mit Felix Oehlmann. Die Schlagzeilen: Liga Cup bringt Spitzenvolleyball nach Hildesheim, Stadt stellt Sanierungspläne für die Goschenstraße vor, Start Inc. soll Gründerinnen und Gründer unterstützen und Sauteichsfeld wird ab Montag am Gefahrenabwehrzentrum gesperrt. Die Meldungen im Einzelnen. Von diesem Freitag bis Sonntag treten die 8 besten Teams der Volleyball-Bundesliga der Herren beim Liga-Cup um den ersten Titel der Saison an. Der Wettbewerb wird wie in den Vorjahren von den Helios Grizzlies Gießen ausgerichtet und gilt als erster Härtetest nach der Sommerpause. Titelverteidiger sind die Berlin Recycling Volleys nach ihrem Finalsieg gegen die SVG Lüneburg letztes Jahr. Diesen Freitag sind in der Sparkassenarena die Auftaktspiele, am Samstag die Halbfinale und die ersten Platzierungsspiele und am Sonntag geht es um die finalen Platzierungen und den Titel mit je 4 Spielen pro Tag. Der Liga Cup beginnt diesen Freitag um 11 Uhr mit der Partie Düren gegen Lüneburg. Die Grizzlies kommen im letzten Spiel des Tages um 19 Uhr zum Einsatz und treffen dann auf die Barockvolleys MTV Ludwigsburg. Tickets für den Cup gibt es auf der Internetseite der Grizzlies und der Streamingdienst Dyn überträgt den Cup live ins Internet, wobei die Auftaktpartie der Grizzlies auch kostenlos bei YouTube gezeigt wird. Sie finden den Link auf tonkuhle.de. Die Stadt Hildesheim wird bei einer Informationsveranstaltung in 2 Wochen die aktuellen Pläne für die Sanierung der Goschenstraße vorstellen. Diese sind Teil und Auftakt einer umfangreichen Umgestaltung von Plätzen und Straßen der Neustadt im Rahmen des Städtebauförderprogramms Lebendige Zentren. So sollen in der Goschenstraße insbesondere das Abwassersystem saniert und dann der Straßenraum neu gestaltet werden. Der Vorentwurf dazu werde bei der Infoveranstaltung gezeigt und diskutiert. Sie beginnt am Donnerstag, den 29. Oktober um 18 Uhr im St. Lamberti Gemeindesaal am Neustädter Markt. Anmeldungen dafür werden über die Internetseite hildesheim-neustadt.de entgegengenommen und für Fragen oder Hinweise steht das Quartiersmanagement zur Verfügung. Sie finden den Kontakt auf tonkuhle.de. Mit dem Projekt Start.inc. Gründen für die Zukunft will die Stadt Hildesheim künftig Unternehmensgründerinnen und Gründer noch besser unterstützen. Der Landesbeauftragte für regionale Entwicklung, Ottmar von Holz, übergab dafür beim offiziellen Startschuss diese Woche Förderbescheide über insgesamt 481.500 Euro und damit einen Großteil der erwarteten Gesamtkosten von fast 570.000 Euro. Start.inc. wird über 3 Jahre von der TZH Base 29 GmbH umgesetzt, die zur Stadt Hildesheim gehört. Das Projekt soll bestehende Gründungs- und Innovationsnetzwerke bündeln und hierbei mit Hochschulen und Schulen, Institutionen und Unternehmen sowie weiteren zivilgesellschaftlichen Akteuren kooperieren. Gründungsinteressierte sollen so bereits von der ersten Idee bis zur Vorbereitung der Unternehmensgründung unterstützt werden, etwa mit Coachings, Netzwerkangeboten, Kommunikationsformaten und sogenannten Inkubationsprogrammen. Als Ort für solche Angebote und die Vernetzung steht unter anderem der Startplatz als Gründungszentrum am Angolemplatz zur Verfügung. Im Stadtfeld wird ab Montag die Straße Sauteichsfeld auf Höhe der Baustelle des Gefahrenabwehrzentrums gesperrt, also zwischen der Berliner Straße und dem Verbindungsweg zum Erschließungsgebiet. Wie die Stadt Hildesheim mitteilt, wird diese Sperrung voraussichtlich bis Mitte November dauern. In der Zwischenzeit sollen vor Ort Hausanschlüsse für das GATS gelegt und die Fahrbahnen saniert werden. Die Einbahnstraßenregelung im Sauteichsfeld wird so lange aufgehoben und das Stadtfeld kann in dieser Zeit ausschließlich über die Siemensstraße angefahren werden. Diesen Weg nehmen auch die Stadtbusse. Die großen Pflanzkübel, die zur Beruhigung des Verkehrs auf der Fahrbahn des Sauteichsfelds aufgebaut wurden, werden vorübergehend entfernt und nach Ende der Arbeiten wieder aufgestellt.
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1: Die Temperaturen liegen derzeit im Raum Hildesheim um 15 Grad. Die Vorhersage: In der Nacht gehen die Werte runter bis 10 Grad. Es wird dabei teils klar, teils leicht bewölkt. Und das ist dann auch schon ein guter Vorbote auf den morgigen Freitag. Der beginnt mit wenigen Wolken, die sich dann auflösen. Und bis zum frühen Abend soll der Himmel wolkenfrei sein. Die Sonne scheint also praktisch den ganzen Nachmittag über und die Temperaturen gehen nochmal rauf, sogar auf knapp über 20 Grad. 21, teilweise vielleicht 22 Grad sind möglich. Zum Abend hin ziehen dann allerdings wieder Wolken auf und zur Nacht soll es bedeckt sein. Vielleicht fällt dann auch ein bisschen Regen. Die Aussichten: Der Samstag und der Sonntag werden dann wieder deutlich kühler. Für den Samstag sind 13 Grad vorhergesagt, für den Sonntag 10 Grad. Der Samstag bringt schon einiges an Wolken, allerdings ist gerade am Nachmittag zwischendurch auch immer mal wieder die Sonne zu sehen. Der Sonntag wird dagegen voraussichtlich fast den ganzen Tag über dicht bewölkt bis bedeckt sein. Der Trend für die neue Woche: Nach diesem grauen Sonntag soll es wieder ein bisschen freundlicher und auch ein bisschen wärmer werden. Soweit die Meldungen.

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1: In der Hildesheimer Hitparade hören wir jetzt die aktuelle Nummer 2 müsste das sein. Alles der Ottesen mit Can't Take It With You.

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1: Das war ein Titel aus den Tonkuhle-Lokalcharts. Wähle

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1: mit Marlene Kunz. Wer heute Abend Lust auf Death Metal hat, der kann zum Konzert von der Band High Race ins Musikzentrum nach Hannover kommen. Die Band, die aus Osnabrück und Hannover kommt, besteht aus ehemaligen Mitgliedern von Dawn of Disease und Critical Mass. Ihr zweites Studioalbum Dormant, das 2024 erschienen ist, klingt nicht nur brutal und düster, sondern soll auch durch melodische Größe und Melancholie überzeugen. Das war High Race mit Under Fire. Sie spielen heute Abend im Musikzentrum in Hannover. Der Einlass ist um 19 Uhr, Beginn um 20 Uhr. Karten kosten online 30,20 Euro. Für alle, die noch spontan Karten für MC Bomber, die seriöse Tour um 20 Uhr im Lux in Hannover haben wollten, die Veranstaltung ist online ausverkauft. Wer aber auch gerne etwas länger Auto oder Bahn fährt, der kann sich noch Karten für andere Städte holen. Die Dream-Pop-Band Babysmith tritt heute um 21 Uhr in der Feinkostlampe in Hannover auf. Ray Sonder und Saxon Gamble wuchsen beide unabhängig voneinander in verschlafenen Strandorten an der australischen Ostküste auf und fingen schon früh an, Songs zu schreiben. Nach ihrem Umzug nach Berlin lernten sie sich kennen und gründeten die Band Babysmith. Ihr Debütalbum Lately Love Is Dead ist eine verspielte Sammlung an hypnotischer Oden an den Niedergang der Romantik und das klingt in etwa so. Das war Babysmith mit Walkie Talkie. Heute Abend spielen sie um 21 Uhr in der Feinkostlampe in Hannover. Der Einlass bzw. Abendkasse ist ab 20 Uhr. Der Eintritt kostet 15 Euro. Danach ist ab 23 Uhr Party. Der Eintritt ist dafür frei. Das waren einige Veranstaltungstipps für heute. Weitere finden Sie auf stadtmagazin-public.de.
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1: Um 18 Uhr mit Milat Kupay. Der Bundestag hat die rechtlichen Voraussetzungen geschaffen, damit Bürgerinnen und Bürger sich mit dem Smartphone ausweisen können. Dokumente wie Personalausweis und Führerschein können demnach in eine Art digitale Brieftasche gelegt werden. Aus der NDR-Nachrichtenredaktion Katharina Jetter.
2: Die sogenannte ID-Wallet soll europaweit funktionieren. Sie wird kostenlos und freiwillig nutzbar sein. Der Bundestag hat heute auch eine Reform der Notfallversorgung beschlossen. Kernziel der Reform ist, dass nur noch die Menschen in die Notaufnahme kommen, die dort auch wirklich hingehören. Künftig sollen an Kliniken sogenannte integrierte Notfallzentren eingerichtet werden. Sie sind dann die zentrale Anlaufstelle für medizinische Notfälle. Nach einer Ersteinschätzung dort können Patientinnen und Patienten je nach Dringlichkeit an eine ärztliche Kooperationspraxis, eine Notdienstpraxis oder direkt in die Notaufnahme vermittelt werden.
1: Die Linkspartei hat im Streit um ein Instagram-Video von Bundeswirtschaftsministerin Reiche einen juristischen Erfolg erzielt. Die CDU-Politikerin muss das auf der Seite ihres Ministeriums veröffentlichte Video zunächst entfernen. Das hat das Bundesverfassungsgericht entschieden und damit einem Eilantrag der Linken stattgegeben. Reiche hatte das Video wenige Tage nach dem Wahlsieg der Linken in Berlin veröffentlicht. Darin wirft die Ministerin der Linken vor, offen Antisemitismus zu leben und den Juden in der Hauptstadt Angst zu machen. Dies sei schlecht für den Investitionsstandort Deutschland. Die Entscheidung des Bundesverfassungsgerichts hat nur vorläufigen Charakter bis zur Entscheidung des Hauptsachverfahrens. Beim EU-Gipfel in Brüssel sind die Verhandlungen um einen EU-Haushalt in Stocken geraten. Nicht ein einziger Regierungschef will sich bislang darauf festlegen, dass die Staaten noch in diesem Jahr eine Einigung über den Haushalt finden. Aus Brüssel, Thomas Spickhofen.
3: Zu weit liegen die Positionen derzeit auseinander zwischen denen, die den 2 Billionen Euro Vorschlag der Kommission unterstützen und jenen, die ihn radikal kürzen wollen. Zu letzteren gehört Deutschland, zusammen mit 5 anderen Nettozahlern. Der am Wochenende von der irischen Ratspräsidentschaft vorgelegte, auf rund 1,8 Billionen Euro gekürzte Entwurf sei jedenfalls keine Verhandlungsgrundlage, heißt es aus deutschen Regierungskreisen. Bundeskanzler Merz erklärte, kein Mitgliedsland könne es sich leisten, in diesem Umfang Beiträge in die Europäische Union zu zahlen.
1: Der Bundestag hat die Immunität des SPD-Abgeordneten Achmetovic aufgehoben. Daraufhin durchsuchten Ermittler sein Bundestagsbüro und auch 3 Wohnungen. Aus Berlin, Nicole Markwald.
4: Noch ist unklar, was Adis Achmetovic genau vorgeworfen wird. Die Staatsanwaltschaft schweigt dazu aus, wie es heißt, ermittlungstaktischen Gründen. Bestätigt wurde aber ein Zusammenhang mit einem Klinikgelände in Lehrte bei Hannover. Dort soll es zu unzulässigen Absprachen bei der Ausschreibung des Geländes gekommen sein. Dabei sollen Informationen an einen Bewerber weitergegeben worden sein. Achmetovic ist seit Anfang 2020 Vorsitzender der SPD Hannover. In Hannover wird derzeit gegen insgesamt 3 SPD-Politiker ermittelt.
1: Künftig übernimmt die Krankenkasse das Screening zur Brustkrebsfrüherkennung schon bei Frauen ab 45. Das hat der gemeinsame Bundesausschuss entschieden. Bislang konnten das Angebot nur Frauen zwischen 50 und 75 Jahren nutzen. Aus der Redaktion ARD Gesund, Daniela Remus.
5: Ab Sommer 2027 werden hierzulande die Krankenkassen das Screening für alle Frauen im Alter von 45 bis 75 Jahren bezahlen. Möglich geworden war dieser Schritt durch die gesetzlich vorgeschriebene Prüfung und Verordnung vom Amt für Strahlenschutz. Sie hat bestätigt, dass die Strahlenbelastung, der die Frauen durch diese Untersuchung ausgesetzt sind, mehr Nutzen als Schaden verursacht. Deshalb die Schlussfolgerung: Auch jüngere Frauen profitieren vom Mammographie-Screening, weil die Wahrscheinlichkeit, an Brustkrebs zu versterben, dadurch reduziert wird.
1: Die Stellwerkstörung in Hamburg-Eidelstedt ist behoben. Nach Angaben der Bahn ist der Zugverkehr zwischen Hamburg und Sylt, Dänemark sowie Kiel wieder angelaufen. Wegen eines Kurzschlusses hatte es den ganzen Tag massive Behinderung gegeben. Auch Regionalzüge, unter anderem die Linien RE7 und RE70, waren betroffen. Reisende mussten unter anderem auf S-Bahnen ausweichen. Das waren die Nachrichten. Das Wetter in Norddeutschland. Abends bleibt es trocken bei Temperaturen um 16 Grad. Auch nachts trocken bei Tiefstwerten von 15 bis 5 Grad. Morgen zeitweise freundlich, im Nordwesten ein paar Schauer, 16 bis 21 Grad. Am Sonnabend wechselhaft bei 12 bis 16 und am Sonntag Wolken, etwas Sonne bei 10 bis 14 Grad. Und die Zeit, es ist 18.05 Uhr.
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6: Mit Felix Oehlmann. Von diesem Freitag bis Sonntag treten die besten Teams der Volleyball-Bundesliga der Herren beim Liga-Cup um den ersten Titel der Saison an. Der Wettbewerb in der Sparkassen-Arena wird wieder von den Helios Grizzlies Gießen ausgerichtet. Sie haben Freitag 19 Uhr ihren ersten Einsatz gegen die Barock-Volleys aus Ludwigsburg. Dieses Spiel wird auch kostenlos bei YouTube übertragen. Nächste Woche wird die Kaiserstraße Richtung Schützenallee kurz vor der Abzweigung der Speicherstraße auf etwa 50 Metern halbseitig gesperrt. Grund dafür sind Kranarbeiten an einem Gebäude, die eine der beiden Fahrspuren in Anspruch nehmen. Mit Verkehrsbehinderungen ist zu rechnen. Die Stadt Hildesheim wird am 29. Oktober im St. Lamberti-Gemeindesaal die aktuellen Pläne für die Sanierung der Goschenstraße vorstellen. Diese sind Teil und Auftakt einer umfangreichen Neugestaltung von Plätzen und Straßen der Neustadt. Anmeldungen werden unter hildesheim-neustadt.de entgegengenommen.
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6: Heute mit Felix Oehlmann.

0: Wenn sich die Schullaufbahn dem Ende neigt, dann ist nicht nur die Frage im Raum, was mache ich nach der Schule? Für viele Jugendliche ist auch der Führerschein ein wichtiger Meilenstein auf dem Weg zum Erwachsenwerden. Allerdings kostet so ein Führerschein durchaus einiges und das kann auch zum Problem werden, insbesondere dann, wenn an einem fehlenden Führerschein zum Beispiel eine Ausbildung scheitert. Deshalb fordert die Handwerkskammer Hildesheim-Südniedersachsen, dass dieses mögliche Hemmnis für Auszubildende ausgeräumt wird. Marlin Kunz hat darüber mit dem hiesigen Handwerkskammerpräsidenten Delfino Roman gesprochen.
1: Wie stark beeinflussen die hohen Führerscheinkosten die Entscheidung junger Menschen für eine Ausbildung im Handwerk?
2: Die hohen Führerscheinkosten beeinflussen die jungen Menschen aus dem Grunde, weil sie ja im Prinzip schon irgendwo 3.500 Euro vorfinanzieren müssten oder ihre Eltern vorfinanzieren müssten, um überhaupt dann in ein Berufsleben, in ein Ausbildungsleben zu starten. Und die große Frage dabei ist, wie viele junge Menschen haben diese Möglichkeit, auch von Seiten ihrer Familien aus, und kann es dann unter Umständen passieren, dass gerade junge Menschen im ländlichen Bereich in Städte ziehen und damit der ländliche Bereich leider immer mehr Einwohner verliert?
1: Welche Unterstützung gibt es derzeit für Auszubildende, die sich den Führerschein zum Beispiel nicht leisten können?
2: Für Auszubildende gibt es in Richtung Führerschein gar keine Fördermöglichkeiten. Die einzige Möglichkeit ist das sogenannte Azubi-Ticket. Das wird vom Staat unterstützt. Das kann der Arbeitgeber genauso mit unterstützen. Dann bleibt hinter ein Rest von ca. 30 Euro im Moment. Das soll jetzt auch wieder teurer werden bei dem Auszubildenden. Unser Problem ist nur, wie sollen Jugendliche aus dem ländlichen Bereich mit halbwegs Fahrzeiten mit öffentlichen Verkehrsmitteln zu ihrer Arbeitsstelle kommen und wieder zurück.
1: Welche konkreten Maßnahmen fordern Sie von der Bundesregierung?
2: Wir fordern von der Bundesregierung, dass sie erstens die Führerscheinverordnung dementsprechend vereinfachen, dass allein dadurch eventuell die Kosten geringer werden, und natürlich auch, dass man Jugendliche gerade im ländlichen Raum entsprechend fördert. Wenn, ich sage mal, für Jugendliche in Großstädten wie Hamburg, München oder dergleichen vielleicht ein Jobfahrrad gut ist oder auch dieses Jobticket, was eben, wie gesagt, jungen Leuten im ländlichen Bereich überhaupt nichts nutzt, dass man dort entsprechende Förderung bekommt für einen Führerschein oder vielleicht auch eine entsprechende Steuervergünstigung, dass eventuell eben auch die Betriebe das entsprechend mit fördern können, auf freiwilliger Basis.
1: Was glauben Sie passiert, wenn die Bundesregierung keine weiteren Maßnahmen trifft?
2: Dann wird der ländliche Raum immer weiter aussterben, weil immer mehr junge Leute es in große Zentren zieht, und damit verlieren wir die Gemeinschaft und die Gesellschaft vor Ort. Es werden die Betriebe, die dort noch ansässig sind, irgendwann auch weggehen. Und ja, das bedeutet ein immer schnelleres Sterben der ländlichen Räume, gerade hier bei uns in Südniedersachsen.
1: Was wünschen Sie sich konkret von der Politik, damit ein fehlender Führerschein künftig kein Hindernis mehr für eine Ausbildung oder sogar den weiteren Berufsweg ist?
2: Also, wir werden definitiv den Führerschein brauchen, weil der Geselle muss zum Kunden kommen. Von daher sage ich mal, wird es vielleicht noch in der Ausbildung in kleineren Bereichen, aber hinterher im Berufsleben erforderlich sein. Es ist ein Muss, einen Führerschein zu haben, weil wir sonst ja eben nicht zu unserem Kunden kommen können. Es ist leider oft so, dass im bundesweiten Vergleich gerade die ländlichen Räume, die auch vielleicht weniger an Einwohnern sind, ein bisschen liegen gelassen werden von der Politik. Wir sehen es jetzt ja auch in Hildesheim wieder an der Beherbergungssteuer, die auch unser Internat betrifft. Unsere Lehrlinge müssen hierher kommen nach Hildesheim. Wenn die aus, ich sag mal, Duderstadt hierher kommen, die können nicht jeden Tag pendeln. Abgesehen davon, Problematik Führerschein haben wir eben gerade besprochen. So, und dann werden die Betriebe hier auch noch mit der Beherbergungssteuer dafür belastet. Und das sind so Dinge, da sollte Politik vielleicht mal über ihren Tellerrand gucken.

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2: Und wir hören jetzt in der Hildesheimer Hitparade die aktuelle Nummer 3. Hätte, hätte mit alle Regeln.

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1: Das war ein Titel aus den Tonkuhle-Lokalcharts. Wählen

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1: Um 6:30 mit Felix Oehlmann. Die Schlagzeilen: Liga Cup bringt Spitzenvolleyball nach Hildesheim, Stadt stellt Sanierungspläne für die Goschenstraße vor, Kaiserstraße wird in Richtung Schützenallee für eine Woche verengt und Hildesheimer Touristinformation erhält Zertifikat für Barrierefreiheit. Die Meldungen im Einzelnen. Von diesem Freitag bis Sonntag treten die 8 besten Teams der Volleyball-Bundesliga der Herren beim Liga-Cup um den ersten Titel der Saison an. Der Wettbewerb wird wie in den Vorjahren von den Helios Grizzlies Gießen ausgerichtet und gilt als erster Härtetest nach der Sommerpause. Titelverteidiger sind die Berlin Recycling Volleys nach ihrem Finalsieg gegen die SVG Lüneburg letztes Jahr. Diesen Freitag sind in der Sparkassenarena die Auftaktspiele, am Samstag die Halbfinale und die ersten Platzierungsspiele und am Sonntag geht es um die finalen Platzierungen und den Titel mit je 4 Spielen pro Tag. Der Liga Cup beginnt diesen Freitag um 11 Uhr mit der Partie Düren gegen Lüneburg. Die Grizzlies kommen im letzten Spiel des Tages um 19 Uhr zum Einsatz und treffen dann auf die Barockvolleys MTV Ludwigsburg. Tickets für den Cup gibt es auf der Internetseite der Grizzlies und der Streamingdienst Dünn überträgt den Cup live ins Internet, wobei die Auftaktpartie der Grizzlies auch kostenlos bei YouTube gezeigt wird. Sie finden den Link auf tonkuhle.de. Die Stadt Hildesheim wird bei einer Informationsveranstaltung in 2 Wochen die aktuellen Pläne für die Sanierung der Goschenstraße vorstellen. Diese sind Teil und Auftakt einer umfangreichen Umgestaltung von Plätzen und Straßen der Neustadt im Rahmen des Städtebauförderprogramms Lebendige Zentren. So sollen in der Goschenstraße insbesondere das Abwassersystem saniert und dann der Straßenraum neu gestaltet werden. Der Vorentwurf dazu werde bei der Infoveranstaltung gezeigt und diskutiert. Sie beginnt am Donnerstag, den 29. Oktober um 18 Uhr im St. Lamberti Gemeindesaal am Neustädter Markt. Anmeldungen dafür werden über die Internetseite hildesheim-neustadt.de entgegengenommen und für Fragen oder Hinweise steht das Quartiersmanagement zur Verfügung. Sie finden den Kontakt auf tonkuhle.de. Nächste Woche wird die Kaiserstraße in Richtung Schützenallee kurz vor der Abzweigung der Speicherstraße auf etwa 50 Metern halbseitig gesperrt. Das teilt der Landkreis mit. Grund dafür sind Kranarbeiten an einem Gebäude, das der Kreis angemietet hat. Dafür wird eine der beiden Fahrspuren gebraucht. Die Sperrung beginnt Montag und soll bis Freitag andauern. Die von der Baustelle ebenfalls betroffene Bushaltestelle Almstor wird derzeit wegen der Bauarbeiten in der Kardinal-Bertram-Straße nicht angefahren, sodass dies keine Auswirkungen auf den Busverkehr haben wird. Die Touristinformation Hildesheim darf für 3 Jahre die Auszeichnung barrierefrei geprüft führen. Sie wurde vor kurzem nach den Kriterien der Kennzeichnung Reisen für alle überprüft und eingestuft, teilt das Stadtmarketing mit. Diese Kennzeichnung richte sich etwa an Menschen mit Mobilitäts-, Seh-, Hör- oder kognitiven Einschränkungen, aber zum Beispiel auch an Seniorinnen und Senioren oder Familien mit Kinderwagen. Barrierefreiheit sei ein wichtiger Bestandteil von Gastfreundschaft, so das Marketing weiter. Es sei ein großes Anliegen, dass sich alle Gäste in der Stadt rundum wohlfühlen und ihren Aufenthalt ohne Barrieren planen können. Die Zertifizierung Reisen für alle gebe ihnen dafür die nötige Sicherheit und zeige, dass Inklusion in Hildesheim aktiv gelebt werde, sagte Svenja Drescher, Prokuristin und Teamleiterin Tourismus beim Hildesheim Marketing.
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1: Die Temperaturen liegen derzeit im Raum Hildesheim um 15 Grad. Die Vorhersage: In der Nacht gehen die Werte runter bis 10 Grad. Es wird dabei teils klar, teils leicht bewölkt. Und das ist dann auch schon ein guter Vorbote auf den morgigen Freitag. Der beginnt mit wenigen Wolken, die sich dann auflösen. Und bis zum frühen Abend soll der Himmel wolkenfrei sein. Die Sonne scheint also praktisch den ganzen Nachmittag über und die Temperaturen gehen nochmal rauf, sogar auf knapp über 20 Grad. 21, teilweise vielleicht 22 Grad sind möglich. Zum Abend hin ziehen dann allerdings wieder Wolken auf und zur Nacht soll es bedeckt sein. Vielleicht fällt dann auch ein bisschen Regen. Die Aussichten: Der Samstag und der Sonntag werden dann wieder deutlich kühler. Für den Samstag sind 13 Grad vorhergesagt, für den Sonntag 10 Grad. Der Samstag bringt schon einiges an Wolken, allerdings ist gerade am Nachmittag zwischendurch auch immer mal wieder die Sonne zu sehen. Der Sonntag wird dagegen voraussichtlich fast den ganzen Tag über dicht bewölkt bis bedeckt sein. Der Trend für die neue Woche: Nach diesem grauen Sonntag soll es wieder ein bisschen freundlicher und auch ein bisschen wärmer werden. Soweit die Meldungen.

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Es folgt die Kurzandacht der Tonkirche und in dieser Woche spricht Heidemarie Zentgraf, Lektorin an St. Lamberti und Mitglied der Tonkirchenredaktion, über den heiligen Franziskus aus Anlass seines 800. Todestages am 3. Oktober.

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1: Liebe Hörerinnen und Hörer, in diesen Tagen denkt die katholische Kirche an den 800. Todestag des heiligen Franz von Assisi, der in dieser Woche auch unser Thema ist. Seit 1206 weihte Franziskus sein Leben der Erneuerung der Kirche und den Armen. Schon 1209 bestätigte Papst Innozenz III. Den Brüdern die Ordensregeln der Minoriten oder armen Brüder. Franziskus zog sich in die Porziunkula-Kapelle unterhalb von Assisi zurück und lebte dort in der Nachfolge Christi in Armut. Immer mehr Gefährten schlossen sich ihm an, denn in dieser Zeit wurde die Kluft zwischen Arm und Reich immer größer. Die Kirche wurde eine große geistliche Kraft, aber auch eine wirtschaftliche Macht. Franziskus wollte keine Gegenkirche gründen und zog nicht gegen Priester, Bischöfe oder den Papst ins Feld. Er stellte ihnen einfach eine andere Lebensform vor, ohne Besitz, ohne Waffen, ohne Anspruch auf Herrschaft. Das Leben des Franziskus ist kein Rezept, das man befolgen soll. Er zwingt die Menschen damals und heute vielmehr dazu, sich zu fragen: Woran hängt mein Leben? Was muss unbedingt gesichert werden? Wo wird Besitz zum Panzer und Geld zum Maßstab? Und wo redet jemand über die Armen, statt sich an ihre Seite zu stellen? 1215 nahm Franziskus am Laterankonzil in Rom teil und Dominikus regte eine Fusion der Dominikaner mit den Franziskanern an, was Franziskus ablehnte. 1219 reiste er mit dem 5. Kreuzzug nach Ägypten und predigte dort im Lager des muslimischen Heeres vor dem Sultan. Die Minoriten breiteten sich in Europa aus und kamen sogar bis Bamberg. 1223 empfing Franziskus auch die Wunden oder Stigmata Christi. Am 25. Dezember des Jahres feierte er in Greccio zum ersten Mal mit lebenden Tieren das Weihnachtsfest. Darauf soll die Tradition der Weihnachtskrippe zurückgehen. Mein Name ist Heidemarie Zentgraf, ich bin Lektorin an St. Lamberti und Mitglied der Tonkirchenredaktion und wünsche Ihnen einen nachdenklichen Tag.

Das war der Tonkohle Abend für heute Donnerstag, den 15. Oktober. Felix Ullmann verabschiedet sich. Ich bedanke mich fürs Zuhören. Hier im Programm von Radio Tonkohle geht's gleich weiter mit der Gute-Nacht-Geschichte um 7. Und um 7:30 beginnt dann unser Offbeat- und Bassabend sozusagen. Erstmal mit dem Vibe-Mix mit DJ True. Selector Adirock übernimmt dann ab 21 Uhr mit Caribbean Style und ab 22 Uhr regiert hier der Bass bei Artificial Bass. Dabei wünsche ich beste Unterhaltung. Das nächste Magazin gibt's hier morgen wieder ab 6 Uhr mit Alex Polikowski. Ihnen einen schönen Abend, bis zum nächsten Mal.

0: Hallo, liebe kleine und große Zuhörer. Ich lese heute wieder ein Märchen von Hans Christian Andersen, dem großen dänischen Dichter und vor allem auch Märchenerfinder. Es liest Günter Werner und ihr hört heute die kleine Seejungfrau. Hallo, liebe kleine und große Zuhörer. Ich lese heute wieder ein Märchen von Hans Christian Andersen, dem großen dänischen Dichter und vor allem auch Märchenerfinder. Es liest Günter Werner und ihr hört heute die kleine Seejungfrau. Mehr und mehr fing sie an, die Menschen zu lieben. Mehr und mehr wünschte sie, unter sie hinaufsteigen zu können. Die Welt der Menschen erschien ihr weit größer als die ihre. Sie konnten ja auf Schiffen über das Meer fliegen, konnten auf die höchsten Berge hinaufsteigen, hoch über den Wolken, und die Länder, die ihnen gehörten, erstreckten sich mit Wäldern und Feldern weiter, als ihre Blicke reichten. Da war so vieles, was sie gern wissen wollte, aber die Schwestern konnten ihr keine Antwort auf alles geben. Darum fragte sie die alte Großmutter, und die kannte die höhere Welt sehr gut, die sie sehr richtig die Länder über dem Meere nannte. »Wenn die Menschen nicht ertrinken«, fragte die kleine Seejungfrau, »können sie dann immer leben? Sterben sie nicht wie wir hier unten auf dem Meeresgrunde?« »Freilich«, sagte die Alte, »sie müssen auch sterben, und ihre Lebenszeit ist sogar noch kürzer als die unsere. Wir können 300 Jahre alt werden, aber wenn wir dann aufhören, hier zu sein, werden wir nur zu Schaum auf dem Wasser, haben nicht einmal ein Grab hier unten zwischen unseren Lieben. Wir haben keine unsterbliche Seele. Wir erhalten nie wieder Leben. Wir sind wie das grüne Schilf. Ist das einmal abgeschnitten, so kann es nie wieder grünen. Die Menschen hingegen haben eine Seele, die immer lebt. Lebt, nachdem der Leib zur Erde geworden ist. Sie steigt durch die klare Luft empor hinauf zu allen den funkelnden Sternen. So wie wir aus dem Meere auftauchen und die Länder der Menschen sehen, so tauchen sie zu unbekannten herrlichen Städten auf, die wir nie zu sehen bekommen. »Warum haben wir keine unsterbliche Seele bekommen?« fragte die kleine Seejungfrau betrübt. »Ich wollte alle meine 100 Jahre, die ich zu leben habe, hingeben, wenn ich nur einen einzigen Tag ein Mensch sein und späterhin Teil an der himmlischen Welt haben könnte.« »Ah, darüber musst du dir gar keine Gedanken machen«, sagte die Alte. »Wir leben viel glücklicher und besser als die Menschen da oben.« »Ich soll also sterben und als Schaum auf dem Meere treiben? Soll nicht die Musik der Wellen hören, nicht die schönen Blumen und die rote Sonne sehen? Kann ich denn gar nichts tun, um eine ewige Seele zu erwerben?« »Nein«, sagte die Alte, »nur wenn ein Mensch dich so lieb gewönne, dass du ihm mehr wärest als Vater und Mutter, wenn er mit all seinem Denken und Lieben an dir hinge und seine rechte Hand von dem Pfarrer in die deine legen ließe, mit dem Gelöbnis der Treue hier und in alle Ewigkeit, da würde seine Seele in deinen Leib hinüberfließen und du erhieltest auch Anteil an der Glückseligkeit der Menschen. Er würde dir Seele geben und behielte doch die eigene. Aber das kann niemals geschehen. Was hier im Meer gerade schön ist, dein Fischschwanz, das finden sie da oben auf der Erde hässlich. Sie verstehen es nun einmal nicht besser. Dort muss man, um hübsch zu sein, zwei plumpe Stützen haben, die sie Beine nennen.« Da seufzte die kleine Seejungfrau und sah betrübt auf ihren Fischschwanz. »Lass uns fröhlich sein«, sagte die Alte. »Hüpfen und springen wollen wir die 300 Jahre, die wir zu leben haben. Das ist wahrlich Zeit genug. Nachher kann man umso besser ausruhen. Heute Abend werden wir Hofball haben.« Das war auch eine Pracht, wie man sie nie auf Erden sieht. Wände und Decke in dem großen Tanzsaal waren aus dickem, klarem Glas. Mehrere hundert riesengroße Muschelschalen, rosenrote und grasgrüne, standen in Reihen zu beiden Seiten mit einem blauen, brennenden Feuer, das den ganzen Saal erhellte und durch die Wände hindurchschien, sodass die See da draußen ganz erleuchtet war. Man konnte alle die unzähligen Fische, große wie kleine, sehen, die an die Glasmauer heranschwammen. An einigen schimmerten die Schuppen purpurrot, an anderen sahen sie aus wie Silber und Gold. Mitten durch den Saal floss ein breiter, rinnender Strom, und darauf tanzten mehr Männer und mehr Weibchen zu ihrem eigenen, lieblichen Gesang. So schöne Stimmen hatten die Menschen auf der Erde nicht. Die kleine Seejungfrau sang am schönsten von ihnen allen, und sie klatschten in die Hände, und einen Augenblick fühlte sie Freude in ihrem Herzen, denn sie wusste, dass sie die schönste Stimme von allen auf der Erde und im Meer hatte. Aber bald musste sie doch wieder an die Welt da oben über sich denken. Sie konnte den schönen Prinzen nicht vergessen und ihren Kummer, keine unsterbliche Seele so wie er zu besitzen. Darum schlich sie sich aus ihres Vaters Schloss, und während alles da drinnen Gesang und Frohsinn war, saß sie betrübt in ihrem kleinen Garten. Da hörte sie das Waldhorn durch das Wasser heraberklingen, und sie dachte, nun segelt er wohl da oben. Er, den ich mehr liebe als Vater und Mutter, er, an dem mein Sinnen hängt und in dessen Hände ich meines Lebens Glück legen möchte. Während meine Schwestern da drinnen in meines Vaters Schloss tanzen, will ich zur Meerhexe gehen, vor der mir immer so bange gewesen ist. Aber sie kann vielleicht raten und helfen. Nun ging die kleine Seejungfrau aus ihrem Garten hinaus, hin zu den brausenden Strudeln, hinter denen die Hexe wohnte. Den Weg war sie noch nie gegangen. Hier wuchsen keine Blumen, kein Seegras, nur der nackte, graue Sandboden erstreckte sich bis an die Strudel, wo das Wasser wie brausende Mühlräder herumwirbelte und alles, was es erfassen konnte, mit sich in die Tiefe hinabzog. Mitten zwischen diesen zermalmenden Wirbeln musste sie hindurchgehen, um in den Bereich der Meerhexe zu gelangen. Und hier führte der Weg eine lange Strecke über warm sprudelnden Schlamm, den nannte die Hexe ihr Torfmoor. Dahinter lag ihr Haus inmitten eines sonderbaren Waldes. Alle Bäume und Büsche waren Polypen, halb Tier, halb Pflanze. Sie sahen aus wie hundertköpfige Schlangen, die aus der Erde herauswuchsen. Alle Zweige waren lange, schleimige Arme mit Fingern wie geschmeidige Würmer, und Glied für Glied bewegten sie sich von der Wurzel bis zu der äußersten Spitze. Alles, was sie im Meer erfassen konnten, umschlangen sie fest und gaben es nie wieder frei. Die kleine Seejungfrau blieb ganz erschrocken da draußen stehen. Ihr Herz pochte vor Angst, fast wäre sie umgekehrt. Aber dann dachte sie an den Prinzen und an die Seele der Menschen, und da bekam sie Mut. Ihr langes, flatterndes Haar band sie sich fest um den Kopf, damit die Polypen sie nicht daran ergreifen sollten. Beide Hände legte sie über der Brust zusammen und flog dann dahin, wie der Fisch durch das Wasser steigen kann, zwischen den hässlichen Polypen hindurch, die ihre geschmeidigen Arme und Finger nach ihr ausstreckten. Sie sah, wie jeder von ihnen etwas hielt, was er ergriffen hatte. Hunderte von kleinen Armen umfassten es wie mit starken Eisenbanden. Menschen, die auf der See umgekommen und tief hinabgesunken waren, lugten als weiße Gerippe aus den Armen der Polypen hervor. Schiffsruder und Kisten hielten sie fest, Skelette von Landtieren und ein kleines Meerweibchen, das sie gefangen und erdrosselt hatten. Das war ihr fast das Schrecklichste. Jetzt kam sie an einen großen, schleimigen Platz im Wald, wo große, fette Wasserschlangen sich wälzten und ihren hässlichen, weißgelben Bauch zeigten. Mitten auf dem Platz war ein Haus aus den weißen Knochen gestrandeter Menschen errichtet. Da saß die Meerhexe und ließ eine Kröte aus ihrem Mund fressen, so wie die Menschen einen kleinen Kanarienvogel Zucker essen lassen. Die hässlichen, fetten Wasserschlangen nannte sie ihre kleinen Küklein und ließ sie sich auf ihrer großen, schwammigen Brust wälzen.
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inhaltlich und musikalisch verantwortlich für die Sendung Vibe Mix ist Armin Besat. Und damit herzlich willkommen zum Vibe Mix hier auf 105.3 Radio Tonkuhle. Mein Name ist DJ True und ich habe für dich in den nächsten 90 Minuten das Beste an Urban Music aus den letzten 4 Dekaden. Das Ganze natürlich in the Mix. Ich hoffe, deine Woche war bisher sehr gut. Hier geht es jetzt erstmal los. Entspann dich, lehn dich zurück. Ich bin bereit und lege sofort los. 3, 2, 1, let's go.

Das ist der Sound des Vibe Mix hier auf 105.3 Radio Tonkuhle. Ich hoffe, du genießt es. Das ist die beste Urban Music aus den letzten 40 Jahren. Jeden ersten und dritten Donnerstag ab 19.30 Uhr hörst du mich hier. Wenn du also Lust hast, schalte einfach ein.

Tja, der Vibe-Mix neigt sich jetzt dem Ende zu. Ich danke dir fürs Einschalten, wünsche dir eine gute Restwoche und natürlich ein gutes Wochenende. Jeden ersten und dritten Donnerstag ab 19.30 Uhr hörst du mich hier. Wenn du also Lust hast, schalte einfach rein. In diesem Sinne, adios. Inhaltlich und musikalisch verantwortlich für die Sendung Vibe-Mix ist Ramin Besat.

Hallo Leute, hier ist Caribbean Style Radio mit mir DJ Ali Rock in the Mix. Mein Name ist Adrian Novak, ich bin redaktionell verantwortlich für den Inhalt dieser Sendung. Heute gibt es den heißen Dancehall-Mix, gerade eben gehört Jada King.

Das war Porquete Vas von Daniel Haxmann und Coco Maria. Süße neue Version vom spanischen Klassiker. Und das war Caribbean Style Radio mit mir, DJ Adirock in the Mix. Mein Name ist Adrian Novak. Ich bin redaktionell verantwortlich für den

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2: Hallo und herzlich willkommen zu Artificial Base. Ich bin der Tess und ja, wenn ich da bin, ist heute der dritte Donnerstag im Monat. Und das bedeutet, es ist Zeit für Drum Base. Und ich habe so einige neue Sachen mit, aber ich glaube, ich werde noch ein paar Sachen spielen. Ich bin ein bisschen nostalgisch unterwegs. Ja, ich wünsche euch viel Spaß. 2 Stunden Drum Base hier für euch auf YouTube.

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